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1: Es geht mal wieder mit Nebel rein in den Freitag. Später kriegen wir dann Sonne, zumindest erstmal. Dann machen nämlich die Wolken immer mehr zu. Es bleibt erstmal trocken, aber es wird frischer. 13 bis 17 Grad nur noch. Morgen, der Samstag, schaut dann nicht mehr so schön aus. Grau und regnerisch.
0: Es ist 2:30. 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
2: Ich bin Moritz Einzel. In Berngau in der Oberpfalz läuft seit dem Nachmittag ein großer Polizeieinsatz. Ein Mann hat dort zwei Menschen erschossen. Bei den Opfern handelt es sich um zwei Mitarbeitende des Landratsamtes, einen Mann und eine Frau. Sie wollten eine routinemäßige Waffenkontrolle durchführen. Der Schütze hat sich in seinem Haus verschanzt. Spezialkräfte stehen mit ihm in Kontakt. Im Bundestag ist gestern erstmals über die geplante Einkommensteuerreform beraten worden. Bundesfinanzminister Klingbeil hat den Entwurf verteidigt. Menschen mit kleinen und mittleren Einkommen sollen entlastet werden.
3: Wir nehmen die große Mehrheit der Menschen in unserem Land in den Fokus. Wir erhöhen den Grundfreibetrag, wir erhöhen den Kinderfreibetrag, wir erhöhen das Kindergeld und wir erhöhen den Arbeitnehmerpauschbetrag. Eine Familie mit zwei mittleren Einkommen und zwei Kindern wird im Jahr 2028 in Summe über 600 Euro im Jahr mehr Geld in der Tasche haben.
2: Grüne und Linke finden die Pläne ungerecht. Auch aus der Union gibt es Stimmen, die Nachbesserungen fordern. Das waren die Nachrichten um 5:30.
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2: Vorsicht auf der A3 Frankfurt Richtung Würzburg. Zwischen Rohrbrunn und Marktheidenfeld liegen Reifenteile auf der Fahrbahn.
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1: Es geht erstmal mit Nebel los heute am Freitag. Wenn der dann aber weg ist, wird's freundlich. Erstmal zumindest, aber kühler ein gutes Stück. 13 bis 17 Grad höchstens. Und der Samstag wird dann grau und nass.
0: Es ist 3 Uhr. 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
2: Ich bin Moritz Einzel. Nach den tödlichen Schüssen in Berngau dauert der Polizeieinsatz in der ostbayerischen Gemeinde an. Die Beamten haben das Wohnhaus eines Mannes umstellt, der am Nachmittag zwei Mitarbeitende des Landratsamts Neumarkt erschossen hat. Bei den Todesopfern handelt es sich um einen Mann und eine Frau. Polizeisprecher Michael Zaschka.
3: Wir stehen als Polizei mit dem Täter in Kontakt. Es findet in beide Richtungen Kontakt statt. Wir wollen natürlich auch diesen Kontakt nutzen, um möglichst eine gewaltfreie Lösung herbeizuführen. Das ist auch ein Mitgrund, warum ein Einsatz einfach länger dauert.
2: Der mutmaßliche Schütze hatte bei einer routinemäßigen Waffenkontrolle das Feuer eröffnet. Warum, ist noch unklar. Wer schwanger ist und vor der Geburt einen Bluttest auf eine Genabweichung wie Trisomie 21 machen will, soll nach dem Willen des Bundestags vorher eine Prüfung durchlaufen. Ein entsprechender Antrag hat im Parlament eine breite Mehrheit gefunden. Ein solcher Test, bezahlt von der Krankenkasse, zeigt, wie wahrscheinlich es ist, dass ein Kind eine Behinderung haben wird. In Berlin beginnen Linke, Grüne und SPD heute ihre Sondierungsgespräche. Ab dem Vormittag geht es dabei um den Landeshaushalt. Den Weg für Sondierungen freigemacht hatte eine gemeinsame Vereinbarung der drei Parteien auf verbindliche Regeln, wie auf antisemitische Vorfälle reagiert werden soll. Die Berliner Linken-Chefin Wolter.
4: Denn Sicherheit ist mehr als Polizeischutz. Sicherheit heißt, ohne Angst zur Schule zu gehen, eine Kippa zu tragen, Hebräisch zu sprechen, ohne sich erklären zu müssen.
2: Gegen die Berliner Linkspartei gibt es Antisemitismusvorwürfe und den Vorwurf der Nähe zur organisierten Kriminalität. Mietwagendienste wie Uber können in und um München ihre Preise wieder selbst festlegen. Das Verwaltungsgericht hat die Mindestpreise, die seit Juli in der Landeshauptstadt gelten, vorerst gekippt. Die Stadt München will, dass sich die neuen Fahrdienste an den festgelegten Tarifen für Taxis orientieren müssen. In der norwegischen Hauptstadt Oslo wird am späten Vormittag der diesjährige Friedensnobelpreisträger verkündet. Die Jury hatte diesmal die Wahl aus 208 Personen und 79 Organisationen. Im vergangenen Jahr hatte die venezolanische Oppositionsführerin Maria Corina Machado den Preis bekommen.
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2: Aktuell keine relevanten Meldungen, normaler Verkehr.

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1: Es geht mal wieder mit Nebel rein in den Freitag. Später kriegen wir dann Sonne, zumindest erstmal. Dann machen nämlich die Wolken immer mehr zu. Es bleibt erstmal trocken, aber es wird frischer. 13 bis 17 Grad nur noch. Morgen, der Samstag, schaut dann nicht mehr so schön aus. Grau und regnerisch.
0: Es ist 3:30. 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
2: Ich bin Moritz Einzel. Nach den tödlichen Schüssen in Berngau dauert der Polizeieinsatz in der ostbayerischen Gemeinde an. Die Beamten haben das Wohnhaus eines Mannes umstellt, der am Nachmittag zwei Mitarbeitende des Landratsamts Neumarkt erschossen hat. Bei den Todesopfern handelt es sich um einen Mann und eine Frau. Polizeisprecher Michael Zaschka.
3: Wir stehen als Polizei mit dem Täter in Kontakt. Es findet in beide Richtungen Kontakt statt. Wir wollen natürlich auch diesen Kontakt nutzen, um möglichst eine gewaltfreie Lösung herbeizuführen. Das ist auch ein Mitgrund, warum ein Einsatz einfach länger dauert.
2: Der mutmaßliche Schütze hatte bei einer routinemäßigen Waffenkontrolle das Feuer eröffnet. Warum, ist noch unklar. Wer schwanger ist und vor der Geburt einen Bluttest auf eine Genabweichung wie Trisomie 21 machen will, soll nach dem Willen des Bundestags vorher eine Prüfung durchlaufen. Ein entsprechender Antrag hat im Parlament eine breite Mehrheit gefunden. Ein solcher Test, bezahlt von der Krankenkasse, zeigt, wie wahrscheinlich es ist, dass ein Kind eine Behinderung haben wird. Das waren die Nachrichten um 3:30.
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2: Aktuell keine relevanten Meldungen, normaler Verkehr.
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1: Es geht erstmal mit Nebel los heute am Freitag. Wenn der dann aber weg ist, wird's freundlich. Erstmal zumindest, aber kühler ein gutes Stück. 13 bis 17 Grad höchstens. Und der Samstag wird dann grau und nass.
0: Es ist 4 Uhr. 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
2: Ich bin Moritz Einzel. Nach den tödlichen Schüssen auf zwei Behördenmitarbeiter in der Gemeinde Berngau in der Oberpfalz hat die Polizei den mutmaßlichen Täter festgenommen. Der 60-Jährige wurde dabei durch Schüsse leicht verletzt, sagte Polizeisprecherin Corinna Wild. Er hatte sich zuvor stundenlang in seinem Wohnhaus verschanzt. Der Mann hat
3: gegen 2.20 Uhr, also in den frühen Morgenstunden des heutigen Tages, ist dann die Festnahme erfolgt. Das ist durch ein schlagartiges Eindringen von unseren Spezialkräften der Fall gewesen. Und so konnte man dann den mutmaßlichen Schützen überwältigen und letztendlich dann auch festnehmen.
2: Hatte am Nachmittag zwei Mitarbeiter des Neumarkter Landratsamtes erschossen, einen Mann und eine Frau. Die beiden wollten eine routinemäßige Waffenkontrolle durchführen. Linke, Grüne und SPD in Berlin legen heute mit ihren Sondierungsgesprächen richtig los. Gestern hatten sich die drei Parteien unter anderem auf klare Regeln zum Umgang mit Antisemitismus verständigt. Berlins Linken-Chefin Wolter sagte, Jüdinnen und Juden müssten sich in der Bundeshauptstadt sicher fühlen können.
4: Bei Verstößen gegen diese Grundsätze entscheiden die Fraktionen nach ihren Regeln über Konsequenzen bis hin zum Ausschluss transparent und im Austausch mit den Partnern.
2: Bei den Sondierungen soll es heute um den Landeshaushalt gehen. In der norwegischen Hauptstadt Oslo wird am späten Vormittag verkündet, wer in diesem Jahr den Friedensnobelpreis erhält. Die Jury hatte dieses Mal die Wahl zwischen 287 Nominierten, deutlich weniger als im vergangenen Jahr. Damals hatte die venezolanische Oppositionsführerin Maria Corina Machado den Preis bekommen. Der Amokläufer, der 2009 auf einem US-Militärstützpunkt 13 Menschen erschossen hatte, soll öffentlich hingerichtet werden. Das sagte Verteidigungsminister Hegseth in einem Interview. Einem Pentagon-Beamten zufolge soll es einen Livestream geben, wenn der Verurteilte Anfang Dezember von einem Erschießungskommando getötet werden soll. Mit einem Länderspiel gegen Australien starten die deutschen Fußballerinnen heute in die WM-Saison. Vor der WM 2027 in Brasilien will Bundestrainer Christian Wück sein Team gegen außereuropäische Gegner testen. Anstoß der Partie gegen die Australierinnen in Karlsruhe ist um 20.30 Uhr. Am Dienstag spielen die deutschen Frauen dann in Bremen gegen Japan.
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2: Aktuell keine relevanten Meldungen, normaler Verkehr.
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1: Es geht mal wieder mit Nebel rein in den Freitag. Später kriegen wir dann Sonne, zumindest erstmal. Dann machen nämlich die Wolken immer mehr zu. Es bleibt erstmal trocken, aber es wird frischer. 13 bis 17 Grad nur noch. Morgen, der Samstag, schaut dann nicht mehr so schön aus. Grau und regnerisch.
0: Es ist 16:30. 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
2: Ich bin Moritz Einzel. Nach den tödlichen Schüssen auf zwei Behördenmitarbeiter in der Gemeinde Berngau in der Oberpfalz hat die Polizei den mutmaßlichen Täter festgenommen. Der 60-Jährige wurde dabei durch Schüsse leicht verletzt, sagte Polizeisprecherin Corinna Wild. Er hatte sich zuvor stundenlang in seinem Wohnhaus verschanzt. Der Mann hat
3: gegen 2.20 Uhr, also in den frühen Morgenstunden des heutigen Tages, ist dann die Festnahme erfolgt. Das ist durch ein schlagartiges Eindringen von unseren Spezialkräften der Fall gewesen. Und so konnte man dann den mutmaßlichen Schützen überwältigen und letztendlich dann auch festnehmen.
2: Hatte am Nachmittag zwei Mitarbeiter des Neumarkter Landratsamtes erschossen, einen Mann und eine Frau. Die beiden wollten eine routinemäßige Waffenkontrolle durchführen. Linke, Grüne und SPD in Berlin legen heute mit ihren Sondierungsgesprächen richtig los. Gestern hatten sich die drei Parteien unter anderem auf klare Regeln zum Umgang mit Antisemitismus verständigt. Berlins Linken-Chefin Wolter sagte, Jüdinnen und Juden müssten sich in der Bundeshauptstadt sicher fühlen können.
4: Bei Verstößen gegen diese Grundsätze entscheiden die Fraktionen nach ihren Regeln über Konsequenzen bis hin zum Ausschluss transparent und im Austausch mit den Partnern.
2: Bei den Sondierungen soll es heute um den Landeshaushalt gehen. Das waren die Nachrichten um 17:30.
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2: Aktuell keine relevanten Meldungen, normaler Verkehr.
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1: Es geht erstmal mit Nebel los heute am Freitag. Wenn der dann aber weg ist, wird's freundlich. Erstmal zumindest, aber kühler ein gutes Stück. 13 bis 17 Grad höchstens. Und der Samstag wird dann grau und nass.
0: Es ist 5 Uhr. 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
2: Ich bin Moritz Einzel. Guten Morgen. Zugriff in der Nacht. In Berngau in der Oberpfalz hat die Polizei einen 60-jährigen Deutschen festgenommen. Der Mann verschanzte sich seit dem Nachmittag in seinem Wohnhaus, nachdem er zwei Behördenmitarbeiter erschossen hatte. Gegen 2.20 Uhr drang die Polizei dann in das Haus ein. Wie es nach der Festnahme weitergeht, sagt Polizeisprecherin Corinna Wild.
3: Die weiteren Ermittlungen, die werden dann von der Kriminalpolizeiinspektion Regensburg in enger Absprache natürlich mit der zuständigen Staatsanwaltschaft Nürnberg geführt. Die Spurensicherung wird jetzt dann mit der Tatortarbeit beginnen und da laufen nur ganz, ganz viele Maßnahmen.
2: Bei den Todesopfern handelt es sich um Mitarbeiter des Landratsamtes Neumarkt, einen Mann und eine Frau. Sie wollten bei dem Mann eine routinemäßige Waffenkontrolle durchführen. Wer schwanger ist und vor der Geburt einen Bluttest auf eine Genabweichung wie Trisomie 21 machen will, soll nach dem Willen des Bundestags vorher eine Prüfung durchlaufen. Ein entsprechender Antrag hat im Parlament eine breite Mehrheit gefunden. Ein solcher Test, bezahlt von der Krankenkasse, zeigt, wie wahrscheinlich es ist, dass ein Kind eine Behinderung haben wird. In der norwegischen Hauptstadt Oslo wird am späten Vormittag der diesjährige Friedensnobelpreisträger verkündet. Die Jury hatte diesmal die Wahl aus 208 Personen und 79 Organisationen. Im vergangenen Jahr hatte die venezolanische Oppositionsführerin Maria Corina Machado den Preis bekommen. Nach Angriffen auf den Flughafen der saudi-arabischen Hauptstadt Riad setzen die Fluglinien der Lufthansa Group ihre Flüge dorthin erstmal aus. Bis zum 16. Oktober würden die Verbindungen gestrichen, hieß es. Die jemenitische Houthi-Miliz hatte Angriffe auf den Airport für sich reklamiert. Mietwagendienste wie Uber können in und um München ihre Preise wieder selbst festlegen. Das Verwaltungsgericht hat die Mindestpreise, die seit Juli in der Landeshauptstadt gelten, vorerst gekippt. Die Stadt München will, dass sich die neuen Fahrdienste an den festgelegten Tarifen für Taxis orientieren müssen.
4: Dann schauen wir jetzt mal, was auf den Straßen los ist. Nix, also zumindest keine Unfälle, Staus oder Behinderungen. Blitzer habt ihr uns heute Morgen noch keine gemeldet. Wenn ihr irgendwo einen entdeckt, gerne durchklingeln oder eine WhatsApp schicken. Geht beides unter der 0800 14 15 800. Gute Fahrt!
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6: Guten Morgen am Freitag.
7: Morgen.
6: Der letzte Arbeitstag heute. Wir sind auf dem Weg Richtung Wochenende.
4: Ja, perfektes Wochenende, um sich mal wieder um Speicher und Keller zu kümmern. Der Herbst wird schmuddelig, aber wir können ausmisten und verpassen rein gar nichts.
6: Ja, oder um die kurzen Klamotten endgültig wegzupacken und den Kleiderschrank auf Herbst umzustellen.
4: Im Musikmix deines Lebens, da haben wir das schon gemacht. Olivia Rodrigo in der Playlist für den Herbst.
6: Und wir verteilen Busseil mit Faith Hill. Los geht's mit Michael Schulte. Schönen guten Morgen.
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0: Ein Bussel am Morgen von Faith Hill. Das ist die Musikmix deines Lebens. Guten Morgen am Freitag.
1: Wir haben den 9. Oktober, der offizielle Bier- und Pizzatag in den USA. Mhm. Das wäre eigentlich was für dich,
0: gell? Ja, aber nicht in den USA, weil schlechtes Bier und schlechte Pizza.
1: Ja, da ist was dran. Das hier ist aber auch nicht so deins, du Lotto-Glücksfee. Vor 71 Jahren findet in Hamburg die erste Ziehung der Lottozahlen statt. Übrigens, die Zahl, die bisher am wenigsten gezogen worden ist, ist die 45.
0: Naja, meine anderen Zahlen gehören da wahrscheinlich genauso dazu. Vor 31 Jahren, da ist Deutschland stolz wie Oscar. Der Medizinnobelpreis, der geht damals an eine Tübinger Biologin, Christiane Nüßlein-Vollhardt. Die teilt sich den Preis mit zwei Kolleginnen aus Amerika.
1: Heute vor 150 Jahren greift die Welt zum Telefon. Alexander Graham Bell und Thomas Watson telefonieren zum ersten Mal über eine Telegrafenleitung zwischen Cambridge und Boston. Eine technische Sensation.
0: Geburtstag haben heute Froskal, die französische Popsängerin, wird 79, Sharon Osbourne, Witwe und Managerin von Ozzy Osbourne, wird 74 und Schauspielerin Tina Ruland, die Blondine aus Manta Manta, die wird 60. Happy Birthday.
1: Musikalisch geht's heute ins Schwabenländle. Die Fantastischen Vier stehen vor 31 Jahren ganz oben in den Charts mit Sie ist weg.
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0: 80er und zurück. Billy Joel in der Playlist für deinen Herbst. Guten Morgen.
1: Boah, der Herbst hat von golden auf grau umgeschwenkt. Ja. Bleibt auch das Wochenende über so. Ja, da machen wir Spieleabende. Hm? Es gibt Rotwein. Kaminfeuer anzünden. Hm. Oh, hat ja auch seine schönen Seiten.
0: Naja, man kann sich alles schönreden. Nein, Schmarrn, so ein Herbstabend daheim, das kann schon gemütlich sein. Worauf freut ihr euch so am Wochenende? Habt ihr was vor? Einfach nur faul sein vielleicht?
1: Verratet's uns und schickt Niederbayern ins Wochenende. Klingelt durch oder schickt uns eine WhatsApp und übernimmt diese ehrenvolle Aufgabe. 0800 14 15 800.
0: Im Musikmix deines Lebens, da liefern wir den richtigen Sound für den Herbst. Die Nummer passt wunderbar. Olivia Rodrigo mit Drop Dead.

0: Schon wieder Freitag. Guten Morgen zusammen. Es wird 5:30.
1: Mit uns startet ihr bestens informiert in den Tag. Gleich im News-Update mit der Meldung.
0: Gibt's 5% mehr Geld für alle, die in der IG Metall sind?
1: Das und mehr hat Matthias Löw gleich für uns.
0: Na, wie stark herbstelt's denn heute?
1: Ja, normal. Erst Nebel, dann Sonne, ab Nachmittag zieht's zu. Es wird windig bei 13 bis 17 Grad.
0: Morgen dann den ganzen Tag Wolken, die Sonne hat gar keine Chance. Bei 10 bis 14 Grad regnet's immer wieder.
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3: Mit Matthias Löw. Ums Geld geht's hier in der Region für über 90.000 Menschen. So viele arbeiten bei uns in der Metall- und Elektroindustrie. Seit gestern laufen hier die Tarifverhandlungen. Die IG Metall fordert 5% mehr Geld für die Beschäftigten, wovon die Arbeitgeber erstmal nichts wissen wollen. Also, wie geht's weiter? Benjamin Freund von der IG Metall in Niederbayern.
4: Wir werden jetzt den Druck in den Betrieben auf die Arbeitgeber erstmal in der Friedenspflicht aufrechterhalten. Und hoffen, dass wir dann bei der zweiten Verhandlung, die Ende Oktober in Coburg stattfinden wird, dann endlich von den Arbeitgebern ein Angebot bekommen, über das wir dann auch verhandeln können.
3: In Bayern sind insgesamt über 800.000 Beschäftigte betroffen.
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5: Vom Mittagstisch geht's hier in die Einsatzfahrzeuge. Um 11:45 rücken mehrere Feuerwehren zu einem Wohnhaus in Vilsbiburg aus. Es sieht ernst aus. Rauch kommt aus den Fenstern und es könnten noch Menschen in dem Gebäude sein. Also Atemschutz auf und rein in das Haus. Zum Glück gibt's schnell Entwarnung. Niemand ist in Gefahr. Beim Kaminanheizen ist nur der Rauch nicht richtig abgezogen. Aus Vilsbiburg, Tabea Mann.
2: Neues aus Niederbayerns Kultur.
6: Wir können hinter sonst verschlossene Türen schauen. Diesen Sonntag beim Tag des Ateliers in Niederbayern. Über 190 Künstler öffnen ihre Räume. Da können wir den Kreativen auch bei der Arbeit zuschauen. Mit dabei sind auch Ateliers in den Landkreisen Straubing-Bogen, Landshut und Dingolfing-Landau. Das Projekt des Bezirks Niederbayern findet schon zum 15. Mal statt. Aus der Kulturredaktion Daniela Feller.
2: Und jetzt maximal informiert über Deutschland und die Welt.
3: Ein Routineeinsatz in der Oberpfalz endet in einer Katastrophe. Bei einer Waffenkontrolle werden im Berngau zwei Mitarbeiter des Landratsamtes erschossen. Der Schütze verschanzt sich in seinem Haus und wird erst in der vergangenen Nacht überwältigt und festgenommen. Wer bekommt den Friedensnobelpreis? Heute Vormittag um 11 Uhr lüftet die Jury das Geheimnis. Nominiert sind 208 Personen und 79 Organisationen. Mit einem Länderspiel gegen Australien starten die deutschen Fußballerinnen heute in die WM-Saison. Vor der WM 2027 in Brasilien soll das Team gegen außereuropäische Gegner getestet werden. Und am Dienstag spielen die deutschen Fußballfrauen dann gegen Japan. Soweit unser News-Update. Mehr gibt's auf der Website und in der App.
0: Danke, Matthias. Es geht weiter auf die Straßen. Schaut gut aus. Ihr kommt überall zügig voran. Blitzer, heute Morgen noch Fehlanzeige. Ihr habt einen für uns, dann klingelt durch oder schickt uns eine WhatsApp ins Studio 0800 14 15 800. Danke und gute Fahrt.
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0: Kurz nach 5:30, guten Morgen. Ja, man merkt, es wird morgens und abends schnell zapfig. Es ist Herbst.
1: Ich glaube, ich werde heute Abend die Kaminfeuersaison starten.
0: Verfroren?
1: Nein.
0: Na klar, bist du verfroren.
1: Ja, auch. Wow, so ein Feuer im Schwedenofen oder im offenen Kamin. Boah, das hat auch was, ohne verfroren zu sein.
0: Ja, das stimmt. Ich habe schon Holz reingetragen. Glaub, das mache ich heute auch. Glas Rotwein und die Playlist für den Herbst. Da passt die Nummer wunderbar dazu. Sorry seems to be the hardest word. Blue und Elton John.
1: Wir machen es uns jetzt aber nicht vorm Ofen bequem, sondern starten in den Freitag mit Power Sound von Robin Schulz. I'll be there. Und jetzt die Extraportion Power aus den 80ern. Twisted Sister, we're not gonna take it.
0: Yes.

0: So klingt der Freitagmorgen in Niederbayern mit dem Musikmix deines Lebens. Wunderbar. Robin Schulz mit I'll Be There. Schönen guten Morgen.
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3: Belli. Na, das ist nicht der Hund vom Nachbarn. Das ist schon ein bisschen komplizierter. Aber dazu später mehr. Also in erster Linie ist der Belli der Sitz vom Hirn. Das Ziel von jedem Watschen. Oder bei manchen eine leere Hohlkugel mit Augen drauf. Der Kopf, der Schädel, das ist der Belli, den man sich auch oft anhaut. Das ist das Oberstübchen, der Klingelturm mit Frisur, der Denkhafen mit Deckel. Der Belli ist aber noch was anderes Wichtiges. Das ist ein kritischer beim Watten, also der Scheinzimmer. Das ist der zweithöchste. Und wer beim Watten an Belli und an Belli hat, der braucht keine Taktik, bloß Geduld.
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1: DJ und Produzent Alle Farben hat was Neues rausgebracht, zusammen mit der englischen Sängerin Mae Stevens.
2: Same Old Sky, ganz neu in der Playlist für deinen Herbst.

0: kann sich hören lassen. Mhm. Deutsch-britische Koproduktion. Alle Farben zusammen mit May Stevens. Same old sky.
1: Bei uns geht's nicht nach Deutschland und nicht nach Großbritannien, sondern nach Down Under.
0: Man at Work bei den Muntermachern. Down Under. Es wird 7. Matthias Löw aus unseren Nachrichten hat die Meldung für uns.
1: Neues vom Puma.
0: Das und mehr gleich im News-Update.
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1: Und weiter mit dem Wetter. Ja, da ist irgendwie alles dabei heute. Nebel, Sonne, Wolken und Wind. Wir bekommen so 13 bis 17 Grad.
0: Morgen ist Sonne Fehlanzeige. Es bleibt den ganzen Tag bewölkt. Bei 10 bis 14 Grad regnet es immer wieder.
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4: Mit Matthias Löw. Hubschrauber, Hunde, Drohnen und jede Menge Manpower. Bei der Suche nach einem möglichen Puma im Erdinger Moos wird das ganz große Besteck aufgefahren. Trotzdem fehlt von einer Raubkatze weiter jede Spur. Und als hätte die Polizei nicht schon genug zu tun, es tauchen immer mehr Puma-Fake-Bilder auf. Sebastian Pinter von der Polizei Erding.
5: Natürlich behindert es die Ermittlungen, es beunruhigt die Bevölkerung und es ist eine bewusste Falschangabe und eine bewusste falsche Hinweisgabe an die Polizei. Ich muss auch sagen, das verärgert mich und es tut mir auch leid für die Bevölkerung, die da vor Ort betroffen ist, weil die sind diejenigen, denen das wirklich auch an die Nieren geht und die empathisch betroffen sind. Und deswegen ist meine Bitte, das zu unterlassen.
4: Die Suche nach dem Puma soll auch das Wochenende über weitergehen.
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6: Alte Handys oder kaputte Föhne liegen bei uns jahrelang in Schubladen und Kellern. Am 14. Oktober ist der International E-Waste Day. Da rufen die Entsorgungszentren in der Region zum großen Schubladencheck auf. In den alten Geräten stecken nämlich wertvolle Rohstoffe, die recycelt werden können. Wer ausgediente Elektrogeräte hat, kann sie kostenlos in den Wertstoffhöfen abgeben. Außerdem haben manche Geschäfte eigene Rücknahmestellen für Elektroschrott. Aus der Nachrichtenredaktion Daria Felsner.
3: Der Sport in der Region.
7: Gelingt den Baskets Vilsbiburg der nächste Heimsieg? Nach dem erfolgreichen ersten Heimauftritt der Saison will das Team am Sonntag direkt nachlegen. Diesmal gastiert München Baskets in Vilsbiburg. Ein Gegner, der nicht allzu leicht zu schlagen sein dürfte. Los geht's am Sonntag um 16 Uhr in der Ballsporthalle. Aus der Sportredaktion Petra Jakobs.
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4: Ein Routineeinsatz in der Oberpfalz endet in einer Katastrophe. Bei einer Waffenkontrolle werden im Berngau zwei Mitarbeiter des Landratsamtes erschossen. Der Schütze verschanzt sich in seinem Haus und wird erst in der vergangenen Nacht überwältigt und festgenommen. Wer bekommt den Friedensnobelpreis? Heute Vormittag um 11 Uhr lüftet die Jury das Geheimnis. Nominiert sind 208 Personen und 79 Organisationen. Mit einem Länderspiel gegen Australien starten die deutschen Fußballerinnen heute in die WM-Saison. Vor der WM 2027 in Brasilien soll das Team gegen außereuropäische Gegner getestet werden. Und am Dienstag spielen die deutschen Fußballfrauen dann gegen Japan. Soweit unser News-Update. Mehr gibt's auf der Website und in der App.
1: Danke, Matthias. Gerade frisch reingekommen eine Verkehrsmeldung von der A92 Deggendorf Richtung München. Achtung bitte zwischen Landau an der Isar und dem Rastplatz Pilztinger Moos. Hier ist ein Fahrzeug liegen geblieben. Der Standstreifen ist blockiert. Ja, wo stehen Sie denn, die Blitzer? Wir haben noch keine. Ihr vielleicht? Dann klingelt kurz durch oder schickt uns eine WhatsApp 0800 14 15 800. Kommt gut an.
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1: Guten Morgen zusammen, es ist Freitag.
0: Das Wetter wird heute herbstlich grau, Regen kriegen wir auch immer wieder mal. Boah, da können wir sonst gemütlich machen.
1: Noch Kinoabend oder Spieleabend und auch sonst ist einiges los in der Region. Die interessantesten Veranstaltungen, die haben wir wieder rausgesucht für euch, gleich in unserer Wochenendvorschau. Vorher noch J-Lo und David Guetta.
9: Don't know if it lasts.
1: Save Save Me Tonight und los geht's mit einem Kulthit aus den 80ern. Man at Work mit Down Under. Schönen guten Morgen.
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0: gutes Motto für einen Freitag. J-Lo und David Guetta, Save Me Tonight.
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0: Totengräber, Gesindel, ja, und sogar der Teufel. Die verstecken sich auf der Burg Trausnitz im Schatten der Dunkelheit und laufen uns morgen Abend über den Weg. Bei einer Führung taucht der Nachtwärter mit uns in die Mythen der Burg Trausnitz ein. Schnappt euch also die Family, um 19 Uhr geht's los mit vorheriger Anmeldung bei Comedia Kumpanei.
2: Ruhiger geht's heute in Pfarrkirchen zu, im Spielecafé der Generationen. Da wird gespielt, gelacht und ganz viele Snacks gefuttert. Petra Fuchs, servus, Sie sind die erste Vorsitzende vom Verein. Was erwartet uns denn bei euch?
3: Dort kann im Grunde alles gespielt werden, worauf die Personen, die uns besuchen, Lust haben. Von Kinder-, Familienspiele über eben auch Kenner- und ExpertInnen-Spiele. Wir haben auch immer Menschen an Bord vor Ort, die gerne zeigen, ja, was wir so haben, beziehungsweise auch beim Spiele erklären helfen.
2: Heute zusätzlich auf dem Programm Miniaturen malen und Tabletop. Los geht's heute um 17 Uhr.
0: Hüpfen, spielen und toben. Dieses Wochenende gibt's Freizeitspaß für die ganze Familie bei Semmys Spielepark für Groß und Klein in Kelheim. An warmen Tagen sogar mit Wasserspaß. Jeden Tag von 13 bis 18 Uhr am Volksfestplatz Pflegerspitz. Bei schlechtem Wetter, da bleibt der Spielepark geschlossen.
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0: Jetzt wird es dann 6:30. Wir bringen uns wieder auf den aktuellen Stand. Was ist los? Wo stehen die Blitzer? Wie wird das Wetter?
1: Und der Musikmix deines Lebens kommt auch nicht zu kurz. Sigma mit Nobody to Love. Gleich.
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3: Freitag, der 9. Oktober. Schönen guten Morgen zusammen.
4: Es wird 6:30. Zeit für ein News-Update und die Meldung.
3: Dicht und ergreifend, aufgegriffen und abgeführt.
4: Mehr dazu gleich von Matthias Löw aus unserer Nachrichtenredaktion.
3: Und weiter zum Wetter.
4: Ja, das ist durchwachsen. Also klassischer Herbsttag. Nebel, Sonne und Wolken. Bei 13 bis 17 Grad pfeift immer wieder der Wind durch.
3: Morgen dann viele graue Wolken. Die Sonne hat kaum eine Chance. Bei 10 bis 14 Grad regnet es immer wieder.
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6: Mit Matthias Löw. Weniger Bürokratie, das will unsere Wirtschaft. Vom Handwerker bis hin zum Banker. Und um die geht's gestern beim bayerischen Finanzgipfel. Wirtschaftsminister Hubert Aiwanger ist auch dabei. Er will vor allem kleinere Banken von unnötigen Regeln entlasten. Außerdem sollen bayerische Start-ups finanziell besser unterstützt werden.
7: Wir brauchen natürlich ein sehr investorenfreundliches Klima, auch ein gründerfreundliches Klima, damit die jungen Leute hier bleiben, damit sie hier ihre Start-ups aus der Taufe heben. Das tun sie auch sehr viele internationale Startups, auch aus anderen Teilen Deutschlands, die hier in Bayern gründen, weil einfach hier das Ökosystem so gut ist.
6: Auch in Niederbayern werden Startups unterstützt mit Gründerzentren, die es unter anderem in Pfarrkirchen, Straubing und Landshut gibt.
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8: Was passiert, wenn zwei Punks auf der Wiesn nach Geld für eine Mass fragen? Genau das wollten dicht und ergreifend herausfinden für ihr neues Musikvideo Identität. Also haben sich die Musiker Lev Dutti und Urquell als Punks verkleidet und auf der Wiesn Geld geschnorrt. Weil das verboten ist, taucht die Polizei auf und nimmt die beiden niederbayerischen Musiker mit. Die lösen die Sache aber schnell auf und zum Schluss gibt's Selfies in der Wiesnwache. Aus der Nachricht Redaktion Petra Jakobs.
5: Der Sport in der Region.
9: Bei den Roten Raben fürs Biburg steigt die Vorfreude auf die neue Bundesliga-Saison. Zum Auftakt geht's morgen auswärts gegen Schwarz-Weiß Erfurt. Am Dienstag folgt endlich das erste Heimspiel der Saison. Dann bekommen es die Volleyballmädels mit einem richtig harten Gegner zu tun. Das Team hat mit dem VfB Suhl den deutschen Meister zu Gast. Aus der Sportredaktion Leonie Hagen.
5: Und jetzt maximal informiert über Deutschland und die Welt.
6: Nach den tödlichen Schüssen auf zwei Landratsamtsmitarbeiter in der Oberpfalz hat die Polizei den Täter in der Nacht festgenommen. Stundenlang hatte sich der 60-Jährige in einem Haus verschanzt. Bei der Festnahme wurde er durch einen Schuss ins Bein leicht verletzt. Warum der Mann auf die Leute vom Landratsamt gefeuert hat, ist noch nicht bekannt. In den USA soll die Hinrichtung eines Attentäters live ins Internet gestreamt werden. Der frühere Militärpsychiater hatte auf einem Militärstützpunkt 13 Menschen getötet und 32 verletzt. US-Präsident Trump hat die Hinrichtung durch ein Erschießungskommando genehmigt. Wer bekommt den Friedensnobelpreis? Heute Vormittag um 11 Uhr lüftet die Jury das Geheimnis. Nominiert sind 208 Personen und 79 Organisationen. Soweit unser News-Update. Mehr gibt's auf der Website und in der App.
3: Danke, Matthias. Gerade frisch reingekommen eine Verkehrsmeldung von der A92 Deggendorf Richtung München. Achtung bitte zwischen Landau an der Isar und dem Rastplatz Pilztinger Moos. Hier ist ein Fahrzeug liegen geblieben. Der Standstreifen ist blockiert.
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3: Blitzer habt ihr uns heute Morgen noch keine gemeldet. Wenn ihr irgendwo einen entdeckt, gerne durchklingeln oder eine WhatsApp schicken. Geht beides unter der 0800 14 15 800. Gute Fahrt!
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4: Guten Morgen am Freitag, der 9. Oktober heute, der offizielle Bier- und Pizzatag in den USA. Boah, das wäre doch auch was für dich, oder?
3: Nein, in den USA nicht, weil schlechtes Bier und schlechte Pizza.
4: Dann lieber der Musikmix deines Lebens.
3: Ja, definitiv. Wir starten die Playlist für den Herbst. Klingt schon fast wie Wochenende. Vanessa Paradis mit Be My Baby.
4: Mark Smith freut sich auch schon.
12: She said, oh, hi, nice to meet you too. Los geht's mit Mike and the Mechanics. Schönen Freitag.

0: Matzness sagt nice to meet you. Guten Morgen bei den Muntermachern.
1: Hey, da war mal eine ordentliche Beule in der Hose. Bei einem Mann in Miami, da hat sich ordentlich was gerührt in der Hose.
0: Hallo?
1: Ja?
0: Schau mal auf die Uhr. Es hören Kinder zu.
1: Hey, wenn du mich mal ausreden lassen würdest. Der Zoll, der hat nämlich am Flughafen in Miami einen Mann kontrolliert, weil der eine verdächtige Beule in seiner Hose hatte. Gefunden haben sie da 10 exotische Vögel, die er in der Unterhose versteckt gehabt hat.
0: Ist jetzt nicht dein Ernst.
1: Doch.
0: Wie geht denn bitte sowas? 10 Vögel. Die brauchen doch Platz.
1: Ja, vielleicht war sonst nicht so viel in der Unterhose.
0: Oh Gott. Keine Bilder. Andi. Bitte übernimm.
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3: Ich bin der Niklas Andi. Grüß euch. Nobelpreise gibt's ja mehrere, aber auf keinem einen wird so geschaukt wie auf den Friedensnobelpreis. Heute wird's Oslo verkündet, wer ihn dieses Jahr kriegt. Die Jury hat wählen müssen aus 287 Kandidaten. Das sind nur mal kurz weniger gewesen wie vor einem Jahr. Vom Puma, von dem man noch gar nicht weiß, ob es ihn auch wirklich gibt, fällt weiter jede Spur. Ein Jäger hat ja gemeint, er hätte im Naturschutzgebiet bei Erding nicht weit weg vom Flughafen solch eine Raubkatze gesehen. Seitdem sind über 30 Hinweise eingegangen, aber gefunden haben sie bis jetzt nichts. Es sollte aber heute weiter gesucht werden, heißt's. 3 Wochen lang ist zwar Fußball gespielt worden, aber nicht in der Bundesliga. Jetzt geht's wieder auf. Das erste Spiel heute auf die Nacht ist Dortmund gegen Bremen. So, jetzt kennt's euch aus. Servus, macht's es gut.
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1: Mark Amber hat eine neue Single rausgehauen. Gehört natürlich in die Playlist für deinen Herbst.
2: Power Sound zum Start in den Freitag. Mark Amber mit The Proof.

0: ganz neu und gleich in der Playlist für deinen Herbst. Mark Amber, The Proof.
1: Karin, die liefert bei uns auch gleich wieder ab. Und zwar den Beweis, dass nur sie die Hits auf ganz besondere Art und Weise übersetzen kann. Unsere Hit-Dolmetscherin gleich bei uns im Muntermacher-Studio. Und wir haben den Klassiker am Start. Lynyrd Skynyrd, Sweet Home Alabama.
0: Es wird 7. Matthias Löw aus unseren Nachrichten hat die Meldung für uns.
1: Gibt's 5% mehr Geld für die Beschäftigten in der IG Metall?
0: Das und mehr gleich im News Update.
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1: Jetzt noch der Wettercheck.
0: Ja, klassischer Herbsttag heute. Hm. Erst Nebel, dann Sonne, später mehr und mehr Wolken. Es wird windig bei 13 bis 17 Grad.
1: Morgen dann der Herbst in der Variante Grau. Die vielen Wolken, die lassen der Sonne kaum eine Chance. Bei 10 bis 14 Grad regnet es immer wieder.
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4: mit Matthias Löw. Ums Geld geht's hier in der Region für über 90.000 Menschen. So viele arbeiten bei uns in der Metall- und Elektroindustrie. Seit gestern laufen hier die Tarifverhandlungen. Die IG Metall fordert 5% mehr Geld für die Beschäftigten, wovon die Arbeitgeber erstmal nichts wissen wollen. Also, wie geht's weiter? Benjamin Freund von der IG Metall in Niederbayern.
5: Wir werden jetzt den Druck in den Betrieben auf die Arbeitgeber erstmal in der Friedenspflicht aufrechterhalten. Und hoffen, dass wir dann bei der zweiten Verhandlung, die Ende Oktober in Coburg stattfinden wird, dann endlich von den Arbeitgebern ein Angebot bekommen, über das wir dann auch verhandeln können.
4: In Bayern sind insgesamt über 800.000 Beschäftigte betroffen.
3: Der Blick in die Regionen mit unseren Niederbayern-Reportern. 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
6: Wie geht's mit unserem Krankenhaus weiter? Das fragen sich hier viele Menschen. Bald gibt's darauf wahrscheinlich Antworten. Der Verwaltungsrat des Donau-Isar-Klinikums hat den Vorstand beauftragt, Optionen für den Standort Landau zu prüfen. Die Ergebnisse sollen möglichst Anfang des kommenden Jahres vorgelegt werden. Landau soll auf jeden Fall eine Anlaufstelle für die Gesundheitsversorgung in der Region bleiben, sagt der Bürgermeister. Aus Landau, Martina Lesser.
3: Stadt Landshut, aktuell.
7: Ohne sie geht gar nichts. Unsere Ehrenamtlichen hier in der Region. Beim Aktionstag zum Ehrenamt stellen sich am Sonntag 18 Vereine in der Landshuter Innenstadt vor. Stadtmarketingchef Michael Bragulla.
8: Aus den Bereichen Sicherheit, Sport, Gesundheit, von der Hochschule und aus dem sozialen Bereich sind da Vereine vertreten. In welchen Bereichen die Leute alle aktiv sind und aktiv sein können, das wollen wir zeigen, was da schon alles passiert und wo sich auch neue Leute, die mit dazukommen wollen, engagieren können.
7: Neben dem Aktionstag zum Ehrenamt ist der Sonntag auch noch verkaufsoffen. Aus dem Landshuter Rathaus Michaela Gröber.
3: Und jetzt maximal informiert über Deutschland und die Welt.
4: Nach den tödlichen Schüssen auf zwei Landratsamtsmitarbeiter in der Oberpfalz hat die Polizei den Täter in der Nacht festgenommen. Stundenlang hatte sich der 60-Jährige in einem Haus verschanzt. Bei der Festnahme wurde er durch einen Schuss ins Bein leicht verletzt. Warum der Mann auf die Leute vom Landratsamt gefeuert hat, ist noch nicht bekannt. In den USA soll die Hinrichtung eines Attentäters live ins Internet gestreamt werden. Der frühere Militärpsychiater hatte auf einem Militärstützpunkt 13 Menschen getötet und 32 verletzt. US-Präsident Trump hat die Hinrichtung durch ein Erschießungskommando genehmigt. Wer bekommt den Friedensnobelpreis? Heute Vormittag um 11 Uhr lüftet die Jury das Geheimnis. Nominiert sind 208 Personen und 79 Organisationen. Soweit unser News-Update. Mehr gibt's auf der Website und in der App.
1: Danke, Matthias. Wir hören uns in einer halben Stunde wieder. Wir schauen jetzt auf die Straßen. A92 Deggendorf Richtung München zwischen Landau und dem Rastplatz Pilzdinger Moos. Hier ist ein Fahrzeug liegen geblieben. Der Standstreifen ist blockiert.
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1: Geblitzt wird heute Morgen schon zwischen Simbach und Arnsdorf und in Griesbach Richtung Reisbach. Weitere Blitzer verratet ihr uns jederzeit gerne 0800 14 15 800. Danke und gute Fahrt.
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1: Guten Morgen zusammen, kurz nach sieben. Niederbayern startet in den Freitag.
0: Machen wir gleich zusammen mit der Karin. Unsere Hit-Dolmetscherin übersetzt für uns. Aus dies mit Electrified.
1: Und vorher nehmen wir noch den Zug. Train in der Playlist für deinen Herbst. Und jetzt starten wir mit einem Klassiker. Einmal nach Alabama mit Lynyrd Skynyrd, Sweet Home Alabama.
0: Schönen guten Morgen.

0: So, das war der Zug um 7.
1: Es ist aber gleich 7:15.
0: Naja, die fahren ja nie pünktlich. Training-Musik mix deines Lebens.
1: Aber die Karin ist immer pünktlich.
0: Ja.
1: Also, wenn auch auf den letzten Drücker, aber pünktlich.
2: Lacht sie mir aus?
0: Nein.
1: Starten wir mal, oder?
2: Ja, logisch.
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2: 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So, liebe Leute. Jetzt fahren wir mal Achterbahn, aber ohne Sicherheitsbügel. Steigt's alle ein mit Astes und ihrem Liedl Electrified. Übersetzen kann man das Liedl in etwas so. Auch wenn du weg bist, spüre ich immer noch das Zittern die ganze Nacht. Ich tick wie eine Bombe und probier's mit einem anderen. Aber ich bin elektrisiert. Die Astes haut uns jetzt also mit dem Liedl ein elektrisierendes Gefühl um die Ohren. Du siehst wen und auf einmal macht's Hirnpause. Also kompletter Kurzschluss im Oberstübchen. Wer kennt's nicht? Und manchmal weiß man überhaupt nicht, warum jetzt genau mit dem die Funken so fliegen. Manchmal ist halt einfach sein Blick oder sein Geruch. Mana, die so unverschämt gut riechen, das kann echt gefährlich werden. Und wenn er da noch halbwegs charmant ist, dann kann ich mich sowieso gleich vergessen. Und in diesem Gefühl, das wir bestimmt alle schon mal gehabt haben, verlieren wir uns jetzt ein bisschen, weil genau diese elektrisierenden Momente machen das Leben doch erst schön, oder? Lasst es einfach passieren und ich sorge dabei für den richtigen Soundtrack. Hier ist Astes mit Electrified.

0: Disco-Sound mit guter Laune-Garantie. Delamit Reverl to me.
1: Guten Morgen am Freitag. Morgen. Unser Wetter? Ja, so lala. Ja. Jacke braucht ihr auf alle Fälle, wenn es jetzt dann aus dem Haus geht. Wird schon kühl jetzt. Ja. Das ausführliche Wetter haben wir gleich wieder für euch. Nach dem Musikmix deines Lebens.
0: Boah, der macht wach. Hammer 90er. Rhythm is a Dancer. Den haben wir alle gefeiert. Eurodance mit Snap. Gleich für euch.
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2: Und es ist schon wieder Freitag. Guten Morgen zusammen, es wird 7:30.
3: Mit uns startet ihr bestens informiert in den Tag. Gleich im News-Update mit der Meldung.
2: Neues vom Puma.
3: Das und mehr hat Matthias Löw gleich für uns.
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2: Na, wie stark herbstelt's heute?
3: Ja, normal. Erst Nebel, dann Sonne, ab Nachmittag zieht's zu. Es wird windig bei 13 bis 17 Grad.
2: Morgen dann den ganzen Tag Wolken, die Sonne hat keine Chance. Bei 10 bis 14 Grad regnet's immer wieder.
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6: Mit Matthias Löw. Hubschrauber, Hunde, Drohnen und jede Menge Manpower. Bei der Suche nach einem möglichen Puma im Erdinger Moos wird das ganz große Besteck aufgefahren. Trotzdem fehlt von einer Raubkatze weiter jede Spur. Und als hätte die Polizei nicht schon genug zu tun, es tauchen immer mehr Puma-Fake-Bilder auf. Sebastian Pinter von der Polizei Erding.
7: Natürlich behindert es die Ermittlungen, es beunruhigt die Bevölkerung und es ist eine bewusste Falschangabe und eine bewusste falsche Hinweisgabe an die Polizei. Ich muss auch sagen, das verärgert mich und es tut mir auch leid für die Bevölkerung, die da vor Ort betroffen ist, weil die sind diejenigen, denen das wirklich auch an die Nieren geht und die empathisch betroffen sind. Und deswegen ist meine Bitte, das zu unterlassen.
6: Die Suche nach dem Puma soll auch das Wochenende über weitergehen.
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8: Vom Mittagstisch geht's hier in die Einsatzfahrzeuge. Um 11:45 rücken mehrere Feuerwehren zu einem Wohnhaus in Vilsbiburg aus. Es sieht ernst aus. Rauch kommt aus den Fenstern und es könnten noch Menschen in dem Gebäude sein. Also Atemschutz auf und rein in das Haus. Zum Glück gibt's schnell Entwarnung. Niemand ist in Gefahr. Beim Kaminanheizen ist nur der Rauch nicht richtig abgezogen. Aus Vilsbiburg, Tabea Mann.
5: Der Sport in der Region.
9: Wie wär's mit einem ganz besonderen Sonntagsausflug? In Dingolfing gibt's übermorgen ein echtes Sporthighlight. Beim bayerischen Pokalfinale kämpfen jeweils 4 Volleyball-Damen- und Herrenteams um den Titel. Für Niederbayern sind besonders die Damen interessant. Hier sind der TV Dingolfing und Navarusch Straubing dabei. Los geht's am Sonntag um 11.30 Uhr in der Sporthalle Höllost. Aus Dingolfing, Loretz Gruber.
5: Und jetzt maximal informiert über Deutschland und die Welt.
6: Zugriff mitten in der Nacht. Nach den tödlichen Schüssen in der Oberpfalz hat die Polizei den Killer festgenommen. Der 60-Jährige wird dabei angeschossen. Stunden vorher hatte er 2 Mitarbeiter des Landratsamtes Neumarkt bei einer Waffenkontrolle erschossen. BMW hat ein Leasingangebot für den Dienstwagen des neuen Landtagspräsidenten von Sachsen-Anhalt zurückgezogen. Der Schritt erfolgte am 6. Oktober, nachdem der AfD-Politiker Tobias Rausch zum Parlamentspräsidenten gewählt worden war. Warum der Autobauer das Angebot zurückgenommen hat, wollte BMW nicht kommentieren. Der Führerschein könnte durch die geplante Reform deutlich günstiger werden, von bis zu 1.000 Euro, spricht Bundesverkehrsminister Bilger. Mehr digitaler Unterricht und weniger Bürokratie sollen die Kosten für den Lappen senken. Soweit unser News-Update. Mehr gibt's auf der Website und in der App.
2: Danke, Matthias. Wir schauen noch, was auf den Straßen los ist. Da schlängelt sich der übliche Berufsverkehr durch. Nichts Gröberes, ihr kommt ziemlich gut durch.
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2: Die Sabine hat einen Blitzer für uns.
11: Guten Morgen. Es steht der Blitzer zwischen Frichelkofen und Dingolfing in der 60er-Zone. Ich glaube, Fahrtrichtung Frichelkofen.
2: Außerdem wird geblitzt in Griesbach Richtung Reisbach und zwischen Simbach und Arnsdorf. Wenn ihr noch irgendwo einen Blitzer entdeckt, dann macht's wie die Sabine, klingelt gerne durch oder schickt uns eine WhatsApp 0800 14 15 800. Danke und gute Fahrt.
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2: Na, guten Morgen am Freitag. Letzter Arbeitstag auf dem Weg Richtung Wochenende.
3: Das wird ein perfektes Wochenende, um sich mal wieder um Speicher und Keller zu kümmern.
2: Ja.
3: Der Herbst wird schmuddelig. Wir können ausmisten und verpassen. Nix.
2: Ja, oder wir packen die kurzen Klamotten endgültig weg und stellen den Kleiderschrank auf Herbst um.
3: Im Musikmix deines Lebens haben wir das schon gemacht. Ein mega 90er in der Playlist für den Herbst. Aerosmith mit Crazy.
2: Und James Blunt ist auch am Start mit Heart to Heart. Schönen guten Morgen.

0: Schönen guten Morgen bei den Muntermachern. Gleich 7:45. Ja, die letzten Kids, die spurten gerade Richtung Schule. Gleich geht's los, ein paar Schulstunden noch und dann ist Wochenende.
1: Wir haben jetzt, so wie es ausschaut, ein Drinnenspiel am Wochenende. Also ja, zumindest die meiste Zeit. Immer wieder Regen und es wird schon ganz schön kühl.
0: Ja, aber vielleicht geht sich Drachensteigen schon aus. Soll ja auch immer wieder mal windig werden.
1: Ja, dann bleibt weniger Zeit zum Geschachteln.
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1: Hey, da haben wir mal wieder was ganz Neues für euch entdeckt. Eine junge Künstlerin aus Amerika.
2: Die Singer und Songwriterin Stella Lefty. Was ein Zungenbrecher. Macht wunderschön entspannten Country-Pop.
1: Boston heißt das Ganze. Neu im Musikmix deines Lebens.

0: So klingt ein entspannter Start in den Freitag. Kaffee dazu und läuft Stella Lefty, die ganz neue Musikmix deines Lebens, Boston.
1: Wir schalten wieder einen Gang hoch. Loi mit Red Eyes, gleich bei den Muntermachern.
0: Jetzt wird's 8. Matthias Löfter hat im News-Update unter anderem die Meldung für uns. Heute geht's mal wieder ums Geld.
1: Mehr dazu gleich.
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0: Weiter geht's mit dem Wetter. Ja, da ist irgendwie alles dabei heute. Nebel, Sonne, Wolken und Wind. Wir bekommen 13 bis 17 Grad.
1: Morgen ist Sonne-Fehlanzeige. Es bleibt den ganzen Tag bewölkt. Bei 10 bis 14 Grad regnet's immer wieder.
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4: mit Matthias Löw. Weniger Bürokratie, das will unsere Wirtschaft, vom Handwerker bis hin zum Banker. Und um die geht's gestern beim bayerischen Finanzgipfel. Wirtschaftsminister Hubert Aiwanger ist auch dabei. Er will vor allem kleinere Banken von unnötigen Regeln entlasten. Außerdem sollen bayerische Start-ups finanziell besser unterstützt werden.
5: Wir brauchen natürlich ein sehr investorenfreundliches Klima, auch ein gründerfreundliches Klima, damit die jungen Leute hier bleiben, damit sie hier ihre Start-ups aus der Taufe heben. Das tun sie auch sehr viele internationale Startups, auch aus anderen Teilen Deutschlands, die hier in Bayern gründen, weil einfach hier das Ökosystem so gut ist.
4: Auch in Niederbayern werden Startups unterstützt mit Gründerzentren, die es unter anderem in Pfarrkirchen, Straubing und Landshut gibt.
3: Der Blick in die Regionen mit unseren Niederbayern-Reportern. Stadt Mainburg aktuell.
6: Hier werden nochmal Dirndl und Lederhose aus dem Schrank geholt. Ab heute ist Gallimarkt in der Stadt. Damit alle Besucher sicher hin- und zurückkommen, fährt der Gallimarkt-Express. 5 Buslinien machen sich am Abend auf Richtung Mainburg. Um 0.30 Uhr geht's dann zurück in die umliegenden Orte. Aus Mainburg, Tamara Neuberger.
3: Neues aus Niederbayerns Kultur.
7: Wir können hinter sonst verschlossene Türen schauen. Diesen Sonntag beim Tag des Ateliers in Niederbayern. Über 190 Künstler öffnen ihre Räume. Da können wir den Kreativen auch bei der Arbeit zuschauen. Mit dabei sind auch Ateliers in den Landkreisen Straubing-Bogen, Landshut und Dingolfing-Landau. Das Projekt des Bezirks Niederbayern findet schon zum 15. Mal statt. Aus der Kulturredaktion Daniela Feller.
3: Und jetzt maximal informiert über Deutschland und die Welt.
4: Zugriff mitten in der Nacht. Nach den tödlichen Schüssen in der Oberpfalz hat die Polizei den Killer festgenommen. Der 60-Jährige wird dabei angeschossen. Stunden vorher hatte er 2 Mitarbeiter des Landratsamtes Neumarkt bei einer Waffenkontrolle erschossen. BMW hat ein Leasingangebot für den Dienstwagen des neuen Landtagspräsidenten von Sachsen-Anhalt zurückgezogen. Der Schritt erfolgte am 6. Oktober, nachdem der AfD-Politiker Tobias Rausch zum Parlamentspräsidenten gewählt worden war. Warum der Autobauer das Angebot zurückgenommen hat, wollte BMW nicht kommentieren. Der Führerschein könnte durch die geplante Reform deutlich günstiger werden, von bis zu 1.000 Euro, spricht Bundesverkehrsminister Bilger. Mehr digitaler Unterricht und weniger Bürokratie sollen die Kosten für den Lappen senken. Soweit unser News-Update. Mehr gibt's auf der Website und in der App.
0: Und jetzt noch ganz fix der Blick auf die Straßen. Kennen wir ja um die Zeit, der übliche Berufsverkehr an den altbekannten Ampeln und Kreuzungen. Da kann es ein bisschen länger dauern. Alles in allem geht's gut voran. Geblitzt wird in Griesbach Richtung Reisbach und zwischen Simbach und Arnsdorf. Und die Sabine hat uns noch einen reingemeldet zwischen Frickelkofen und Dingolfing in der 60er-Zone. Wenn ihr noch irgendwo einen Blitz entdeckt, klingelt jederzeit gerne durch oder schickt uns eine WhatsApp 0800 14 15 800. Danke und gute Fahrt.
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0: Kurz nach 8 am Freitag.
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0: Ah, coole Kategorie für einen Herbstfreitag. Bringt die ein oder andere Inspiration für einen Filmeabend. Die Streamingdienste, ja, die haben wir jetzt wieder Hochkonjunktur. Also bitte, Ladies first.
1: Also ich nehme die Urform eines Film-Soundtracks.
0: Oh, jetzt bin ich gespannt.
1: Let's do the time warp again. Die Rocky Horror Picture Show.
0: Boah, cool, das ist ja gleichzeitig Party-Sound.
1: Da schaust, gell? Ja. Welchen Soundtrack nimmst denn du?
0: Also, mein Name ist Hubloker. Wir Hubloker.
1: Ja, das ist bekannt.
0: Bla bla. Ich nehme den Titelsong von James Bond. View to a Kill. Duran Duran, James Bond im Angesicht des Todesortes damals.
1: Also gegensätzlicher könnten die Titel heute nicht sein. Hm? Jetzt sind wir mal gespannt, was ihr hören wollt. Die Rocky Horror Picture Show mit Time Warp.
0: Oder Duran Duran mit A View to a Kill.
1: Stimmt wieder ab auf unseren Social Media Kanälen oder schickt eine WhatsApp an die 0800 14 15 800. Zwei Songs. Genau 6 Minuten 30 habt ihr Zeit.
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0: Die 80er mit Toto, Rosanna.
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0: Wir brauchen eine Entscheidung.
2: Wollt ihr es bunt und schräg? Mit der Rocky Horror Picture Show und Time Warp.
0: Oder wollt ihr es cool und lässig? Duran Duran und ihrem Bond-Song A Few to a Kill.
2: Hannes aus Ergolding hat eine Sprachnachricht an die 0800 14 15 800 geschickt.
3: Ja, good morning, Jörg, wie wär's denn mit einem Wodka Martini? Ich hätte Bock, also auf Duran Duran.
0: Hannes, vielleicht ein bisschen früh für einen Wodka Martini. Wir einigen uns einfach auf Kaffee. Geschüttelt, nicht gedürrt. Und natürlich den Bond-Song A Few to a Kill. Danke für deine Stimme. Schau, Coolness kommt an im Voting auch.
2: Oh, da ist es hin und her gegangen, aber die WhatsApp von Hannes hat jetzt wirklich den Ausschlag gegeben.
0: Ja.
2: Duran Duran gewinnen unser Hit-Duell.
0: Na, dann schmeißen wir uns jetzt in Schale, Smoking an und rein in den Freitag. Mit dem Soundtrack zu James Bond im Angesicht des Todes. Duran Duran, A Few to a Kill.
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0: Herrlich entspannter 90er im Musikmix deines Lebens. Ronan Keating, When You Say Nothing At All.
1: Ey, da war mal eine ordentliche Beule in der Hose. Bei einem Mann in Miami, da hat sich ordentlich was gerührt in der Hose.
0: Hallo,
1: was denn?
0: Keinen Schweinkram um die Zeit.
1: Ey, wenn du mich mal ausreden lassen würdest, der Zoll, der hat nämlich am Flughafen in Miami einen Mann kontrolliert, weil der eine verdächtige Beule in seiner Unterhose hatte. Gefunden haben sie 10 exotische Vögel, die er in der Unterhose versteckt hat.
0: Das ist jetzt nicht dein Ernst, oder? Wie geht denn sowas? 10 Vögel?
1: Hm?
0: Die brauchen doch Platz.
1: Naja, vielleicht war sonst nicht so viel in der Unterhose.
0: Oh, keine Bilder.
1: Na, ob das Matthias Löw jetzt im News-Update toppen kann, mal schauen in ein paar Minuten. Da bringt uns wieder auf den aktuellen Stand. Vorher noch Michael Schulte.
0: Stay. Gleich bei den Muntermachern.
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2: Freitag, der 9. Oktober. Schönen guten Morgen zusammen.
3: Es wird 8:30 Uhr. Zeit für ein News-Update. Und die Meldung.
2: Gibt's 5% mehr Geld für die Beschäftigten in der IG Metall?
3: Mehr dazu gleich von Matthias Löw aus unserer Nachrichtenredaktion.
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2: Und weiter zum Wetter.
3: Ja, das ist durchwachsen. Also klassischer Herbsttag. Nebel, Sonne und Wolken. Bei 13 bis 17 Grad pfeift immer wieder der Wind durch.
2: Morgen viele graue Wolken, die Sonne hat keine Chance. Bei 10 bis 14 Grad regnet es immer wieder.
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6: Mit Matthias Löw. Ums Geld geht's hier in der Region für über 90.000 Menschen. So viele arbeiten bei uns in der Metall- und Elektroindustrie. Seit gestern laufen hier die Tarifverhandlungen. Die IG Metall fordert 5% mehr Geld für die Beschäftigten, wovon die Arbeitgeber erstmal nichts wissen wollen. Also, wie geht's weiter? Benjamin Freund von der IG Metall in Niederbayern.
7: Wir werden jetzt den Druck in den Betrieben auf die Arbeitgeber erstmal in der Friedenspflicht aufrechterhalten. Und hoffen, dass wir dann bei der zweiten Verhandlung, die Ende Oktober in Coburg stattfinden wird, dann endlich von den Arbeitgebern ein Angebot bekommen, über das wir dann auch verhandeln können.
6: In Bayern sind insgesamt über 800.000 Beschäftigte betroffen.
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8: Alte Handys oder kaputte Föhne liegen bei uns jahrelang in Schubladen und Kellern. Am 14. Oktober ist der International E-Waste Day. Da rufen die Entsorgungszentren in der Region zum großen Schubladencheck auf. In den alten Geräten stecken nämlich wertvolle Rohstoffe, die recycelt werden können. Wer ausgediente Elektrogeräte hat, kann sie kostenlos in den Wertstoffhöfen abgeben. Außerdem haben manche Geschäfte eigene Rücknahmestellen für Elektroschrott. Aus der Nachrichtenredaktion Daria Felsner.
5: Der Sport in der Region.
9: Bei den Roten Raben Vilsbiburg steigt die Vorfreude auf die neue Bundesliga-Saison. Zum Auftakt geht's morgen auswärts gegen Schwarz-Weiß Erfurt. Am Dienstag folgt endlich das erste Heimspiel der Saison. Dann bekommen es die Volleyballmädels mit einem richtig harten Gegner zu tun. Das Team hat mit dem VfB Suhl den deutschen Meister zu Gast. Aus der Sportredaktion Leonie Hagen.
5: Und jetzt maximal informiert über Deutschland und die Welt.
6: Ein Bundeswehrrekrut ist während einer Sportausbildung bei den Mittenwalder Gebirgsjägern zusammengebrochen und gestorben. Trotz schneller Erstversorgung konnte das Leben des jungen Mannes nicht mehr gerettet werden. Die Ausbildung bei den Gebirgsjägern gilt als körperlich besonders anspruchsvoll. Der Bauernverband fordert das Aus für das geplante staatliche Tierhaltungslogo für Fleisch. Als Gründe nennt der Verband zum Beispiel zusätzliche Bürokratie und den geringen Mehrwert des Systems. Die Kennzeichnung soll eigentlich ab dem kommenden Januar gelten. Mit einem Länderspiel gegen Australien starten unsere deutschen Fußballerinnen heute in die WM-Saison. Vor der WM 2027 in Brasilien will Bundestrainer Christian Wück sein Team gegen außereuropäische Gegner testen. Heute geht's also gegen Australien, am Dienstag gegen Japan. Soweit unser News-Update. Mehr gibt's auf der Website und in der App.
2: Danke, Matthias. Wie schaut's auf den Straßen aus um die Zeit? Ja, gar nicht übel. Der übliche Berufsverkehr an den bekannten Stellen, da kann's etwas länger dauern. Achtung Blitz, zwischen Frichelkofen und Dingolfing in der 60er-Zone, in Griesbach Richtung Reisbach und zwischen Simbach und Arnsdorf. Weitere Blitzer meldet ihr uns jederzeit gerne unter der 0800 14 15 800. Einfach durchklingeln oder WhatsApp schicken.
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3: Guten Morgen zusammen. Es ist Freitag.
2: Na, Wetter wird herbstlich grau, Regen bekommen wir auch immer wieder mal. Ach, können wir es uns gemütlich machen.
3: Kinoabend oder Spieleabend. Und auch sonst ist einiges los in der Region. Die interessantesten Veranstaltungen haben wir wieder rausgesucht für euch. Gleich in unserer Wochenendvorschau.
2: Vorher noch Tom Petty in der Playlist für deinen Herbst. I won't back down. Und los geht's mit einer kleinen Weltreise nach New York, Rio, Tokio mit Trio Rio.

0: Jovi in der Playlist für deinen Herbst. You give love a bad name. Gleich 8:45.
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2: 4 Tage lang Gaudi für Jung und Alt. Dieses Wochenende steigt der Mainburger Gallimarkt. Heute um 18 Uhr geht's los mit dem Ausmarsch zum Festplatz. Ab morgen gibt's dann auch die Landmaschinen- und Gewerbeschau mit Hopfenfachmesse. Also ab zum Hallertauer Oktoberfest.
3: Am eigenen Haus werkeln, es macht immer Spaß. Ideen und Beratung kriegen wir dieses Wochenende bei der Bau- und Energiemesse Niederbayern. Da dreht sich alles um Hausbau, Energieplanung, Photovoltaik und vieles mehr.
4: Servus, hier ist der Armin Husol von der Bau- und Energiemesse. Wir freuen uns sehr, Sie in der Escara-Halle begrüßen zu dürfen. 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
2: Für das Wochenende ist nicht nur zum Gaudi machen da, sondern auch für unsere Gesundheit, gerade bei den Damen. Heute Abend lädt das Brustkrebszentrum an der Klinik Landshut Mitte zum Brustkrebspatientinnen-Tag. Die Ärzte stehen ganz zu unserer Verfügung und klären auf, zum Beispiel über verschiedene Therapien. Um 3:45 geht's los.
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1: Wir machen einen Ausflug ins Jahr 1994. Brasilien wird da in Amerika Fußballweltmeister und Stefan Effenberger, der fliegt nach seinem Stinkefinger aus der Nationalmannschaft.
2: Viel friedlicher klingt's bei Sophie B. Hawkins. Die startet 1994 in den Charts durch mit Right Beside You.

0: Die 90er gehen einfach immer zurecht im Musikmix deines Lebens. Sophie B. Hawkins, right beside you.
1: Mit grenzgenialem Sound von heute geht's weiter. Bruno Mars in der Playlist für deinen Herbst. I just might. Es wird 9. Matthias Löffers, unsere Nachrichten, hat die Meldung für uns.
0: Neues vom Puma.
1: Das und mehr gleich im News Update.
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0: Jetzt noch der Wettercheck.
1: Oh, klassischer Herbsttag heute. Erst Nebel, dann Sonne, später mehr und mehr Wolken. Es wird windig bei 13 bis 17 Grad.
0: Morgen dann der Herbst in der Variante Grau. Die vielen Wolken lassen der Sonne keine Chance. Bei 10 bis 14 Grad regnet es immer wieder.
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4: Mit Matthias Löw. Hubschrauber, Hunde, Drohnen und jede Menge Manpower. Bei der Suche nach einem möglichen Puma im Erdinger Moos wird das ganz große Besteck aufgefahren. Trotzdem fehlt von einer Raubkatze weiter jede Spur. Und als hätte die Polizei nicht schon genug zu tun, es tauchen immer mehr Puma-Fake-Bilder auf. Sebastian Pinter von der Polizei Erding.
5: Natürlich behindert es die Ermittlungen, es beunruhigt die Bevölkerung und es ist eine bewusste Falschangabe und eine bewusste falsche Hinweisgabe an die Polizei. Ich muss auch sagen, das verärgert mich und es tut mir auch leid für die Bevölkerung, die da vor Ort betroffen ist, weil die sind diejenigen, denen das wirklich auch an die Nieren geht und die empathisch betroffen sind. Und deswegen ist meine Bitte, das zu unterlassen.
4: Die Suche nach dem Puma soll auch das Wochenende über weitergehen.
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6: Vom Mittagstisch geht's hier in die Einsatzfahrzeuge. Um kurz nach 12 rücken mehrere Feuerwehren zu einem Wohnhaus in Vilsbiburg aus. Es sieht ernst aus. Rauch kommt aus den Fenstern und es könnten noch Menschen in dem Gebäude sein. Also Atemschutz auf und rein in das Haus. Zum Glück gibt's schnell Entwarnung. Niemand ist in Gefahr. Beim Kaminanheizen ist nur der Rauch nicht richtig abgezogen. Aus Vilsbiburg, Tabea Mann.
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7: Was passiert, wenn zwei Punks auf der Wiesn nach Geld für eine Mass fragen? Genau das wollten dicht und ergreifend herausfinden für ihr neues Musikvideo Identität. Also haben sich die Musiker Lev Dutti und Urquell als Punks verkleidet und auf der Wiesn Geld geschnorrt. Weil das verboten ist, taucht die Polizei auf und nimmt die beiden niederbayerischen Musiker mit. Die lösen die Sache aber schnell auf und zum Schluss gibt's Selfies in der Wiesnwache. Aus der Nachricht Redaktion Petra Jakobs.
3: Und jetzt maximal informiert über Deutschland und die Welt.
4: Ein Bundeswehrrekrut ist während einer Sportausbildung bei den Mittenwalder Gebirgsjägern zusammengebrochen und gestorben. Trotz schneller Erstversorgung konnte das Leben des jungen Mannes nicht mehr gerettet werden. Die Ausbildung bei den Gebirgsjägern gilt als körperlich besonders anspruchsvoll. Der Bauernverband fordert das Aus für das geplante staatliche Tierhaltungslogo für Fleisch. Als Gründe nennt der Verband zum Beispiel zusätzliche Bürokratie und den geringen Mehrwert des Systems. Die Kennzeichnung soll eigentlich ab dem kommenden Januar gelten. Mit einem Länderspiel gegen Australien starten unsere deutschen Fußballerinnen heute in die WM-Saison. Vor der WM 2027 in Brasilien will Bundestrainer Christian Wück sein Team gegen außereuropäische Gegner testen. Heute geht's also gegen Australien, am Dienstag gegen Japan. Soweit unser News-Update. Mehr gibt's auf der Website und in der App.
0: Vielen Dank, Matthias. Wir hören uns in einer halben Stunde wieder. Wir schauen jetzt auf die Straßen. B388 Vilsbiburg Richtung Taufkirchen. Bitte Vorsicht zwischen Vilshöhl und Kleinfelden. Hier in beiden Richtungen Gefahr durch Gegenstände auf der Fahrbahn.
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0: Die Sabine hat einen Blitzer für uns.
8: Guten Morgen, es steht ein Blitzer zwischen Frichelkofen und Dingolfing in der 60er-Zone. Ich glaube, fort Richtung Frichelkofen.
0: Außerdem wird geblitzt in Griesbach Richtung Reisbach und zwischen Simbach und Arnsdorf. Wenn ihr noch irgendwo einen Blitzer entdeckt, dann macht's wie die Sabine, klingelt gerne durch oder schickt uns eine WhatsApp 0800 14 15 800. Danke und gute Fahrt.
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1: Kurz nach neun. Guten Morgen.
0: Morgen.
1: Ja, wir merken, es wird morgens und abends schneller zapfig. Hm, ist halt Herbst. Hm. Also ich glaube, ich werde heute abends dann die Kaminfeuersaison starten.
0: Hm, verfroren?
1: Nein.
0: Nein, klar bist du nicht verfroren.
1: Ach, aber so ein Feuer im Schwedenofen oder im offenen Kamin, das hat auch was, ohne dass man verfroren ist.
0: Ja, stimmt. Ich habe auch schon Holz reingetragen. Hm, vielleicht mache ich das heute auch an. Ein Glas Rotwein und die Playlist für den Herbst.
1: Da passt die Nummer ganz gut.
0: Passenger mit Let Her Go. Und wir machen es uns jetzt aber nicht vorm Ofen bequem, sondern starten in den Freitag mit einem Klassiker von Joan Jett. Und wir freuen uns auf heute Abend, wenn es ins Wochenende geht. Denn Bruno Mars passt da hervorragend. I Just Might.
1: Kommt gut in den Freitag. Schönen guten Morgen.
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1: Freitag morgen, gleich Viertel nach neun. Wir haben Brezen für euch.
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1: 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Guten Morgen, Marion. 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

0: Klingt schon fast ein bisschen wie Wochenende. Joe Cocker in der Playlist für deinen Herbst. The Simple Things. Guten Morgen am Freitag, der 9. Oktober.
1: Offizieller Bier- und Pizzatag in den USA. Mhm. Das wäre doch was für dich, oder?
0: Nein, in den USA nicht, weil schlechtes Bier und schlechte Pizza.
1: Dann lieber den Musikmix deines Lebens.
0: Ja, den definitiv. Mit Sarah Larsson. Can't tame her. Gleich bei den Munzemachern.
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0: Schon wieder Freitag. Guten Morgen zusammen, es wird 9:30.
1: Mit uns startet ihr bestens informiert in den Tag. Gleich im News-Update mit der Meldung.
0: Heute geht's mal wieder ums Geld.
1: Das und mehr hat Matthias Löw gleich für uns.
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0: Na, wie stark herbstelt's eigentlich heute?
1: Ja, normal. Erst Nebel, dann Sonne, ab Nachmittag zieht's zu. Es wird windig bei 13 bis 17 Grad.
0: Morgen dann den ganzen Tag Wolken, die Sonne hat keine Chance, bei 10 bis 14 Grad regnet's immer wieder.
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4: Mit Matthias Löw. Weniger Bürokratie, das will unsere Wirtschaft. Vom Handwerker bis hin zum Banker. Und um die geht's gestern beim bayerischen Finanzgipfel. Wirtschaftsminister Hubert Aiwanger ist auch dabei. Er will vor allem kleinere Banken von unnötigen Regeln entlasten. Außerdem sollen bayerische Start-ups finanziell besser unterstützt werden.
5: Wir brauchen natürlich ein sehr investorenfreundliches Klima, auch ein gründerfreundliches Klima, damit die jungen Leute hier bleiben, damit sie hier ihre Start-ups aus der Taufe heben. Das tun sie auch sehr viele internationale Startups, auch aus anderen Teilen Deutschlands, die hier in Bayern gründen, weil einfach hier das Ökosystem so gut ist.
4: Auch in Niederbayern werden Startups unterstützt mit Gründerzentren, die es unter anderem in Pfarrkirchen, Straubing und Landshut gibt.
3: Der Blick in die Regionen mit unseren Niederbayern-Reportern. Stadt Landau aktuell.
6: Wie geht's mit unserem Krankenhaus weiter? Das fragen sich hier viele Menschen. Bald gibt's darauf wahrscheinlich Antworten. Der Verwaltungsrat des Donau-Isar-Klinikums hat den Vorstand beauftragt, Optionen für den Standort Landau zu prüfen. Die Ergebnisse sollen möglichst Anfang des kommenden Jahres vorgelegt werden. Landau soll auf jeden Fall eine Anlaufstelle für die Gesundheitsversorgung in der Region bleiben, sagt der Bürgermeister. Aus Landau, Martina Lesser.
3: Der Sport in der Region.
7: Gelingt den Baskets Vilsbiburg der nächste Heimsieg? Nach dem erfolgreichen ersten Heimauftritt der Saison will das Team am Sonntag direkt nachlegen. Diesmal gastiert München Baskets in Vilsbiburg. Ein Gegner, der nicht allzu leicht zu schlagen sein dürfte. Los geht's am Sonntag um 16 Uhr in der Ballsporthalle. Aus der Sportredaktion Petra Jakobs.
3: Und jetzt maximal informiert über Deutschland und die Welt.
4: Die Mitarbeiter des Landratsamtes Neumarkt in der Oberpfalz trauern. Zwei Kollegen sind gestern bei einer Waffenkontrolle erschossen worden. Darum bleibt die Behörde heute geschlossen. Der 60-jährige Schütze sitzt in Haft. Der Führerschein könnte durch die geplante Reform deutlich günstiger werden. Von bis zu 1.000 Euro, spricht Bundesverkehrsminister Bilger. Mehr digitaler Unterricht und weniger Bürokratie sollen die Kosten senken. Die Wiesn ist vorbei und das Fundbüro ist voll. Über 700 Geldbeutel warten hier auf ihre Besitzer. Ein Portemonnaie wird wahrscheinlich ganz besonders vermisst. Darin haben 18 Kreditkarten gesteckt. Soweit unser News-Update. Mehr gibt's auf der Website und in der App.
0: Dann schauen wir jetzt mal, was auf den Straßen los ist. Nix, also zumindest keine Unfälle, Staus oder Behinderungen. Geblitzt wird in Griesbach Richtung Reisbach und zwischen Simbach und Arnsdorf. Und die Sabine hat uns noch einen reingemeldet zwischen Frichelkofen und Dingolfing in der 60er-Zone. Wenn ihr noch irgendwo einen Blitz entdeckt, klingelt jederzeit gerne durch oder schickt uns eine WhatsApp 0800 14 15 800. Danke und gute Fahrt.
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1: Morgens 9:30 in Deutschland. Zeit, jemanden glücklich zu machen.
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0: Mit Bibi Rexha und New Religion. Und los geht's mit Eagle Eye Cherry, Safe Tonight.
1: Schönen Start in den Freitag. Guten Morgen.
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0: Das ist mein Power-Sound für unseren Start in den Freitag. Bibi Rexha mit New Religion. Schönen guten Morgen. Wir haben zwei gute Nachrichten für euch. Die erste, es ist Freitag. Und die zweite, wir haben heute wieder die Spendierhosen an.
1: Genau. Wir verschenken 1.000 Euro an ehrenamtliche Helfer in der Region. Und jetzt klingeln wir bei unseren Gewinnern von heute durch. Bei dem Verein Menschenskinder in Ergolding. Ihr habt gewonnen.
2: Mega cool, Wahnsinn. Wow, das ist sehr cool. Ach, da können wir bestimmt ganz, ganz tolle Projekte damit fahren.
0: Das definitiv. Cornelia Gottschalk und Claudia Gritzky haben wir am Hörer. Was macht ihr denn bei den Menschenskindern?
3: Das ist das, was Menschenskinder ausmacht, ist tatsächlich Familienunterstützung, in dem Atemzug für jemanden da zu sein, bevor das Jugendamt eingreift. Wo man einfach mal sagt, ich bin einfach nur da, um euch zu unterstützen, zuzuhören und zu gucken, wo man vielleicht mit Beratungsmomenten, mit systemischer Beratung die Familie unterstützen kann, dass eben das Beste fürs Kind rauskommt.
0: Ach, die Liste an Projekten ist lang und Geld kann man ja immer brauchen. Habt ihr eine Idee, was ihr konkret mit den 1.000 Euro machen wollt?
4: Von der Struktur her kriegen wir für manche Angebote Geld vom Landkreis oder von der Stadt Landshut. Und dann gibt es einfach so Selbstzahlerangebote, wo die Eltern bezahlen müssen. Und da können wir aus so einem Spendentopf einfach auch ermöglichen, dass die Eltern dann entweder weniger zahlen oder gar nichts bezahlen. Also je nachdem, einfach nach der Situation in der Familie.
1: Ja, dann ist das Geld gut aufgehoben. Herzlichen Glückwunsch an den Verein Menschenskinder in Ergolding. Ihr wärt auch offen für so einen Geldsegen von uns?
0: Sicher.
1: Dann bewerbt euch auf maximalradio.de.
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1: Also ich bin gerade echt erschrocken.
2: Hm? Warum?
1: Das war wirklich 1999, als die Nummer rausgekommen ist.
2: Ja.
1: 27 Jahre ist das her. Sag mal, wer mir alt?
2: Nein, besser. Also bei uns Männern ist es zumindest so.
1: Vorsicht, Frontal, gell?
2: Die Ärzte, Männer sind Schweine.
3: Hallo.

0: Und wieder einer mehr. Die Ärzte, Männer sind Schweine.
1: Mhm. Was? Da ist schon ein bisschen was dran.
0: Ey, jetzt Vorsicht, gell? Der nächste Mann steht nämlich schon vor der Tür.
1: Tim Neumann übernimmt. Er bringt euch gut durch den Vormittag. Mit Ray Dalton. Blood Running.
0: Jetzt wird's 10. Matthias Löw, der hat im News-Update unter anderem die Meldung. Am 14. Oktober gibt's jede Menge Müll.
1: Mehr dazu gleich.
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0: Weiter mit dem Wetter. Da ist irgendwie alles dabei heute. Nebel, Sonne, Wolken und Wind. Wir bekommen so 13 bis 17 Grad.
1: Morgen ist so eine Fehlanzeige. Es bleibt den ganzen Tag bewölkt. Bei 10 bis 14 Grad regnet es immer wieder.
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3: Mit Matthias Löw. Mitarbeiter motivieren und nicht frustrieren. Das ist ein Rezept für erfolgreiche Unternehmen. Und von denen gibt's einige bei uns in der Region. Gestern Abend bekommen sie in Metten den Titel Beste Arbeitgeber Niederbayern verliehen. Bei den Siegerfirmen steht der Mensch im Mittelpunkt, sagt Mitinitiator Tobias Nickel.
4: Da geht's um ganz neue Aktivitäten, dass die quasi Coworking Spaces statt einem eigenen Office haben, damit viel mehr Austausch haben. Es gibt andere, die Feste feiern und versuchen, gemeinsam etwas zu tun. Es gibt wiederum andere, die versuchen, über Buddy-Systeme die neuen Mitarbeiter gut einzuführen. Also es gibt eine ganze Reihe unterschiedlicher Aktivitäten.
3: In der Kategorie bis 999 Mitarbeiter haben diese drei Unternehmen die Nase vorne. Auf Platz 1 ist die Sparkasse Landshut gelandet, auf 2 Einhell aus Landau und den dritten Platz belegt Flottweg aus Vilsbiburg.
2: Der Blick in die Regionen mit unseren Niederbayern-Reportern. 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
5: Alte Handys oder kaputte Föhne liegen bei uns jahrelang in Schubladen und Kellern. Am 14. Oktober ist der International E-Waste Day. Da rufen die Entsorgungszentren in der Region zum großen Schubladencheck auf. In den alten Geräten stecken nämlich wertvolle Rohstoffe, die recycelt werden können. Wer ausgediente Elektrogeräte hat, kann sie kostenlos in den Wertstoffhöfen abgeben. Außerdem haben manche Geschäfte eigene Rücknahmestellen für Elektroschrott. Aus der Nachrichtenredaktion Daria Felsner.
2: Der Sport in der Region.
6: Bei den Roten Raben Vilsbiburg steigt die Vorfreude auf die neue Bundesliga-Saison. Zum Auftakt geht's morgen auswärts gegen Schwarz-Weiß Erfurt. Am Dienstag folgt endlich das erste Heimspiel der Saison. Dann bekommen es die Volleyballmädels mit einem richtig harten Gegner zu tun. Das Team hat mit dem VfB Suhl den deutschen Meister zu Gast. Aus der Sportredaktion Leonie Hagen.
2: Und jetzt maximal informiert über Deutschland und die Welt.
3: Die Mitarbeiter des Landratsamtes Neumarkt in der Oberpfalz trauern. Zwei Kollegen sind gestern bei einer Waffenkontrolle erschossen worden. Darum bleibt die Behörde heute geschlossen. Der 60-jährige Schütze sitzt in Haft. Der Führerschein könnte durch die geplante Reform deutlich günstiger werden. Von bis zu 1.000 Euro, spricht Bundesverkehrsminister Bilger. Mehr digitaler Unterricht und weniger Bürokratie sollen die Kosten senken. Die Wiesn ist vorbei und das Fundbüro ist voll. Über 700 Geldbeutel warten hier auf ihre Besitzer. Ein Portemonnaie wird wahrscheinlich ganz besonders vermisst. Darin haben 18 Kreditkarten gesteckt. Soweit unser News-Update. Mehr gibt's auf der Website und in der App.
7: Danke, Matthias. Von den Straßen gibt's keine größeren Meldungen.
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7: Blitzer stehen in Pfarrkirchen in der Passauer Straße in der 30er-Zone, in Gottfriedinger Schweige in der Hauptstraße und zwischen Frichelkofen und Dingolfing in der 60er-Zone. Danke Petra, Tara und Sabine. Noch was gesehen? Dann gerne WhatsApp schicken. Geht auch als Sprachnachricht an die 0800 14 15 800. Gute Fahrt!
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7: Goldener Herbst übers Wochenende. Fehlanzeige? Der Herbstblues beschäftigt viele. Was können wir gegen den tun? Gleich Tipps nach dem Musikmix deines Lebens. Pink mit Raise Your Glass. Und Bryan Adams nimmt uns mit in die 80er. Somebody. Den Anfang macht Ray Dalton mit Blood Running.

0: Kurz nach 10, das sind die 80er bei Maximal Radio. Bryan Adams mit Somebody. Wenn's kälter und neblig wird, sind wir gereizter, betröppelt und plötzlich redet jeder vom Herbstblues. Was soll denn das sein? Maximal Radio Life Balance Coach Gisela Ruffer, du weißt das.
1: Der Herbstblues zeichnet sich ja aus durch gedrückte Stimmung, durch Müdigkeit, durch Unlust, Antriebsschwäche, all das. Aber es hat tatsächlich nur jeder Fünfte. Und viele davon auch nur dann, wenn sie zusätzlich noch im Stress sind.
0: Ja, ganz alleine schuld ist der Herbst also nicht. Der Effekt wird nur verstärkt. Wann sind wir wieder raus aus dem Herbstblues, Gisela?
1: Die Zeit, wann wir absolut nicht mehr anfällig dafür sind. Na, ich schätze mal, wenn der Winter langsam endet und der Frühling naht.
0: Danke, Gisela Ruffer, unser Maximal Radio Life Balance Coach. Ja, und was können wir jetzt dagegen tun? Eigentlich gar nicht so schwer. Tageslicht tanken mit zum Beispiel einer Tageslichtlampe, regelmäßig bewegen, einen festen Schlafrhythmus und auch die sozialen Kontakte mal wieder pflegen. Heißt auch mal raus mit den Freunden treffen. Dann sind wir gleich wieder besser gelaunt.
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0: halb elf. Schönen Vormittag. Ja, das kommende Wochenende ist jetzt eins der ersten nach dem Sommer, wo es nicht mehr so schön ist. Wolkig, windig, Ausflüge gehen nur noch mit Regenjacke. Ja gut, obwohl am Ende, mei, es ist immer noch besser als mit 38 Grad Sonne schwitzend irgendwo rumzustehen. Also rein in den Herbst und im Mai geht's halt ein bisschen Pfützenhüpfen mit den Kids oder so.
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0: halb elf und damit Zeit für die News. Matthias Löw hat auch dieses Thema dabei. Tag der offenen Kunsttür. Was damit gemeint ist, gleich. Und das Wetter. Vereinzelt gibt's noch Sonne, sonst sehr viele Wolken und 13 bis 16 Grad. In der Nacht auf morgen regnet's. Das Wochenende dann grau und nass bei 11 bis 14 Grad.
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2: Mit Matthias Löw. Unsere Autobranche steht vor einem großen Wandel. Neue Antriebe, mehr Digitalisierung plus veränderte Bedürfnisse. Darum haben die Mitglieder der Kfz-Innung Niederbayern viel zu besprechen. Bei ihrem Treffen in Dingolfing ist auch Verkehrsminister Bernreiter dabei. Er sichert den Werkstätten und Autohäusern weiter Unterstützung zu. Als ein Beispiel nennt Bernreiter den Meisterbonus. Und er will sich weiter für weniger Bürokratie einsetzen.
1: Der Blick in die Regionen mit unseren Niederbayern-Reportern. Stadt Landshut, aktuell.
3: Ohne sie geht gar nichts. Unsere Ehrenamtlichen hier in der Region. Beim Aktionstag zum Ehrenamt stellen sich am Sonntag 18 Vereine in der Landshuter Innenstadt vor. Stadtmarketingchef Michael Bragulla.
4: Aus den Bereichen Sicherheit, Sport, Gesundheit, von der Hochschule und aus dem sozialen Bereich sind da Vereine vertreten. In welchen Bereichen die Leute alle aktiv sind und aktiv sein können, das wollen wir zeigen, was da schon alles passiert und wo sich auch neue Leute, die mit dazukommen wollen, engagieren können.
3: Neben dem Aktionstag zum Ehrenamt ist der Sonntag auch noch verkaufsoffen. Aus dem Landshuter Rathaus Michaela Gröber.
1: Neues aus Niederbayerns Kultur.
5: Wir können hinter sonst verschlossene Türen schauen. Diesen Sonntag beim Tag des Ateliers in Niederbayern. Über 190 Künstler öffnen ihre Räume. Da können wir den Kreativen auch bei der Arbeit zuschauen. Mit dabei sind auch Ateliers in den Landkreisen Straubing-Bogen, Landshut und Dingolfing-Landau. Das Projekt des Bezirks Niederbayern findet schon zum 15. Mal statt. Aus der Kulturredaktion Daniela Feller.
1: Und jetzt maximal informiert über Deutschland und die Welt.
2: Die Spritpreise bei uns in Bayern sind nach Einführung des Tankrabatts gesunken. Aber nach Auswertung des ADAC kommt die steuerliche Entlastung nicht vollständig bei uns Autofahrern an. Vor allem Super E10 ist viel zu teuer, findet der Autoclub. Die Bundeswehr soll günstige Marschflugkörper für den massenhaften Einsatz bekommen. Dafür ist die Entscheidung schon gefallen. Mit den Marschflugkörpern sollen Ziele in bis zu 1500 Kilometern Entfernung erreicht werden können. Wer bekommt den Friedensnobelpreis? Heute Vormittag um 11 Uhr lüftet die Jury das Geheimnis. Nominiert sind 208 Personen und 79 Organisationen. Soweit unser News Update. Mehr gibt's auf der Website und in der App.
0: Merci dir, Matthias. Wir schauen noch kurz zu den Straßen. Momentan nicht viel los. Geblitzt wird zwischen Frichtelkofen und Dingolfing in der 60er-Zone, in Pfarrkirchen in der Passauer Straße in der 30er-Zone und in Gottfriedinger Schweige in der Hauptstraße. Danke Sabine, Petra und Tara. Wenn ihr noch was habt, könnt ihr uns gerne WhatsApp schicken oder kostenlos anrufen. Das geht beides über die 0800 14 15 800. Gute Fahrt!
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0: Gute Laune von Katrina and the Waves, Walking on Sunshine. Das eigene Heim ist uns allen heilig. Und falls wir mal dran rumwerken müssen, braucht's auch eine gescheite Beratung. 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Über welche Themen wir uns informieren können, weiß Projektleiter Armin Hosol.
1: Mit dabei sind wichtige Themen, die alle rund um das Bauen vorkommen, wie zum Beispiel Modernisieren, Sanieren, Smart Home, Fertighaus, Energie, auch das Thema Garten ist bei uns vertreten.
0: Und drumherum gibt es ein spannendes Rahmenprogramm für Groß und Klein.
1: Sie erwartet neben den Ausstellern umfassende Vorträge zum Thema Wärmepumpe, energieeffizient bauen oder auch modernes Energiemonitoring. Auch für Verköstigung und Spiel und Spaß für die Kleinen ist gesorgt.
0: Das alles hat die Bau- und Energiemesse Niederbayern im Gepäck. Am Wochenende macht sie im Landkreis Landshut halt in der Eskara-Halle in Essenbach.
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1: Gracie Abrams war ein knappes Jahr am College, dann hat ihre Musikkarriere richtig Fahrt aufgenommen. Und seitdem hat sich so viel verändert. Große Tourneen, Millionen Fans und ein Leben, das sich einmal komplett umgekrempelt hat. Nur irgendwann kommt halt zwangsweise die Frage, was habe ich eigentlich alles verpasst vom normalen Leben? Genau daraus ist Look at My Life entstanden, unser Bonussong der Stunde.

0: Die neue von Gracie Abrams, Look at My Life. Damit wird's 11, die Strumbellas sind gleich am Start. Spirits gibt's für euch. Vorher gibt's das News-Update, auch Thema bei Matthias Löw. Na, die Landauer müssen sich noch bis Anfang 27 gedulden.
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0: Und zum Wetter. Selten mal Sonne, sonst eher wolkig. Am Abend regnet's dann. Morgen und am Sonntag nass, grau und kühl. 11 bis 15 Grad in der Spitze.
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4: mit Matthias Löw. Spontan in Niederbayern Urlaub machen, das ist im vergangenen August kein Problem gewesen, denn es sind einige Zimmer frei geblieben. Unsere Region haben in diesem August weniger Touristen besucht. Laut den Statistikern gibt's ein Minus bei den Gästeankünften und Übernachtungen. Niederbayern ist damit aber keine Ausnahme. Der Deutschlandtourismus hat im Ferienmonat August generell leicht an Fahrt verloren.
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6: Wie geht's mit unserem Krankenhaus weiter? Das fragen sich hier viele Menschen. Bald gibt's darauf wahrscheinlich Antworten. Der Verwaltungsrat des Donau-Isar-Klinikums hat den Vorstand beauftragt, Optionen für den Standort Landau zu prüfen. Die Ergebnisse sollen möglichst Anfang des kommenden Jahres vorgelegt werden. Landau soll auf jeden Fall eine Anlaufstelle für die Gesundheitsversorgung in der Region bleiben, sagt der Bürgermeister. Aus Landau, Martina Lesser.
5: Stadt Mainburg, aktuell.
7: Hier werden nochmal Dirndl und Lederhose aus dem Schrank geholt. Ab heute ist Gallimarkt in der Stadt. Damit alle Besucher sicher hin- und zurückkommen, fährt der Gallimarkt-Express. 5 Buslinien machen sich am Abend auf Richtung Mainburg. Um 0.30 Uhr geht's dann zurück in die umliegenden Orte. Aus Mainburg, Tamara Neuberger.
5: Und jetzt maximal informiert über Deutschland und die Welt.
4: Die Spritpreise bei uns in Bayern sind nach Einführung des Tankrabatts gesunken. Aber nach Auswertung des ADAC kommt die steuerliche Entlastung nicht vollständig bei uns Autofahrern an. Vor allem Super E10 ist viel zu teuer, findet der Autoclub. Die Bundeswehr soll günstige Marschflugkörper für den massenhaften Einsatz bekommen. Dafür ist die Entscheidung schon gefallen. Mit den Marschflugkörpern sollen Ziele in bis zu 1500 Kilometern Entfernung erreicht werden können. Wer bekommt den Friedensnobelpreis? Heute Vormittag um 11 Uhr lüftet die Jury das Geheimnis. Nominiert sind 208 Personen und 79 Organisationen. Soweit unser News-Update. Mehr gibt's auf der Website und in der App.
0: Danke, Matthias. Von den Straßen gibt's keine größeren Meldungen. Geblitzt wird zwischen Arnstorf und Simbach bei Landau, in Pfarrkirchen in der Passauer Straße in der 30er-Zone, in Gottfriedinger Schweige in der Hauptstraße und zwischen Frichelkofen und Dingolfing in der 60er-Zone. Vielen Dank Peter, Tara, Petra und Sabine. Noch was gesehen? Dann ruft gern an 0800 14 15 800. Gute Fahrt!
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0: Ja, gleich frischen wir wieder unser Niederbayerisch auf. Dialekt Deluxe, unsere Rubrik gibt's gleich. Erst Musik, Alex Warren mit FIFA Dream. Und Michael Jackson hat 80er Sound dabei, Billie Jean. Jetzt The Strumbellas mit Spirits.

0: Der King of Pop mit den 80ern, Billie Jean. Wir machen jetzt was für unser Hirnkastel. Kleine Nachhilfestunde in Sachen Niederbayerisch.
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2: Billie. Na, das ist nicht der Hund vom Nachbarn. Das ist schon ein bisschen komplizierter. Aber dazu später mehr. Also in erster Linie ist der Billie der Sitz vom Hirn. Das Ziel von jedem Watschen. Oder bei manchen eine leere Hohlkugel mit Augen drauf. Der Kopf, der Schädel, das ist der Belly, den man sich auch oft anhaut. Das ist das Oberstübchen, der Klingelturm mit Frisur, der Denkhafen mit Deckel. Der Belly ist aber noch was anderes Wichtiges. Das ist ein kritischer beim Watten, also der Scheinzimmer. Das ist der zweithöchste. Und wer beim Watten an Belly und an Belly hat, der braucht keine Taktik, bloß Geduld.
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0: Tomi mit Cheerleader. Es ist Freitag, viele haben das Wochenende im Kopf. Leider hat da der Schreibtisch aber noch ein paar andere Pläne. Mails, Dokumente, das Telefon klingelt und dieser eine Satz. Kannst du das noch schnell machen? Das ist ganz gefährlich kurz vor Feierabend. Lasst euch bitte nicht stressen. Wir sind dabei mit Musik. Openback mit Overdrive gibt's gleich für euch.
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0: Halb zwölf, Zeit fürs News Update. Matthias Löw hat auch das Thema dabei. Dicht und ergreifend werden auf der Wiesn von der Polizei abgeführt. Und Wettercheck, Sonne und Wolken über den Tag. Bei 14 bis 17 Grad bleibt es bis abends trocken. In der Nacht auf morgen zieht dann Regen durch. Und der bleibt auch übers ganze Wochenende. Topwerte dann so 10 bis 16 Grad und windig wird's teilweise.
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2: Mit Matthias Löw. Mitarbeiter motivieren und nicht frustrieren. Das ist ein Rezept für erfolgreiche Unternehmen. Und von denen gibt's einige bei uns in der Region. Gestern Abend bekommen sie in Metten den Titel Beste Arbeitgeber Niederbayern verliehen. Bei den Siegerfirmen steht der Mensch im Mittelpunkt, sagt Mitinitiator Tobias Nickel.
3: Da geht's um ganz neue Aktivitäten, dass die quasi Coworking Spaces statt einem eigenen Office haben, damit viel mehr Austausch haben. Es gibt andere, die Feste feiern und versuchen, gemeinsam etwas zu tun. Es gibt wiederum andere, die versuchen, über Buddy-Systeme die neuen Mitarbeiter gut einzuführen. Also es gibt eine ganze Reihe unterschiedlicher Aktivitäten.
2: In der Kategorie bis 999 Mitarbeiter haben diese drei Unternehmen die Nase vorne. Auf Platz 1 ist die Sparkasse Landshut gelandet, auf 2 Einhell aus Landau und den dritten Platz belegt Flottweg aus Vilsbiburg.
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4: Was passiert, wenn zwei Punks auf der Wiesn nach Geld für eine Mass fragen? Genau das wollten dicht und ergreifend herausfinden für ihr neues Musikvideo Identität. Also haben sich die Musiker Lev Dutti und Urquell als Punks verkleidet und auf der Wiesn Geld geschnorrt. Weil das verboten ist, taucht die Polizei auf und nimmt die beiden niederbayerischen Musiker mit. Die lösen die Sache aber schnell auf und zum Schluss gibt's Selfies in der Wiesnwache. Aus der Nachrichtenredaktion Petra Jakobs.
1: Der Sport in der Region.
5: Wie wär's mit einem ganz besonderen Sonntagsausflug? In Dingolfing gibt's übermorgen ein echtes Sporthighlight. Beim bayerischen Pokalfinale kämpfen jeweils 4 Volleyball-Damen- und Herrenteams um den Titel. Für Niederbayern sind besonders die Damen interessant. Hier sind der TV Dingolfing und Navarusch Straubing dabei. Los geht's am Sonntag um 11.30 Uhr in der Sporthalle Höllost. Aus Dingolfing, Loretz Gruber.
1: Und jetzt maximal informiert über Deutschland und die Welt.
2: Der Friedensnobelpreis 2026 ist vergeben. Er geht an die südafrikanische Juristin Navanete Mpilei. Sie bekommt den Nobelpreis für ihren mutigen Einsatz für das Völkerrecht und gegen Kriegsverbrechen und Genozid. Nach der schrecklichen Tat in der Oberpfalz werden immer mehr Details bekannt. Der Doppelkiller aus der Nähe von Neumarkt hat offenbar selber die Polizei gerufen. Warum er bei einer routinemäßigen Waffenkontrolle 2 Mitarbeiter des Landratsamtes erschossen hat, ist weiter unklar. Der Bauernverband fordert das Aus für das geplante staatliche Tierhaltungslogo für Fleisch. Als Gründe nennt der Verband zum Beispiel zusätzliche Bürokratie und den geringen Mehrwert des Systems. Die Kennzeichnung soll eigentlich ab Januar 2027 gelten. Soweit unser News-Update. Mehr gibt's auf der Website und in der App.
0: Merci dir, Matthias. Wir schauen noch kurz zu den Straßen. Momentan nicht viel los.
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0: Geblitzt wird auf der A92 Richtung Deckendorf, kurz vor Landshut West, zwischen Arnstorf und Simbach bei Landau, in Gottfriedinger Schweige in der Hauptstraße und zwischen Frichtelkofen und Dingolfing in der 60er-Zone. Danke Sabine, Tara, Peter und Sabrina. Wenn ihr noch was habt, WhatsApp an die 0800 14 15 800. Gute Fahrt!
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0: Glockenbach und Tom Walker, Home. Ganz weit weg von daheim in den Alpen, da ist heute Startschuss. Zum Beispiel am Stubaier Gletscher hat das Skigebiet aufgemacht. Ja klar, viel geschneit hat es da nicht unbedingt, das kommt erst noch. Aber ich find's toll, das ist mal so ein kleiner Vorgeschmack Richtung Ski- und Snowboardfahren. Wir wachsen einfach die Ski, checken die Ausrüstung und dann dauert's nicht mehr so lange und wir sind auf dem Schnee unterwegs.
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3: 2007. Das Popduo Ich und Ich erobert die deutschen Charts mit ihrem Hit Vom selben Stern. Für das Video zum Song lädt die Band ihre engsten Freunde ein. Fußballstar Freddy Bobic, Comedian Olli Ditsche-Dittrich und Musikerkollege Udo Lindenberg. Hier kommt Gute Laune Pop, Made in Germany. Hier sind Ich und Ich mit ihrem Riesenhit Vom selben Stern.

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1: Ja, da wird sicher Korn.
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1: Toni Braxton hat praktisch keinen Bock gehabt, den aufzuzeichnen. Warum? In ihrem Repertoire sind eigentlich schon mehr als genug Herzschmerz-Songs. Aber ihr Label ist dran geblieben und sie lässt sich am Ende doch überreden. Ausgerechnet der Song wird dann zum Nummer 1-Hit. Unbreak My Heart.

0: Toni Braxton im Musikmix deines Lebens mit Unbreak My Heart. Um Liebe geht's gleich auch. Lost Frequencies, Love is the Only Thing, Song Nummer 1 am Mittag. Vorher unser News-Update. Wie kann sich das Auto in der Region wieder durchsetzen? Ist gleich auch Thema in den Nachrichten.
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0: Und das Wetter? Vereinzelt gibt's noch Sonne, sonst sehr viele Wolken und 13 bis 16 Grad. In der Nacht auf morgen regnet's. Das Wochenende dann grau und nass bei 11 bis 14 Grad.
2: Es ist 12 Uhr. 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
3: mit Matthias Löw. Unsere Autobranche steht vor einem großen Wandel. Neue Antriebe, mehr Digitalisierung plus veränderte Bedürfnisse. Darum haben die Mitglieder der Kfz-Innung Niederbayern viel zu besprechen. Bei ihrem Treffen in Dingolfing ist auch Verkehrsminister Bernreiter dabei. Er sichert den Werkstätten und Autohäusern weiter Unterstützung zu. Als ein Beispiel nennt Bernreiter den Meisterbonus. Und er will sich weiter für weniger Bürokratie einsetzen.
2: Der Blick in die Regionen mit unseren Niederbayern-Reportern. Stadt Landshut, aktuell.
4: Ohne sie geht gar nichts, unsere Ehrenamtlichen hier in der Region. Beim Aktionstag zum Ehrenamt stellen sich am Sonntag 18 Vereine in der Landshuter Innenstadt vor. Stadtmarketingchef Michael Bragulla.
5: Aus den Bereichen Sicherheit, Sport, Gesundheit, von der Hochschule und aus dem sozialen Bereich sind da Vereine vertreten. In welchen Bereichen die Leute alle aktiv sind und aktiv sein können, das wollen wir zeigen, was da schon alles passiert und wo sich auch neue Leute, die mit dazukommen wollen, engagieren können.
4: Neben dem Aktionstag zum Ehrenamt ist der Sonntag auch noch verkaufsoffen. Aus dem Landshuter Rathaus Michaela Gröber.
2: Stadt Kelheim, aktuell.
6: Hier hat sich gestern ein geparktes Auto selbstständig gemacht. Der Wagen rollt über die Parkplatzbegrenzung und droht in die kleine Donau zu stürzen. Zum Glück bleibt er mit einem Reifen hängen und rutscht nicht komplett ins Wasser. Die Feuerwehr kann das Auto sichern. Schuld an der Aktion ist der 47-jährige Fahrer selbst gewesen. Er hat vergessen, die Handbremse ordentlich anzuziehen. Aus Kelheim, Erich Schemmer.
2: Und jetzt maximal informiert über Deutschland und die Welt.
3: Der Friedensnobelpreis 2026 ist vergeben. Er geht an die südafrikanische Juristin Navanete Mpilei. Sie bekommt den Nobelpreis für ihren mutigen Einsatz für das Völkerrecht und gegen Kriegsverbrechen und Genozid. Nach der schrecklichen Tat in der Oberpfalz werden immer mehr Details bekannt. Der Doppelkiller aus der Nähe von Neumarkt hat offenbar selber die Polizei gerufen. Warum er bei einer routinemäßigen Waffenkontrolle zwei Mitarbeiter des Landratsamtes erschossen hat, ist weiter unklar. Der Bauernverband fordert das Aus für das geplante staatliche Tierhaltungslogo für Fleisch. Als Gründe nennt der Verband zum Beispiel zusätzliche Bürokratie und den geringen Mehrwert des Systems. Die Kennzeichnung soll eigentlich ab Januar 2027 gelten. Soweit unser News-Update. Mehr gibt's auf der Website und in der App.
0: Danke, Matthias. Von den Straßen gibt's keine größeren Meldungen.
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0: Blitzer stehen auf der A92 Richtung Deckendorf, kurz vor Landshut West, zwischen Arnsdorf und Simbach bei Landau, in Gottfriedinger Schweige in der Hauptstraße und zwischen Frichelkofen und Dingolfing in der 60er-Zone. Danke an unsere Melder Sabrina, Peter, Tara und Sabine. Noch was gesehen? Dann schickt uns gerne eine WhatsApp oder ruft an. Geht beides über die 0800 14 15 800. Gute Fahrt!
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0: Mikroplastik, das ist super klein. Meist können wir es gar nicht mit den Augen sehen und es steckt überall. Jetzt ist die Frage, wie können wir dafür sorgen, dass weniger Mikroplastik in unserem Alltag landet? Beim Trinken zum Beispiel. Die Antwort gibt's gleich nach der Playlist für den Herbst. Alicia Keys mit Underdog. Und Aha sind dabei. Take on me. Den Anfang macht Lost Frequencies, Love is the only thing.

0: Aha im Musikmix deines Lebens. Take on me. 5 Gramm Mikroplastik nehmen wir jede Woche in uns auf, meistens beim Trinken. Das beschäftigt natürlich auch viele von euch, zum Beispiel Herbert aus Dingolfing.
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0: Herbert hat uns per WhatsApp geschrieben und will wissen, Glasflasche aus der Leitung oder Einwegflasche, welches Wasser hat das meiste Mikroplastik? Melanie Rallhofer aus unserer Redaktion hat sich schlau gemacht.
2: Ja, das habe ich. Es wird ständig erforscht, wo am meisten drin ist. Eine eindeutige Antwort ist leider wirklich sehr schwierig. Wir wissen aber, in Mehrwegplastikflaschen ist mehr Mikroplastik als in Einwegflaschen. Und in Glasflaschen schwankt der Gehalt ziemlich stark. Den kleinsten Anteil an Mikroplastik hat definitiv das Leitungswasser. Um also möglichst wenig Plastik abzukriegen, sollten wir das trinken.
0: Danke Melanie. Mikroplastik ist übrigens nicht ohne. Die Mini-Partikel können Entzündungen auslösen. Und vor allem, wer will freiwillig Plastik im Körper haben? Habt ihr vielleicht noch andere, schönere Gedanken? Frage an uns zum Beispiel. Ja, dann gern her damit per WhatsApp an die 0800 14 15 800.
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0: Der Mittag mit The Calling im Musikmix deines Lebens, wherever you will go. Der Herbst gibt Gas, aus der kurzen Hosen wird die lange und aus dem T-Shirt langsam der Pulli.
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2: Halb eins, Adrian Heimal bringt uns auf den neuesten Stand. Wo bleibt der Tourismus? Das ist gleich auch Thema. Und zum Wetter, selten mal Sonne, sonst eher wolkig, am Abend regnet's dann. Morgen und am Sonntag nass, grau und kühl, 11 bis 15 Grad in der Spitze.
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4: Mit Adrian Heimal. Spontan in Niederbayern Urlaub machen, das ist im vergangenen August kein Problem gewesen, denn es sind einige Zimmer frei geblieben. Unsere Region haben diesen August weniger Touristen besucht. Laut den Statistikern gibt's ein Minus bei den Gästeankünften und Übernachtungen. Niederbayern ist damit aber keine Ausnahme. Der Deutschlandtourismus hat im Ferienmonat August generell leicht an Fahrt verloren.
3: 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Stadt Mainburg aktuell.
5: Hier werden nochmal Dirndl und Lederhose aus dem Schrank geholt. Ab heute ist Gallimarkt in der Stadt. Damit alle Besucher sicher hin- und zurückkommen, fährt der Gallimarkt-Express. 5 Buslinien machen sich am Abend auf Richtung Mainburg. Um 0.30 Uhr geht's dann zurück in die umliegenden Orte. Aus Mainburg, Tamara Neuberger.
3: Landkreis Dingolfing-Landau aktuell.
6: Auf einer Baustelle in Eichendorf ist es zu einem schrecklichen Unfall gekommen. Ein 36-Jähriger arbeitet gerade mit einer Kreissäge. Plötzlich kommt er mit seiner rechten Hand in das Sägeblatt. Dabei zieht er sich an mehreren Fingern tiefe Schnittverletzungen zu. Der Verletzte wird mit dem Hubschrauber in ein nahegelegenes Krankenhaus gebracht. Warum es zu dem Unfall gekommen ist, wird noch geklärt. Hinweise auf Fremdverschulden gibt es bisher nicht. Aus Eichendorf, Leonie Hagen.
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4: Nach dem tödlichen Schussangriff im oberpfälzischen Berngau ist das Motiv weiter unklar. Der 60-jährige Täter soll 2 Mitarbeiter des Landratsamtes getötet haben, als diese seine Waffen kontrollieren wollten. Der Täter ist angeblich Sportschütze und Jäger und sei zuvor polizeilich nicht auffällig geworden. Bundesbildungsministerin Prien will die frühkindliche Bildung stärken. Vor der ersten Lesung des geplanten Kita-Gesetzes im Bundestag betont sie, wie wichtig die Förderung in den ersten Lebensjahren ist. Dass viele Viertklässler die Mindeststandards nicht erreichen, habe laut Prien auch mit der Bildung in Familie und Kita zu tun. Porsche steckt weiter in der Krise und verkauft deutlich weniger Autos. Weltweit gehen die Auslieferungen in den ersten 9 Monaten um 16% auf rund 178.000 Fahrzeuge zurück. Besonders stark ist der Einbruch in China mit 33%, aber auch in Nordamerika und Europa gehen die Verkaufszahlen zurück. Soweit unser News-Update. Mehr gibt's in der App und auf unserer Website.
2: Vielen Dank, Adrian. Wir schauen noch rüber zu den Straßen. Momentan ist da nicht viel los.
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2: Geblitzt wird auf der A92 Richtung Deckendorf, kurz vor Landshut West, zwischen Arnstorf und Simbach bei Landau, in Gottfriedinger Schweige in der Hauptstraße und zwischen Frichtelkofen und Dingolfing in der 60er-Zone. Danke Sabine, Tara, Peter und Sabrina. Wenn ihr noch was habt, WhatsApp an die 0800 14 15 800. Gute Fahrt!
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0: Hi zusammen, zwei gute Nachrichten. Die erste, es ist Freitag, und die zweite, wir haben heute wieder unsere Spendierhosen an. Wir verschenken 1000 Euro ans Ehrenamt in der Region. Unsere Muntermacher haben heute früh schon bei den Gewinnern durchgeklingelt, dem Verein Menschenskinder in Ergolding.
1: Ihr habt gewonnen!
2: Mega cool, Wahnsinn. Wow, das ist sehr cool. Ach, da können wir bestimmt ganz, ganz tolle Projekte damit fahren.
3: Das definitiv. Cornelia Gottschalk und Claudia Gritzky haben wir am Hörer. Was macht ihr denn bei den Menschenskindern?
2: Das ist, was Menschenskinder ausmacht, ist tatsächlich Familienunterstützung, bevor das Jugendamt eingreift. Wo man einfach mal sagt, ich bin einfach nur da, um euch zu unterstützen, zuzuhören und zu gucken, wo man vielleicht mit Beratungsmomenten, mit systemischer Beratung die Familie unterstützen kann, dass eben das Beste fürs Kind rauskommt.
0: Ja, herzlichen Glückwunsch nochmal von uns an den Verein Menschenskinder in Ergolding. 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
1: Bei dem Song hat garantiert auch ein bisschen die Liebe mitgeschrieben. Jerry Halliwell ist ja Mitglied von den Spice Girls und sie hat sich anscheinend ganz gut mit Songwriter Matt Rowe verstanden. Ob das jetzt die große Romanze war, das wissen nur die beiden. Aber im Song To Become One hören wir es vielleicht ein bisschen raus, die Gefühlswelt zwischen den zwei.

0: Weiß Gott im Bonussong To Become One. Harry Styles macht weiter. American Gods gibt's kurz nach eins. Vorher News Update. Diese Unternehmen motivieren ihre Mitarbeiter besonders gut. Das ist gleich auch Thema.
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0: Und Wettercheck. Sonne und Wolken über den Tag. Bei 14 bis 17 Grad bleibt's bis abends trocken. In der Nacht auf morgen zieht dann Regen durch. Und der bleibt auch übers ganze Wochenende. Topwerte dann so 10 bis 16 Grad und windig wird's teilweise.
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2: Mit Adrian Heimerl. Mitarbeiter motivieren und nicht frustrieren, das ist ein Rezept für erfolgreiche Unternehmen. Von denen gibt's einige bei uns in der Region. Gestern Abend bekommen sie in Metten den Titel Beste Arbeitgeber Niederbayern verliehen. Bei den Siegerfirmen steht der Mensch im Mittelpunkt, sagt Mitinitiator Tobias Nickel.
3: Da geht's um ganz neue Aktivitäten, dass die quasi Coworking Spaces statt einem eigenen Office haben, damit viel mehr Austausch haben. Es gibt andere, die Feste feiern und versuchen, gemeinsam etwas zu tun. Es gibt wiederum andere, die versuchen, über Buddy-Systeme die neuen Mitarbeiter gut einzuführen. Also es gibt eine ganze Reihe unterschiedlicher Aktivitäten.
2: In der Kategorie bis 999 Mitarbeiter haben diese drei Unternehmen die Nase vorne, die Sparkasse Landshut, Einhell aus Landau und Flottweg aus Vilsbiburg.
1: Der Blick in die Regionen mit unseren Niederbayern-Reportern. 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
4: Ende Oktober werden hier auf den Straßen einige Panzer rollen. Die Bundeswehr geht 3 Tage auf Manöver. Geübt wird in den Landkreisen Straubing-Bogen, Deckendorf und Dingolfing-Landau. Die Truppe will das sogenannte Beziehen von Räumen trainieren. Am Manöver nehmen 120 Soldaten mit 40 Fahrzeugen teil. Aus der Niederbayern-Redaktion Alexander Kramer.
1: Der Sport in der Region.
5: In Vilsbiburg fliegen am Sonntag wieder die Bälle. Dann zeigen die Baskets, was sie drauf haben. Diesmal hat das Team München Basket zu Gast. Head Coach Jody Kreuzer.
6: Eine sehr intensive Woche liegt hinter uns. Wir konnten große Fortschritte erzielen. Jetzt freuen wir uns riesig auf unser nächstes Heimspiel am Sonntag 16 Uhr in der Ballsporthalle und wollen unbedingt gegen München Basket den zweiten Saisonsieg einfahren.
5: Das erste Heimmatch gegen die BG Illertal gewinnen die Vilsbiburger mit 66-62. Aus der Sportredaktion Tabea Mann.
1: Und jetzt maximal informiert über Deutschland und die Welt.
2: Nach dem tödlichen Schussangriff im oberpfälzischen Berngau ist das Motiv weiter unklar. Der 60-jährige Täter soll 2 Mitarbeiter des Landratsamtes getötet haben, als diese seine Waffen kontrollieren wollten. Der Täter ist angeblich Sportschütze und Jäger und sei zuvor polizeilich nicht auffällig geworden. Bundesbildungsministerin Prien will die frühkindliche Bildung stärken. Vor der ersten Lesung des geplanten Kita-Gesetzes im Bundestag betont sie, wie wichtig die Förderung in den ersten Lebensjahren ist. Dass viele Viertklässler die Mindeststandards nicht erreichen, habe laut Prien auch mit der Bildung in Familie und Kita zu tun. Porsche steckt weiter in der Krise und verkauft deutlich weniger Autos. Weltweit gehen die Auslieferungen in den ersten 9 Monaten um 16% auf rund 178.000 Fahrzeuge zurück. Besonders stark ist der Einbruch in China mit 33%, aber auch in Nordamerika und Europa gehen die Verkaufszahlen zurück. Soweit unser News-Update. Mehr gibt's in der App und auf unserer Website.
0: Danke Adrian, wir schauen noch auf die Straßen. Die B20, Burghausen Richtung Straubing. Die Auffahrt auf die A92 Richtung Deckendorf aktuell nach einem Unfall gesperrt. Und die B299 in Landshut zwischen dem Kasernenberg und der Großen Isar braucht ihr 12 Minuten länger Richtung Ergolding. Blitzer stehen in Landshut im Felix-Meindl-Weg, auf der A92 Richtung Deckendorf, kurz vor Landshut-West und zwischen Arnstorf und Simbach bei Landau. Danke Sabrina und Peter. Wenn ihr noch was habt, WhatsApp an die 0800 14 15 800. Kommt gut an.
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0: Der Nickel Andi hat uns wieder was zu erzählen. Die Nachrichten auf Niederbayerisch in knapp 8 Minuten. Vorher 2 Songs. Depeche Mode mit Enjoy the Silence. Und Calvin Harris mit Ellie Goulding sind dabei. Outside. Den Anfang macht Harry Styles, American Girls.

0: Depeche Mode, Enjoy the Silence. Das ist für uns Niederbayern eigentlich nix. Die Stille, Freundetreffer, Feierabendhäube, Radeln, Arbeiten, irgendwas ist immer. Und damit es auch hier nicht still wird, hat der Nickel Andi jetzt die News für uns.
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2: Ich bin der Nickel Andi, grüß euch. Weil Sommer allweil heißer werden, soll Straubing kräner werden. Nach dem Stoppplatz soll jetzt auch der Steiner Torplatz anders hergerichtet werden, mit mehr Bamm und schattige Platzerl. Das Regenwasser soll auch besser versickern können, heißt's. 1,2 Millionen soll die Gaudi kosten. Der Führerschein sollte ja billiger werden. Der Pilger Steffen, der Bundesverkehrsminister, hat jetzt zum ersten Mal gesagt, um wie er früher weniger kosten kann. Mehrere hundert Euro sollen sein, meint er. Vielleicht geht der Führerschein sogar um einen Tausender günstiger her. Momentan kostet er im Schnitt 3.400 Euro. Die neuen Regeln sollen im nächsten Jahr kommen. Das mit der Termingarantie für einen Besuch beim Facharzt wird nicht hinhauen, meint der Gassen, der Chef von der Kassenärztlichen Bundesvereinigung. Das war gerade eine Nebelkerzen, die Zündwert, damit Leute meinen, es kann besser werden, sagt er. Das wird nicht funktionieren, dass er jeder über seinen Hausarzt einen Termin beim Facharzt quasi vermittelt kriegt, meint er. Union und Sozi wollen das aber einführen. So, jetzt kennt's euch aus. Servus, macht's es gut.
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0: Nico Santos macht Stimmung mit Why Don't You Stay. Am 13. 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Weiter geht's bei uns mit den 80ern. Garantiert noch vor halb Simple Minds mit Don't You.
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0: Halb zwei, Zeit für unsere Nachrichten. Wie kann das Auto in der Region gefördert werden? Das ist gleich auch Thema in den News mit Adrian Heimal. Und das Wetter? Vereinzelt gibt's noch Sonne, sonst sehr viele Wolken und 13 bis 16 Grad. In der Nacht auf morgen regnet's. Das Wochenende dann grau und nass bei 11 bis 14 Grad.
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2: Mit Adrian Heimal. Unsere Autobranche steht vor einem großen Wandel. Neue Antriebe und mehr Digitalisierung plus veränderte Bedürfnisse. Darum haben die Mitglieder der Kfz-Innung Niederbayern viel zu besprechen. Bei ihrem Treffen in Dingolfing ist auch Verkehrsminister Bernreiter dabei. Er sichert den Werkstätten und Autohäusern weiter Unterstützung zu. Bernreiter nennt als ein Beispiel den Meisterbonus.
1: 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Landkreis Landshut, aktuell.
3: Ein Herz für die Tiere haben die Feuerwehrler aus Essenbach. Die Helfer eilen zu einem hilflosen Rehbock. Mit seinem Geweih hängt er in einem Zaun fest. Ganz vorsichtig und mit viel Fingerspitzengefühl befreien die Helfer das Tier. Und nur wenig später springt das Reh über ein Feld davon. Aus Essenbach, Emil Schmidt.
1: Der Sport in der Region.
4: Wie wär's mit einem ganz

0: besonderen Sonntagsausflug. In Dingolfing gibt's übermorgen ein echtes Sporthighlight. Beim bayerischen Pokalfinale kämpfen jeweils 4 Volleyball-Damen- und Herrenteams um den Titel. Für Niederbayern sind besonders die Damen interessant. Hier sind der TV Dingolfing und Navarusch Straubing dabei. Los geht's am Sonntag um 11.30 Uhr in der Sporthalle Höllost. Aus Dingolfing, Loretz Gruber.
1: Und jetzt maximal informiert über Deutschland und die Welt.
2: Eine uralte Apfelsorte ist in Oberfranken wiederentdeckt worden. Die Edelborsdorfer gilt als älteste Apfelsorte Deutschlands und ist besonders widerstandsfähig gegen Krankheiten. Jetzt wollen Obstforscher die alten Sorten wieder weiter verbreiten. In Deutschland gibt es so viele Firmenpleiten wie seit 2013 nicht mehr. Im Juli werden knapp 2400 Insolvenzen registriert, 8% mehr als im Vorjahresmonat. Die Gläubiger müssen dabei um rund 22 Milliarden Euro bangen. Bundeskanzler Merz ist zutiefst empört über das Treffen von Ex-Kanzler Schröder mit Russlands Präsident Putin. Merz macht Putin allein für den Krieg in der Ukraine und das damit verbundene Leid verantwortlich. Auch SPD-Chef Klingbeil kritisiert den Besuch Schröders als völlig inakzeptabel.
3: Vielen Dank, Adrian. Wir schauen noch rüber zu den Straßen. Momentan ist da nicht viel los. Blitzer stehen in Landshut im Felix-Meindl-Weg, auf der A92 Richtung Deckendorf, kurz vor Landshut-West und zwischen Arnstorf und Simbach bei Landau. Danke, Sabrina und Peter. Wenn ihr noch was habt, WhatsApp an die 0800 14 15 800. Kommt gut an.
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0: Herbert Grönemeyer um kurz nach halb zwei. Männer, übers Wochenende wird's richtig grau und nass. Das schlägt natürlich ganz schön auf die Stimmung. Hi Gisela Hofer, unser Maximal Radio Life Balance Coach. Warum?
1: Die Ursachen dafür liegen wohl daran, dass wir zu wenig Sonnenlicht haben, dass wir zu wenig Bewegung in der freien Natur, zu wenig Spaß mit Freunden, zu wenig von all dem, was im Sommer so schön war.
0: Und was machen wir da jetzt gegen?
1: Was absolut hilft, ist Bewegung bei Tageslicht, draußen in der freien Natur. Das heißt also auch dadurch vermehrt Sauerstoff, eine gesunde Ernährung, also die ganzen Süßigkeiten ein bisschen auf die Seite stellen bis Weihnachten und sich mit leuchtenden Farben und mit Herzensmenschen umgeben.
0: Moment, Süßigkeiten auf die Seite stellen? Naja, wenn's hilft. Danke, Gisela.

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1: Jetzt sag doch mal, erst die ganze Kelly-Family, dann Michael Patrick Kelly und jetzt Iggy Kelly. Die Charts werden langsam zur Familienfeier, ha? Huh? Iggy ist Michaels Neffe und ist schon 2014 bei The Voice Kids auf der Bühne gestanden. Damals hat's noch nicht für den großen Durchbruch gereicht. Jetzt nimmt er den nächsten Anlauf mit eigener Musik. Miracle, ganz neu bei uns.

0: Richtung Wochenende mit Iggy Kelly, Miracle. Helen Daube übernimmt gleich.
1: Jawohl,
0: ja,
1: hi.
0: Richtig. Du, ich sehe schon, Helen, was Fetziges.
1: Yes, ich groove mich hier schon mal ein. Metro Station haben wir mit Schickig.
0: Ja, die 2000er.
1: Macht richtig Spaß, oder?
0: Gibt's gleich für euch am Nachmittag. Vorher ist da Adrian Halmer noch da. Die News gibt's, auch mit diesem Thema, wo bleibt der Tourismus? Und zum Wetter, selten mal Sonne, sonst eher wolkig, am Abend regnet's dann. Morgen und am Sonntag nass, grau und kühl, 11 bis 15 Grad in der Spitze.
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3: Mit Adrian Heimerl. Spontan in Niederbayern Urlaub machen, das ist im vergangenen August kein Problem gewesen, denn es sind einige Zimmer frei geblieben. Unsere Region haben diesen August weniger Touristen besucht. Laut den Statistikern gibt es ein Minus bei den Gästeankünften und Übernachtungen. Niederbayern ist damit aber keine Ausnahme. Der Deutschlandtourismus hat im Ferienmonat August generell leicht an Fahrt verloren.
2: Der Blick in die Regionen mit unseren Niederbayern-Reportern. Stadt Landshut. Aktuell.
4: Wie können wir unsere Freiheit sichern? Diese Frage stellen sich am Wochenende die bayerischen Grünen. Die Partei trifft sich in der Sparkassenarena zur Landesdelegiertenkonferenz. Mit dabei ist unter anderem Fraktionsvorsitzende Katharina Schulze und auch der Vorsitzende des Europaausschusses im Bundestag, Anton Hofreiter, wird eine Rede halten. Aus Landshut, Holger Bier.
2: Stadt Kelheim. Aktuell.
5: Hier hat sich gestern ein geparktes Auto selbstständig gemacht. Der Wagen rollt über die Parkplatzbegrenzung und droht in die kleine Donau zu stürzen. Zum Glück bleibt er mit einem Reifen hängen und rutscht nicht komplett ins Wasser. Die Feuerwehr kann das Auto sichern. Schuld an der Aktion ist der 47-jährige Fahrer selbst gewesen. Er hat vergessen, die Handbremse ordentlich anzuziehen. Aus Kelheim, Erich Schemmer.
2: Und jetzt maximal informiert über Deutschland und die Welt.
3: Eine uralte Apfelsorte ist in Oberfranken wiederentdeckt worden. Die Edelborsdorfer gilt als älteste Apfelsorte Deutschlands und ist besonders widerstandsfähig gegen Krankheiten. Jetzt wollen Obstforscher die alten Sorten wieder weiter verbreiten. In Deutschland gibt es so viele Firmenpleiten wie seit 2013 nicht mehr. Im Juli werden knapp 2400 Insolvenzen registriert, 8% mehr als im Vorjahresmonat. Die Gläubiger müssen dabei um rund 22 Milliarden Euro bangen. Bundeskanzler Merz ist zutiefst empört über das Treffen von Ex-Kanzler Schröder mit Russlands Präsident Putin. Merz macht Putin allein für den Krieg in der Ukraine und das damit verbundene Leid verantwortlich. Auch SPD-Chef Klingbeil kritisiert den Besuch Schröders als völlig inakzeptabel.
1: Und weiter zum Verkehrscheck. Die Daniela hat uns eine Nachricht geschickt ins Studio. Zwischen dem Eberhofer Kreisel und Wassing im Landkreis Dingolfing-Landau liegen Gegenstände auf der Fahrbahn. Also hier bitte Obacht. Danke, Daniela. Und Blitzer haben wir in Landshut in der 30er-Zone im Felix-Meindl-Weg und auf der B20 kurz vor Ganaka. Wenn ihr noch mehr gesehen habt, dann schickt doch gerne WhatsApp durch. 0800 14 15 800. Gute Fahrt.
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1: Regnet's am Dionys, wird der Winter nass gewiss. Naja, heißt es dann, wir kriegen einen trockenen Winter? Na, wobei, heute Abend kann es ja ein bisschen tröpfeln. Dann kommt wenigstens vielleicht Schnee ordentlich. Das wär's mal wieder, oder? Weiße Weihnachten. Ach. Naja, ob das mit den Bauernregeln überhaupt noch so gilt. So, Schluss jetzt mit Weihnachten und Winter. Wir haben jetzt erstmal Herbst. Und Freitagnachmittag, Leute. Yes! Das ist euch nämlich sicher die beste Musik für Niederbayern. Hier in der Playlist für den Herbst. Mike and the Mechanics sind dabei. Außerdem Ausdüs. Und jetzt Metro Station. Einmal schütteln mit Shake It.
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0: Ein 90er zum lauten Mitsingen. Vielleicht gerade auf dem Weg nach Hause ins Wochenende. Oder vielleicht auch noch im Büro als kleine Motivation zwischendurch. Hoffentlich habt ihr nicht mehr ganz so viel drauf auf dem Zettel. Wir halten hier mit euch tapfer die Stellung am Freitagnachmittag. Also die Karin und ich.
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2: 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So, liebe Leute, jetzt fahren wir mal Achterbahn, aber ohne Sicherheitsbügel. Steigt's alle ein mit Astes und ihrem Liedl Electrified. Übersetzen kann man das Liedl in etwa so. Auch wenn du weg bist, spüre ich immer noch das Zittern die ganze Nacht. Ich tick wie eine Bombe und probier's mit einem anderen. Aber ich bin elektrisiert. Die Astes haut uns jetzt also mit dem Liedl ein elektrisierendes Gefühl um die Ohren. Du siehst wen und auf einmal macht's Hirnpause. Also kompletter Kurzschluss im Oberstübchen. Wer kennt's nicht? Und manchmal weiß man überhaupt nicht, warum jetzt genau mit dem die Funken so fliegen. Manchmal ist halt einfach sein Blick oder sein Geruch. Mana, die so unverschämt gut riechen, das kann echt gefährlich werden. Und wenn er da noch halbwegs charmant ist, dann kann ich mich sowieso gleich vergessen. Und in diesem Gefühl, das wir bestimmt alle schon mal gehabt haben, verlieren wir uns jetzt ein bisschen, weil genau diese elektrisierenden Momente machen das Leben doch erst schön, oder? Lasst es einfach passieren und ich sorge dabei für den richtigen Soundtrack. Hier ist Astes mit Electrified.

0: So klingt der Freitag. Don't Let Go von En Vogue im Musikmix deines Lebens. Hi, schönen Start ins Wochenende.
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0: Es wird 2:30, damit Newszeit. Adrian Heimal gleich mit diesem Thema. Geht's endlich raus aus der Krise für Metall und Elektro? Und das Wetter schaut gut aus heute Nachmittag. Viel Sonne mit dabei. Die Wolken werden dann zum Abend hin aber immer mehr. Dann können auch ein paar Tropfen mal mit dabei sein. Morgen wird's dann ungemütlich, wolkig und immer mal wieder regnet.
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2: Mit Adrian Heimal. Die Metall- und Elektroindustrie steckt tief in der Krise. Allein in der ersten Jahreshälfte gehen hier tausende Stellen verloren. Trotzdem fordern die rund 90.000 Arbeiter mehr Gehalt. Benjamin Freund von der IG Metall Landshut ist gestern bei den Verhandlungen in München mit dabei gewesen.
3: Wir haben gerade eine nicht ganz einfache wirtschaftliche Situation bei uns in den Betrieben. Wir versuchen gerade als IG Metall diesen Spagat eben hinzubekommen, unsere Verantwortung zu übernehmen, um eine Lohnerhöhung, einen Anteil der Beschäftigten an den Gewinnen der Unternehmen auch umzusetzen.
2: Die IG Metall fordert 5% mehr Geld für die Beschäftigten, dem kommen die Arbeitgeber aktuell aber nicht nach.
1: Der Blick in die Regionen mit unseren Niederbayern-Reportern. Landkreis Landshut, aktuell.
4: Rottenburg an der Laber steht bald unter Hochspannung.

0: Hier steht ein neues Umspannwerk kurz vor der Fertigstellung. Nach rund 2 Jahren Bauzeit soll es die Stromversorgung in der Region stärken. Mit seiner Leistung kann es mehr Strom aus erneuerbaren Energien ins Netz bringen. Auch für die Industrie und neue Stromverbraucher gibt's damit mehr Kapazitäten. Aus Rottenburg an der Laber, Leonie Hagen.
1: Der Sport in der Region.
2: In Vilsbiburg fliegen am Sonntag wieder die Bälle. Dann zeigen die Baskets, was sie drauf haben. Diesmal hat das Team München Basket zu Gast. Head Coach Jody Kreuzer.
3: Eine sehr intensive Woche liegt hinter uns. Wir konnten große Fortschritte erzielen. Jetzt freuen wir uns riesig auf unser nächstes Heimspiel am Sonntag 16 Uhr in der Ballsporthalle und wollen unbedingt gegen München Basket den 2. Saisonsieg einfahren.
2: Das erste Heimmatch gegen die BG Illertal gewinnen die Vilsbiburger mit 66-62. Aus der Sportredaktion Tabea Mann.
1: Und jetzt maximal informiert über Deutschland und die Welt.
4: Die Deutsche Bahn kommt einfach nicht ins Rollen. Fast jeder zweite Fernzug in Deutschland ist zu spät. Grund dafür sind marode Gleise und Strecken. Die Bahn will deshalb in den kommenden nächsten 5 Jahren nur noch 13 statt 21 Strecken umfassend sanieren. Darunter auch Verbindungen in Bayern. Die Zahl der Beschäftigten dürfte im kommenden Jahr in fast ganz Deutschland zurückgehen. Das geht aus einer Prognose des Nürnberger Instituts für Arbeitsmarkt- und Berufsforschung hervor. Als Gründe gelten vor allem die vielen Renteneintritte der geburtenstarken Jahrgänge und weniger Zuwanderung aus dem Ausland. Die Shopping-Plattformen Shein, Temu und AliExpress haben in Deutschland deutlich weniger Umsatz gemacht. Im 3. Quartal gehen die Erlöse um rund 35% auf 566 Millionen Euro zurück. Soweit unser News-Update. Mehr gibt's in der App und auf unserer Website.
5: Danke dir fürs Update, Adrian. Und wir machen gleich noch den Verkehrscheck hinterher. Auf der B299 in Landshut hat es gekracht zwischen dem Kaserneneck und der Konrad-Adenauer-Brücke. Hier bitte vorsichtig fahren.
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5: Geblitzt wird in Landshut im Felix-Meindl-Weg in der 30er-Zone und auf der B20 kurz vor Gannaker. Wenn ihr noch was ergänzen könnt, dann klingelt doch gerne durch. 0800 14 15 800 ist die Nummer direkt hier zu uns ins Studio.
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0: Olivia Rodrigo mit Drop Dead am 9. Oktober. Der Tag der Post ist heute. Also gute Gelegenheit, um euren Postboten mal Danke zu sagen. Und wir wollen sie natürlich hören. Eure witzigsten, kuriosesten Postgeschichten, die ihr schon so erlebt habt, schickt sie uns gerne durch per WhatsApp. 0800 14 15 800 ist die Nummer. Und eine Geschichte muss ich jetzt hier an der Stelle mal kurz loswerden. Zum Glück sind diese Zeiten vorbei. Aber Anfang des 20. Jahrhunderts war es noch erlaubt, was Lebendes per Post zu versenden. Ja, und 1913 sind wirklich Eltern auf die Idee gekommen, Mensch, wir könnten doch mal unseren 8 Monate alten James aufgeben bei der Post. Zu den Großeltern. Sparen wir uns den Weg. Briefmarke drauf auf die Kleidung und fertig, ab zur Post. 15 Cent Porto hat der James gekostet und nochmal $50 Versicherung ist obendrauf gekommen. Aber alles gut gegangen, dank dem Postboten, zwar auch nicht weit. Aber der hat bestimmt auch seine Freude gehabt, ne? Es war noch nie so laut auf seiner Posttour.
1: Dieses Jahr wird dieser Hit 30 Jahre. Immer noch Kult und jetzt in voller Länge. Spice Girls mit Wannabe. Ja!

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1: Und da haben wir jetzt Musik von Romeo Blue für euch. Hä? Sagt euch nix? Doch, ganz sicher. Zumindest der Künstler dahinter. Unter dem Namen ist nämlich Lenny Kravitz in den 80ern aufgetreten, bevor er dann als Lenny Kravitz bekannt geworden ist. Damals sind auch schon mehrere Labels auf ihn aufmerksam geworden. Die wollten die Musik aber radiotauglicher haben. 1993 hat Lenny Kravitz dann Are You Gonna Go My Way rausgebracht. Und also wenn der mal nicht sowas von radiotauglich ist. Deswegen haben wir euch in den Bonussong gepackt.

0: Schwule Nummer, Lenny Kravitz. Unsere musikalische Zugabe vor drei. Und wir kommen aus den 90ern zurück ins Hier und Jetzt. Gleich sind Cat's Eye am Start in der Playlist für den Herbst. Gabriella. Nach der Tragödie gestern in der Oberpfalz werfen wir mal einen Blick zu uns nach Niederbayern. Wie läuft so eine Waffenkontrolle ab?
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0: Fehlt noch der Wettercheck. Heute sonnig, größtenteils. Morgen Regen, größtenteils. Ja, wobei, es kommt auch schon heute Abend und in der Nacht schon hier und da was runter. Morgen am Samstag geht's dann grau los erstmal. Später am Tag lockert's dann aber hier und da ein bisschen auf.
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3: Mit Adrian Heimerl. Im oberpfälzischen Berngau haben sich gestern schreckliche Szenen ereignet. Zwei Mitarbeiter des Landratsamtes wollen die Waffen eines 60-Jährigen kontrollieren. Darauf werden die beiden kurze Zeit später erschossen. Allein bei uns in der Region gibt es weit über 30.000 Waffenbesitzer. Sie alle können jederzeit vom zuständigen Amt überprüft werden. Auf was dabei geschaut wird, weiß Tobias Welk vom Landratsamt Straubing-Bogen.
4: Geprüft wird, ob die Waffen beispielsweise sicher verstaut sind, so wie das notwendig ist gesetzlich. Geprüft wird auch, ob die jeweiligen Waffenscheine, Jagdscheine etc. vorliegen, also dass die vorhanden sein müssen. Das ist dem Amt schon bekannt, aber dass die dann auch vor Ort vorliegen.
3: Die Kontrollen werden in unregelmäßigen Abständen durchgeführt und nicht angekündigt.
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6: Ein Herz für die Tiere haben die Feuerwehrler aus Essenbach. Die Helfer eilen zu einem hilflosen Rehbock. Mit seinem Geweih hängt er in einem Zaun fest. Ganz vorsichtig und mit viel Fingerspitzengefühl befreien die Helfer das Tier. Und nur wenig später springt das Reh über ein Feld davon. Aus Essenbach, Emil Schmidt.
5: Neues aus der Region.
7: Ende Oktober werden hier auf den Straßen einige Panzer rollen. Die Bundeswehr geht 3 Tage auf Manöver. Geübt wird in den Landkreisen Straubing-Bogen, Deggendorf und Dingolfing-Landau. Die Truppe will das sogenannte Beziehen von Räumen trainieren. Am Manöver nehmen 120 Soldaten mit 40 Fahrzeugen teil. Aus der Niederbayern-Redaktion Alexander Kramer.
5: Und jetzt maximal informiert über Deutschland und die Welt.
3: Die Deutsche Bahn kommt einfach nicht ins Rollen. Fast jeder zweite Fernzug in Deutschland ist zu spät. Grund dafür sind marode Gleise und Strecken. Die Bahn will deshalb in den kommenden nächsten 5 Jahren nur noch 13 statt 21 Strecken umfassend sanieren. Darunter auch Verbindungen in Bayern. Die Zahl der Beschäftigten dürfte im kommenden Jahr in fast ganz Deutschland zurückgehen. Das geht aus einer Prognose des Nürnberger Instituts für Arbeitsmarkt- und Berufsforschung hervor. Als Gründe gelten vor allem die vielen Renteneintritte der geburtenstarken Jahrgänge und weniger Zuwanderung aus dem Ausland. Die Shopping-Plattformen Shein, Temu und AliExpress haben in Deutschland deutlich weniger Umsatz gemacht. Im dritten Quartal gehen die Erlöse um rund 35% auf 566 Millionen Euro zurück. Soweit unser News-Update. 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
0: Und weiter mit dem Blick auf die Straßen in der Region. Auf der B299 hat's gekracht. Im Stadtgebiet Landshut, Konrad-Adenauer-Straße, Richtung Ergolding. Hier staut sich's aktuell, kurz vor der Brücke. Und wir haben noch eine Meldung von der B20, Straubing Richtung Burghausen. Hier hat's auch gekracht, zwischen Landau an der Isar und Haunersdorf. Bitte fahrt vorsichtig. Blitzer gesehen? Dann schickt uns doch durch. Einfach per WhatsApp an die 0800 14 15 800.
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0: In gut 3 Wochen ist schon Halloween, Leute. Und das ist mal eine richtig gute Idee. Finde ich echt top. Ist sogar Trend dieses Jahr. So süße Kürbisse. Also in Pink zum Beispiel oder einfach angemalt. Mit freundlichen Gesichtern, mit Glitzersteinen obendrauf. Einfach freundliche Geister, bunte Monster oder auch Disco-Skelette, ja, sind in dieses Jahr. Es muss ja nicht immer alles dunkel und gruselig und schaurig sein, ne?
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0: Und so klingt euer Freitagnachmittag. Loreen haben wir euch reingepackt in die Playlist. Roxette am Start. Und jetzt sehen wir das von Cat's Eye um kurz nach drei. Gabriella.
5: 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Hey.

0: Gleich Viertel nach drei. Pat Benatar, Love is a Battlefield. Oh, Leute, riecht ihr's? Herrlich. Der Duft von frischen Brezen liegt in der Luft. Und dann beim Reinbeißen sind sie richtig schön knusprig, noch ofenwarm. Oh. Ja, sowas heute beim Team von Greimel Mobilitätsdienstleistungen in Altdorf. Die Marion hat sich nämlich unsere Maximalradio Brezenbrotzeit gesichert. Deswegen ist da heute unser Brezenmobil vorgefahren. Und was hat's noch so Leckeres gegeben, Marion?
1: Butterstreichwurst und Frischkäse.
0: Klingt gut, hat sich das ganze Team aber auch richtig verdient, gell?
1: Weil wir eben ganz viel Stress haben, vor allem am Monatswechsel. Das ist jeden Monat so und jeder weiß das auch. Und es ist auch keiner krank und jeder kommt und arbeitet länger. Und da, finde ich, haben wir uns das schon mal alle verdient.
0: Auf jeden Fall. Und umso größer war ja dann heute auch die Freude.
1: Es ist eine ganz nette Überraschung, wir freuen uns sehr.
2: Vielen Dank, Maximal Radio. Freut uns sehr.
3: Juhu!
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0: Ein Pfeifkonzert von Roxette. Joyride um kurz vor halb vier. Zeit für eine kleine Sporteinheit. Mal so zwischendurch, oder? Ich weiß ja nicht, wie lange ihr so eine Plank halten könnt. Eine Minute vielleicht bei mir. Naja, aber jetzt stellt euch mal vor, ihr macht das nicht ein paar Minuten. Auch nicht nur eine Stunde oder zwei oder drei oder vier. Nein, 5 Stunden planken. Donna Treen Wild ist 61 Jahre alt und hat jetzt ihren eigenen Rekord geknackt. 5 Stunden Plank. Naja, also da werden wir es ja wohl ein paar Sekunden mal schaffen, oder? Challenge angenommen. Die passende Musik zum ins Sportdress schmeißen haben wir schon mal. Robin Schulz und Rita Ora. I'll be there. Gibt's gleich.
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0: im Unglück gestern für einen Autofahrer in Kelheim. Fast wäre das Auto baden gegangen. Mehr Infos gibt's gleich im News Update. Und wir schauen noch weiter zum Wetter. Heute sonnig mit ein paar Wolken, morgen viele davon und regnerisch. Ja, und auch schon ab heute Abend sind ein paar Tropfen mit dabei. Der Samstagmorgen wird dann ungemütlich bei 11 bis 15 Grad.
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2: Mit Adrian Heimerl. Teure Betriebskosten und eine Riesenkonkurrenz aus Fernost. Die Autobranche in der Region steht vor großen Herausforderungen. Darum haben die Mitglieder der Kfz-Innung Niederbayern viel zu besprechen. Bei ihrem Treffen in Dingolfing ist auch Verkehrsminister Bernreiter dabei. Er erklärt, wieso die Branche so wichtig für die Region ist.
3: In einem Flächenland wie Bayern und speziell in einer Region wie Niederbayern bleibt das Auto ohne Frage das wichtigste Verkehrsmittel. Und deshalb braucht es kompetente Menschen, verlässliche Betriebe und Handwerker. Können. Dafür benötigen wir auch weiterhin den technischen Sachverstand der Branche.
2: Rund 35.000 Menschen arbeiten in Niederbayern in der Autoindustrie.
1: Der Blick in die Regionen mit unseren Niederbayern-Reportern. Stadt Vilsbiburg aktuell.
4: Hier sieht's für das Krankenhaus in Sachen Krankenhausreform gerade nicht besonders gut aus. Der medizinische Dienst hat für den Standort keine der beantragten Leistungsgruppen vorgesehen. Ausstattung, Personal und Fallzahlen würden dafür aktuell nicht ausreichen. Laut Klinikverbund La Regio bedeutet das aber noch keine endgültige Absage. Stattdessen soll Vilsbiburg möglicherweise zu einer Fachklinik für Gelenkersatz werden. Eine Entscheidung dazu steht aber noch aus. Aus Vilsbiburg, Leonie Hagen.
1: Stadt Kelheim. Aktuell.
5: Hier hat sich gestern ein geparktes Auto selbstständig gemacht. Der Wagen rollt über die Parkplatzbegrenzung und droht in die kleine Donau zu stürzen. Zum Glück bleibt er mit einem Reifen hängen und rutscht nicht komplett ins Wasser. Die Feuerwehr kann das Auto sichern. Schuld an der Aktion ist der 47-jährige Fahrer selbst gewesen. Er hat vergessen, die Handbremse ordentlich anzuziehen. Aus Kelheim, Erich Schemmer.
1: Und jetzt maximal informiert über Deutschland und die Welt.
2: Porsche steckt weiter in der Krise und verkauft deutlich weniger Autos. Weltweit gehen die Auslieferungen in den ersten 9 Monaten um 16% zurück. Besonders stark ist der Einbruch in China mit 3%.

0: 32%, aber auch in Nordamerika und Europa gehen die Verkaufszahlen zurück. Bundesbildungsministerin Prien will die frühkindliche Bildung stärken. Vor der ersten Lesung des geplanten Kita-Gesetzes im Bundestag betont sie, wie wichtig die Förderung in den ersten Lebensjahren ist. Dass viele Viertklässler die Mindeststandards nicht erreichen, habe laut Prien auch mit der Bildung in Familie und Kita zu tun. Der Bauernverband fordert das Aus für das geplante staatliche Tierhaltungslogo für Fleisch. Als Gründe nennt der Verband zum Beispiel zusätzliche Bürokratie und den geringeren Mehrwert des Systems. Die Kennzeichnung soll eigentlich ab Januar 2027 gelten. Soweit unser News-Update. 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
1: Dann sind wir rundum informiert. Schauen noch, was auf den Straßen los ist. Da aber gute Nachrichten, der Verkehr fließt. Wenn ihr einen Blitzer gesehen habt, könnt ihr uns den jederzeit melden. Einfach per WhatsApp oder ihr klingelt schnell durch unter der 0800 14 15 800.
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0: Rod Stewart, Baby Jane, aus den 80ern bei Maximal Radio. Ja, apropos Kinder. Haben eure einen eigenen Instagram-Account oder TikTok, YouTube? Und habt ihr da im Blick, was die da so den ganzen Tag machen? Ja, weil viele Eltern darauf keine Antwort haben, soll es jetzt für Kinder im Netz künftig deutlich strengere Regeln geben. Die EU hat dafür jetzt den sogenannten Kids Act vorgeschlagen. Was da genau dahinter steckt, erklärt uns jetzt der Tim aus der Redaktion. Was würde sich denn für Kinder und Jugendliche konkret ändern damit?
1: Ja, unter 13 Jahren soll es für bestimmte digitale Dienste kein eigenes Konto mehr geben, auch nicht, wenn die Eltern es erlauben. Also erstmal kein Social Media mehr. Von 13 bis 15 Jahren könnten Eltern ein Konto für ihre Kinder einrichten und dann komplett steuern. Und ab 15 könnten Jugendliche dann selbst ein Konto haben, aber auch mit Einschränkungen.
0: Okay, und was ändert sich dann bei den Apps oder bei den Plattformen?
1: Ja, ist an sich vielleicht gar nicht mal so verkehrt. Endloses Scrollen soll zum Beispiel wegfallen. Videos dürfen dann nicht mehr automatisch von selbst starten. Außerdem sollen Nutzungspausen vorgeschrieben werden, gerade nachts und während der Schulzeit. Auch Push-Nachrichten, Standortdaten oder der Kamerazugriff sollen dann standardmäßig ausgeschaltet sein.
0: Okay, also das ist jetzt erstmal nur ein Vorschlag der EU. Ja. Danke, Tim. Jetzt müssen auch das Europäische Parlament und die Mitgliedstaaten darüber verhandeln, bis die Regeln dann tatsächlich gelten, kann sich also noch einiges ändern. Wie seht ihr das? Ist das sinnvoll oder nicht? Schickt uns gern eure Meinung. Geht ganz einfach per WhatsApp unter der 0800 14 15 800.
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1: Warum auch nur eins? Bruce Springsteen sitzt gerade an zwei Alben gleichzeitig, hat er neulich in einem Interview verraten. Und Ende November soll dann auf jeden Fall schon mal sein Live-Album rauskommen. Wir sind gespannt und bis dahin hören wir einfach so eine Klassiker wie den hier. Human Touch.

0: The Boss noch vor vier. Bruce Springsteen ist der Letzte vor den Nachrichten. Ab ins Wochenende, wir läuten es gleich ganz offiziell ein und holen noch einen Klassiker raus. Von Bryan Adams diesmal, Straight from the Heart. Gibt nach dem News Update. Und das ist leider mal wieder der Beweis. Vorsicht beim Sägen.
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0: Und das Wetter schaut gut aus heute Nachmittag. Viel Sonne mit dabei. Die Wolken werden dann zum Abend hin aber immer mehr. Dann können auch ein paar Tropfen mal mit dabei sein. Morgen wird es dann ungemütlich, wolkig und immer mal wieder regnet.
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3: Mit Adrian Heimerl. Die Metall- und Elektroindustrie steckt tief in der Krise. Allein in der ersten Jahreshälfte gehen hier tausende Stellen verloren. Trotzdem fordern die rund 90.000 Arbeiter mehr Gehalt. Benjamin Freund von der IG Metall Landshut ist gestern bei den Verhandlungen in München mit dabei gewesen.
4: Wir haben gerade eine nicht ganz einfache wirtschaftliche Situation bei uns in den Betrieben. Wir versuchen gerade als IG Metall diesen Spagat eben hinzubekommen, unsere Verantwortung zu übernehmen, um eine Lohnerhöhung, einen Anteil der Beschäftigten an den Gewinnen der Unternehmen auch umzusetzen.
3: Die IG Metall fordert 5% mehr Geld für die Beschäftigten. Dem kommen die Arbeitgeber aktuell aber nicht nach.
2: 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Stadt Landshut. Aktuell.
5: Wie können wir unsere Freiheit sichern? Diese Frage stellen sich am Wochenende die bayerischen Grünen. Die Partei trifft sich in der Sparkassenarena zur Landesdelegiertenkonferenz. Mit dabei ist unter anderem Fraktionsvorsitzende Katharina Schulze und auch der Vorsitzende des Europaausschusses im Bundestag, Anton Hofreiter, wird eine Rede halten. Aus Landshut, Holger Bier.
2: Landkreis Dingolfing-Landau. Aktuell.
6: Auf einer Baustelle in Eichendorf ist es zu einem schrecklichen Unfall gekommen. Ein 36-Jähriger arbeitet gerade mit einer Kreissäge. Plötzlich kommt er mit seiner rechten Hand in das Sägeblatt. Dabei zieht er sich an mehreren Fingern tiefe Schnittverletzungen zu. Der Verletzte wird mit dem Hubschrauber in ein nahegelegenes Krankenhaus gebracht. Warum es zu dem Unfall gekommen ist, wird noch geklärt. Hinweise auf Fremdverschulden gibt es bisher nicht. Aus Eichendorf, Leonie Hagen.
2: Und jetzt maximal informiert über Deutschland und die Welt.
3: Porsche steckt weiter in der Krise und verkauft deutlich weniger Autos. Weltweit gehen die Auslieferungen in den ersten 9 Monaten um 16% zurück. Besonders stark ist der Einbruch in China mit 33%, aber auch in Nordamerika und Europa gehen die Verkaufszahlen zurück. Bundesbildungsministerin Prien will die frühkindliche Bildung stärken. Vor der ersten Lesung des geplanten Kita-Gesetzes im Bundestag betont sie, wie wichtig die Förderung in den ersten Lebensjahren ist. Dass viele Viertklässler die Mindeststandards nicht erreichen, habe laut Prien auch mit der Bildung in Familie und Kita zu tun. Der Bauernverband fordert das Aus für das geplante staatliche Tierhaltungslogo für Fleisch. Als Gründe nennt der Verband zum Beispiel zusätzliche Bürokratie und den geringeren Mehrwert des Systems. Die Kennzeichnung soll eigentlich ab Januar 2027 gelten. Soweit unser News-Update. Mehr gibt's in der App und auf unserer Website.
0: Danke, Adrian. Und nach den News gibt's für uns immer den Verkehrstrack. Da aber gerade gute Nachrichten. Der Verkehr fließt. Eure Blitzer gerne durchschicken per WhatsApp an die 0800 14 15 800.
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0: Da ist es, unser Wochenende, 2 Tage frei. Also quasi fast eine Sache fehlt noch, machen wir gleich zusammen. Vorher noch Musik von Anastasia. Shakira ist mit dabei. Und jetzt ein Klassik 80er von Bryan Adams. Der kann auch ganz entspannt. Straight from the heart.
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0: Und zack, schon ist die Woche wieder rum. Und Freitagnachmittag, kurz nach vier. Zeit, dass wir das Wochenende einläuten, gell?
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0: Yes, heute mit Armin Hosoll. Der freut sich schon sehr aufs Wochenende. Der ist nämlich Projektleiter von der Bau- und Energiemesse Niederbayern. Und die ist ja dieses Wochenende bei Landshut.
2: Wir sind eine regionale Messe und bieten Ausstellern, Firmen, Betrieben, Unternehmen aus der Region die Möglichkeit, sich vor Ort einem Publikum zu präsentieren, das ein Bauvorhaben startet. Das Publikum kommt überwiegend auch aus der Region und aus der Richtung kommen auch die Unternehmen, die sich präsentieren.
0: Ja, und neben Beratung rund um Bau und Energie gibt es noch ein buntes Rahmenprogramm dann in der Escara-Halle in Essenbach für die ganze Family, gell?
2: Sie erwartet neben den Ausstellern umfassende Vorträge zum Thema Wärmepumpe, energieeffizient bauen oder auch modernes Energiemonitoring. Auch für Verköstigung und Spiel und Spaß für die Kleinen ist gesorgt.
0: Na wunderbar, dann kann das Wochenende ja kommen. Jetzt bitte der Gong. Wäre jetzt Zeit.
2: Wir wünschen euch allen ein super schönes Wochenende und wenn ihr Zeit habt, kommt doch morgen am Samstag oder am Sonntag bei uns in der Escara-Halle zur zweiten Bau- und Energiemesse in Niederbayern vorbei.
0: Vielen Dank, Armin Hosoll. Kommt gut rein ins Wochenende. Bis dahin jetzt erstmal einen schönen Freitag.
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0: Jeder Freitag braucht einen Helden. Tread Kroger mit Hero im Musikmix deines Lebens. Und wer rettet unseren Morgen?
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0: Schocknachricht gestern aus der Oberpfalz. Zwei Mitarbeiter des Landratsamts werden erschossen. Wie sieht so eine Waffenkontrolle aus? Wir haben nachgefragt. Gleich im News-Update.
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0: Und weiter noch zum Wetter. Immer mehr Wolken ziehen jetzt auf und am Abend kann es dann auch mal nass runterkommen hier und da. Morgen, der Samstag, hat dann mehr Regen mit dabei. Später lockert es dann aber wieder auf, bisschen im Tagesverlauf. Mehr als 11 bis 15 Grad werden es aber nicht.
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3: Mit Adrian Heimerl. Im oberpfälzischen Berngau haben sich gestern schreckliche Szenen ereignet. Zwei Mitarbeiter des Landratsamtes wollen die Waffen eines 60-Jährigen kontrollieren. Darauf werden die beiden kurze Zeit später erschossen. Allein bei uns in der Region gibt es weit über 30.000 Waffenbesitzer. Sie alle können jederzeit vom zuständigen Amt überprüft werden. Auf was dabei geschaut wird, weiß Tobias Welk vom Landratsamt Straubing-Bogen.
4: Geprüft wird, ob die Waffen beispielsweise sicher verstaut sind, so wie das notwendig ist, gesetzlich. Geprüft wird auch, ob die jeweiligen Waffenscheine, Jagdscheine etc. vorliegen, also dass die vorhanden sein müssen, das ist dem Amt schon bekannt, aber dass die dann auch vor Ort vorliegen.
3: Die Kontrollen werden in unregelmäßigen Abständen durchgeführt und nicht angekündigt.
2: Der Blick in die Regionen mit unseren Niederbayern-Reportern. Landkreis Landshut, aktuell.
5: Aus überschüssigem Strom wird Wasserstoff und das direkt bei uns in der Region. In Oberunsbach bei Essenbach soll dafür eine neue Anlage entstehen. Die Kosten dafür rund 17 Millionen Euro. Ein Teil wird dabei vom Freistaat gefördert. Jährlich könnten dann dort etwa 790 Tonnen Wasserstoff produziert werden, unter anderem für die Betriebe in der Region. Wenn alles nach Plan läuft, soll der Bau Ende 2027 starten und die Anlage Ende 2028 in Betrieb gehen. Aus Unterunsbach, Emil Schmidt.
2: Der Sport in der Region.
6: In Vilsbiburg fliegen am Sonntag wieder die Bälle. Dann zeigen die Baskets, was sie drauf haben. Diesmal hat das Team München Basket zu Gast. Head Coach Jody Kreuzer.
7: Eine sehr intensive Woche liegt hinter uns. Wir konnten große Fortschritte erzielen. Jetzt freuen wir uns riesig auf unser nächstes Heimspiel am Sonntag 16 Uhr in der Ballsporthalle und wollen unbedingt gegen München Basket den zweiten Saisonsieg einfahren.
6: Das erste Heimmatch gegen die BG Illertal gewinnen die Vilsbiburger mit 66-62. Aus der Sportredaktion Tabea Mann.
2: Und jetzt maximal informiert über Deutschland und die Welt.
3: Bei einer Razzia gegen mutmaßliche Waffen- und Drogenhändler sind in Deutschland und Spanien 10 Verdächtige festgenommen worden. Sie sollen illegal hergestellte Schusswaffen aus der Türkei nach Deutschland geschmuggelt und über Cafés und Shisha-Bars im Raum

0: Köln verkauft haben. Die Ermittler gehen von einem größeren kriminellen Netzwerk aus. Unionsfraktionschef Thorsten Frey sieht die CDU und die SPD in einer schwierigen Lage. Schlechte Wahlergebnisse und Umfragen seien eine große Herausforderung. Trotzdem will Frey am Reformkurs festhalten. Deutschland will die Produktion von Impfstoffen und Medikamenten in Afrika stärken. Dafür unterstützt die Bundesregierung einen Fonds, der in afrikanische Pharmaunternehmen investiert. Damit soll der Kampf gegen Infektionskrankheiten trotz knapper Kassen weitergehen. Soweit unser News-Update. 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
1: Dann sind wir jetzt rundum informiert. Schauen noch auf die Straßen. Da ist aber aktuell ruhig. Nichts Großes. Wenn ihr irgendwo an einem Blitzer vorbeikommt, irgendwas stehen seht am Straßenrand, meldet uns den gern. Klingelt einfach schnell durch unter der 0800 14 15 800.
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0: Weg Richtung 4:45. Hi zusammen. Zwei gute Nachrichten. Erstens, es ist Freitag. Und die zweite, wir haben heute wieder Spendierhosen an. Verschenken 1.000 Euro an Ehrenamtler in der Region. Unsere Muntermacher haben heute früh schon bei den Gewinnern durchgeklingelt. Heute am Freitag. Dem Verein Menschenskinder in Ergolding.
1: Ihr habt gewonnen.
2: Mega cool, Wahnsinn. Wow, das ist sehr cool. Ach, da können wir bestimmt ganz, ganz tolle Projekte damit fahren.
3: Das definitiv. Cornelia Gottschalk und Claudia Gritzky haben wir am Hörer. Was macht ihr denn bei den Menschenskindern?
2: Das ist, was Menschenskinder ausmacht, ist tatsächlich Familienunterstützung, bevor das Jugendamt eingreift. Wo man einfach mal sagt, ich bin einfach nur da, um euch zu unterstützen, zuzuhören und zu gucken, wo man vielleicht mit Beratungsmomenten, mit systemischer Beratung die Familie unterstützt. Kann, dass eben das Beste fürs Kind rauskommt.
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1: Es gibt was Neues von Green Day und nur vorneweg, jetzt wird's laut. Zum Kinofilm dieses Jahr ist Soundtrack gewesen von der Band. Ja, und die Nummer hat Wumms. Genau das Richtige. 5 Freitag-Feierabends. I'm never gonna R.I.P. Wow.

0: geht nämlich ins Wochenende starten. Green Day, schreien uns rein. I'm never gonna RIP. Baby, won't you stay for me? Gleich wird es wieder ein bisschen entspannter. Wir können mal durchschnaufen mit Leonie und Callum Scott. Stay. Vorher daten wir euch ab. Alles Wichtige hat uns der Adrian zusammengefasst. Unter anderem diese Meldung. Wir sehen grün. Ende Oktober.
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0: Fehlt noch der Wettercheck. Heute sonnig, größtenteils. Morgen Regen, größtenteils. Ja, wobei, es kommt auch schon heute Abend und in der Nacht schon hier und da was runter. Morgen am Samstag geht's dann grau los erstmal. Später am Tag lockert's dann aber hier und da ein bisschen auf.
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2: Mit Adrian Heimerl. Teure Betriebskosten und eine Riesenkonkurrenz aus Fernost. Die Autobranche in der Region steht vor großen Herausforderungen. Darum haben die Mitglieder der Kfz-Innung Niederbayern viel zu besprechen. Bei ihrem Treffen in Dingolfing ist auch Verkehrsminister Bernreiter dabei. Er erklärt, wieso die Branche so wichtig für die Region ist.
3: In einem Flächenland wie Bayern und speziell in einer Region wie Niederbayern bleibt das Auto ohne Frage das wichtigste Verkehrsmittel. Und deshalb braucht es kompetente Menschen, verlässliche Betriebe und Handwerker. Können. Dafür benötigen wir auch weiterhin den technischen Sachverstand der Branche.
2: Rund 35.000 Menschen arbeiten in Niederbayern in der Autoindustrie.
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4: Rottenburg an der Laber steht bald unter Hochspannung. Hier steht ein neues Umspannwerk kurz vor der Fertigstellung. Nach rund 2 Jahren Bauzeit soll es die Stromversorgung in der Region stärken. Mit seiner Leistung kann es mehr Strom aus erneuerbaren Energien ins Netz bringen. Auch für die Industrie und neue Stromverbraucher gibt's damit mehr Kapazitäten. Aus Rottenburg an der Laber, Leonie Hagen.
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5: Ende Oktober werden hier auf den Straßen einige Panzer rollen. Die Bundeswehr geht 3 Tage auf Manöver. Geübt wird in den Landkreisen Straubing-Bogen, Deggendorf und Dingolfing-Landau. Die Truppe will das sogenannte Beziehen von Räumen trainieren. Am Manöver nehmen 120 Soldaten mit 40 Fahrzeugen teil. Aus der Niederbayern-Redaktion Alexander Kramer.
1: Und jetzt maximal informiert über Deutschland und die Welt.
2: Bei einer Razzia gegen mutmaßliche Waffen- und Drogenhändler sind in Deutschland und Spanien 10 Verdächtige festgenommen worden. Sie sollen illegal hergestellte Schusswaffen aus der Türkei nach Deutschland geschmuggelt und über Cafés und Shisha-Bars im Raum Köln verkauft haben. Die Ermittler gehen von einem größeren kriminellen Netzwerk aus. Unionsfraktionschef Thorsten Frey sieht die CDU und die SPD in einer schwierigen Lage. Schlechte Wahlergebnisse und Umfragen seien eine große Herausforderung. Trotzdem will Frey am Reformkurs festhalten. Deutschland will die Produktion von Impfstoffen und Medikamenten in Afrika stärken. Dafür unterstützt die Bundesregierung einen Fonds, der in afrikanische Pharmaunternehmen investiert. Damit soll der Kampf gegen Infektionskrankheiten trotz knapper Kassen weitergehen. Soweit unser News-Update. 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
0: Und wir machen noch den Verkehrscheck. Achtung auf der A92 München-Deggendorf zwischen Eching-Ost und Freising-Süd liegt eine Radkappe auf der Fahrbahn. Blitzer gesehen? Dann schickt uns doch durch. Einfach per WhatsApp an die 0800 14 15 800.
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0: Kurz nach 5. Hi zusammen. Schönen Freitag. Feierabend ist. Ha, herrlich. Wir starten rein. Mit Sia. Natasha Bedingfield. Und jetzt, richtig cooles Duo. Eine Bayerin und ein Brite. Leonie und Callum Scott. Let's stay.

0: mit Bruce Springsteen durch den Feierabend am Freitag. Dancing in the Dark. Und direkt rein ins Wochenende. Aber nicht ohne ein bisschen Dialekt aufzufrischen.
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2: Belle. Na, das ist nicht der Hund vom Nachbarn. Das ist schon ein bisschen komplizierter. Aber dazu später mehr. Also in erster Linie ist der Belle der Sitz vom Hirn. Das Ziel von jedem Watschen. Oder bei manchen eine leere Hohlkugel mit Augen drauf. Der Kopf, der Schädel. Das ist der Belle, den man sich auch oft anhaut. Das ist das Oberstübchen, der Klingelturm mit Frisur, der Denkhafen mit Deckel. Der Belle ist aber nur was anderes Wichtiges. Das ist ein kritischer beim Watten. Also der Scheinzimmer, das ist der zweithöchste. Und wer beim Watten an Belle und an Belle hat, der braucht keine Taktik, bloß Geduld.
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0: Natasha Bedingfield singt ihre Nachricht, These Words, am Tag der Post heute. Den wollen wir natürlich ein bisschen feiern und eure witzigsten, kuriosesten Postgeschichten hören. Schickt sie uns gerne durch per WhatsApp unter der 0800 14 15 800. 1916 hat damals wirklich ein amerikanischer Geschäftsmann 80.000 Backsteine einzeln in Pakete verpackt und dann mit der Post verschickt, um Transportkosten zu sparen. Damit hat er dann ein Bankgebäude gebaut. Ja, so ein Haus sich einfach schicken lassen. Warum nicht? Praktischer wäre es dann natürlich schon ganz aufgebaut. Die Post hat damals dann aber ganz, ganz schnell die Regeln geändert. Komm, wir singen ein Lied davon, dass es uns geht. Genau, einfach ein Lied singen mit Mark Forster. Gleich noch vor den Nachrichten um 17:30.
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3: Es wird halb sechs. Schönen Feierabend euch. Gleich wieder unsere News mit diesem Thema. Die Feuerwehr oder auch die Rehretter.
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3: Und wir schauen noch weiter zum Wetter. Heute sonnig mit ein paar Wolken. Morgen viele davon und regnerisch. Ja, und auch schon ab heute Abend sind ein paar Tropfen mit dabei. Der Samstagmorgen wird dann ungemütlich bei 11 bis 15 Grad.
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6: Mit Adrian Heimerl. Die Metall- und Elektroindustrie steckt tief in der Krise. Allein in der ersten Jahreshälfte gehen hier tausende Stellen verloren. Trotzdem fordern die rund 90.000 Arbeiter mehr Gehalt. Benjamin Freund von der IG Metall Landshut ist gestern bei den Verhandlungen in München mit dabei gewesen.
7: Wir haben gerade eine nicht ganz einfache wirtschaftliche Situation bei uns in den Betrieben. Wir versuchen gerade als IG Metall diesen Spagat eben hinzubekommen, unsere Verantwortung zu übernehmen, um eine Lohnerhöhung, einen Anteil der Beschäftigten an den Gewinnen der Unternehmen auch umzusetzen.
6: Die IG Metall fordert 5% mehr Geld für die Beschäftigten, dem kommen die Arbeitgeber aktuell aber nicht nach.
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9: Stadt Landshut. Aktuell.
10: Wie können wir unsere Freiheit sichern? Diese Frage stellen sich am Wochenende die bayerischen Grünen. Die Partei trifft sich in der Sparkassenarena zur Landesdelegiertenkonferenz. Mit dabei ist unter anderem Fraktionsvorsitzende Katharina Schulze und auch der Vorsitzende des Europaausschusses im Bundestag, Anton Hofreiter, wird eine Rede halten. Aus Landshut, Holger Bier.
9: Landkreis Landshut. 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
11: Ein Herz für die Tiere haben die Feuerwehrler aus Essenbach. Die Helfer eilen zu einem hilflosen Rehbock. Mit seinem Geweih hängt er in einem Zaun fest. Ganz vorsichtig und mit viel Fingerspitzengefühl befreien die Helfer das Tier. Und nur wenig später springt das Reh über ein Feld davon. Aus Essenbach, Emil Schmidt.
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6: In München startet am Sonntag der Marathon mit einer Rekordbeteiligung an. Rund 40.000 Läuferinnen und Läufer gehen bei den verschiedenen Wettbewerben an den Start. Autofahrer und Fahrgäste müssen sich deshalb auf Straßensperren, Umleitungen und Einschränkungen bei Bus und Tram einstellen. Im Streit um die Zuckersteuer gibt es offenbar eine Einigung in der Koalition. Die Steuer soll ab Juli 2027 gelten und nur Unternehmen treffen, die mehr als 70.000 Liter pro Jahr abfüllen. Eine weitere Grenze für große Hersteller wird noch auf EU-Ebene geprüft. Auch die EU und China werden sich einig. Hier geht es um die Begrenzung chinesischer Hybridautoexporte. Dadurch könnten die Lieferungen nach Europa um mehr als die Hälfte zurückgehen. Weitere Details sind noch offen. Soweit unser News-Update. 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
3: Dann sind wir rundum informiert. Schauen noch, was auf den Straßen los ist. Da aber gute Nachrichten, der Verkehr fließt. Wenn ihr einen Blitzer gesehen habt, könnt ihr uns den jederzeit melden. Einfach per WhatsApp oder ihr klingelt schnell durch unter der 0800 14 15 800.
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0: Oscar von Taylor Dane für euren Freitagfeierabend. Regnet's an Dionys, wird der Winter nass gewiss. Also haben wir dann einen trockenen Winter dieses Jahr. Naja, wobei heute Abend ein paar Tropfen mal möglich. Also dann vielleicht ein schneereicher Winter. Das wär's mal wieder, oder? Weiße Weihnachten. Oh, schön. Naja, ob das mit den Bauernregeln überhaupt noch so gilt im Heute, hier und jetzt. Also die Weisheiten von unseren Zwergeln, aber sowas von unmöglich falsch.
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1: 5 Jungs, eine Bühne und ein Song. Und die Mädels schmelzen. Und ihr doch auch, Jungs. Gebt's zu. Eine der ersten Boybands im Jahrtausend mit der 19 davor waren die New Kids on the Block. Und im Bonussong vor 6 hören wir sie jetzt mit Tonight.

0: Das war's vor 6. Die New Kids on the Block. Tonight. Weiter geht's gleich mit dem hier. Alex Warren, steil gegangen mit dem Lied. Plötzlich hat ihn die ganze Welt gekannt. Ordinary. Hören wir gleich nach dem News-Update. In Essenbach wird Zukunft geschrieben. Gleich ein Thema.
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0: Fehlt noch der Wettercheck. Heute sonnig, größtenteils, morgen Regen. Größtenteils. Ja, wobei, es kommt auch schon heute Abend und in der Nacht schon hier und da was runter. Morgen am Samstag geht's dann grau los erstmal. Später am Tag lockert's dann aber hier und da ein bisschen auf.
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4: Mit Adrian Heimerl. Im oberpfälzischen Berngau haben sich gestern schreckliche Szenen ereignet. Zwei Mitarbeiter des Landratsamtes wollen die Waffen eines 60-Jährigen kontrollieren. Darauf werden die beiden kurze Zeit später erschossen. Allein bei uns in der Region gibt es weit über 30.000 Waffenbesitzer. Sie alle können jederzeit vom zuständigen Amt überprüft werden. Auf was dabei geschaut wird, weiß Tobias Welk vom Landratsamt Straubing-Bogen.
5: Geprüft wird, ob die Waffen beispielsweise sicher verstaut sind, so wie das notwendig ist gesetzlich. Geprüft wird auch, ob die jeweiligen Waffenscheine, Jagdscheine etc. vorliegen, also dass die vorhanden sein müssen. Das ist dem Amt schon bekannt, aber dass die dann auch vor Ort vorliegen.
4: Die Kontrollen werden in unregelmäßigen Abständen durchgeführt und nicht angekündigt.
3: Der Blick in die Regionen mit unseren Niederbayern-Reportern. 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
6: Aus überschüssigem Strom wird Wasserstoff und das direkt bei uns in der Region. In Oberunsbach bei Essenbach soll dafür eine neue Anlage entstehen. Die Kosten dafür rund 17 Millionen Euro. Ein Teil wird dabei vom Freistaat gefördert. Jährlich könnten dann dort etwa 790 Tonnen Wasserstoff produziert werden, unter anderem für die Betriebe in der Region. Wenn alles nach Plan läuft, soll der Bau Ende 2027 starten und die Anlage Ende 2028 in Betrieb gehen. Aus Unterunsbach, Emil Schmidt.
3: Landkreis Dingolfing-Landau, aktuell.
7: Auf einer Baustelle in Eichendorf ist es zu einem schrecklichen Unfall gekommen. Ein 36-Jähriger arbeitet gerade mit einer Kreissäge. Plötzlich kommt er mit seiner rechten Hand in das Sägeblatt. Dabei zieht er sich an mehreren Fingern tiefe Schnittverletzungen zu. Der Verletzte wird mit dem Hubschrauber in ein nahegelegenes Krankenhaus gebracht. Warum es zu dem Unfall gekommen ist, wird noch geklärt. Hinweise auf Fremdverschulden gibt es bisher nicht. Aus Eichendorf, Leonie Hagen.
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4: In München startet am Sonntag der Marathon mit einer Rekordbeteiligung an. Rund 40.000 Läuferinnen und Läufer gehen bei den verschiedenen Wettbewerben an den Start. Autofahrer und Fahrgäste müssen sich deshalb auf Straßensperren, Umleitungen und Einschränkungen bei Bus und Tram einstellen. Im Streit um die Zuckersteuer gibt es offenbar eine Einigung in der Koalition. Die Steuer soll ab Juli 2027 gelten und nur Unternehmen treffen, die mehr als 70.000 Liter pro Jahr abfüllen. Eine weitere Grenze für große Hersteller wird noch auf EU-Ebene geprüft. Auch die EU und China werden sich einig. Hier geht es um die Begrenzung chinesischer Hybridautoexporte. Dadurch könnten die Lieferungen nach Europa um mehr als die Hälfte zurückgehen. Weitere Details sind noch offen. Soweit unser News-Update. 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
0: Danke, Adrian. Und nach den News gibt's für uns immer den Verkehrstrack. Da aber gerade gute Nachrichten. Der Verkehr fließt.
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0: Eure Blitzer gerne durchschicken per WhatsApp an die 0800 14 15 800.
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0: Ja, in gut 3 Wochen ist Halloween. Das ist mal eine richtig gute Idee. Finde ich persönlich top. Sogar Trend dieses Jahr. Süße Kürbisse, also pinke oder einfach angemalte, bunte, mit Glitzersteinen obendrauf. Freundliche Geister, einfach mit einem schönen Gesicht. Bunte Monster und Disco-Skelette. Ja, es muss ja nicht immer alles gruselig, dunkel und schaurig sein. Der Freitagabend klingt ja auch richtig gut. Das ist der Soundtrack für euren Feierabend. Phil Collins, Corey Hart und jetzt Alex Warren, Ordinary.
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0: Phil Collins mit Can't Stop Loving You am Pizza- und Biertag heute. Also, wenn das keine Einladung ist.
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2: Ich bin der Nickel Andi. Grüß euch. Weil Sommer allweil heißer werden, soll Straubing kleiner werden. Nach dem Stoppplatz soll jetzt auch der Steiner Torplatz anders hergerichtet werden, mit mehr Baum und schattige Platzerl. Das Regenwasser soll auch besser versickern können, heißt's. 1,2 Millionen soll die Gaudi kosten. Das hat erst einmal ganz schön wild ausgesehen. Aus einem Wohnhaus zu Fulsbiburg ist der Rathaus die Fenster rausgekommen. Die Feuerwehrler sind neu mit dem Atemschutz. Dann hat sich herausgestellt, dass beim Anheizen vom Ofen der Rauch am Kamin nicht gescheit abgezogen ist. Mit ein bisschen Lüften hat sich die Geschichte dann wieder erledigt. Der Führerschein sollte ja billiger werden. Der Bilger Steffen, der Bundesverkehrsminister, hat jetzt zum ersten Mal gesagt, um wie er früher weniger kosten kann. Mehrere hundert Euro sollen sein, meint er. Vielleicht geht der Führerschein sogar um einen Tausender günstiger her. Momentan kostet er im Schnitt 3.400 Euro. Die neuen Regeln sollen im nächsten Jahr kommen. So, jetzt kennt's euch aus. Servus, macht's es gut.
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0: 80er. Für die Playlist im Herbst. Corey Hart, Sunglasses at Night. Kurz vor 6:30 haben wir's. Ja, so langsam dämmert's in Niederbayern. Zeit für eine kleine Sporteinheit mal zwischendurch, damit wir alle fit bleiben. Jetzt dann für die Weihnachtszeit gar nicht mal so unwichtig. Ich weiß ja nicht, wie lange ihr so eine Plank halten könnt. Also bei mir vielleicht so eine Minute. Naja, aber jetzt stellt euch mal das vor. Nicht ein paar Minuten. Auch nicht eine Stunde, auch nicht zwei oder drei oder vier, 5 Stunden planken. Das kann Donna Jean Wild. Die ist 61 und hat jetzt ihren eigenen Rekord geknackt. 5 Stunden planken. Ja, Challenge accepted.
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0: Mehr als 11 bis 15 Grad werden es aber nicht.
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2: Mit Adrian Heimerl. Teure Betriebskosten und eine Riesenkonkurrenz aus Fernost. Die Autobranche in der Region steht vor großen Herausforderungen. Darum haben die Mitglieder der Kfz-Innung Niederbayern viel zu besprechen. Bei ihrem Treffen in Dingolfing ist auch Verkehrsminister Bernreiter dabei. Er erklärt, wieso die Branche so wichtig für die Region ist.
3: In einem Flächenland wie Bayern und speziell in einer Region wie Niederbayern bleibt das Auto ohne Frage das wichtigste Verkehrsmittel. Und deshalb braucht es kompetente Menschen, verlässliche Betriebe und Handwerker. Können. Dafür benötigen wir auch weiterhin den technischen Sachverstand der Branche.
2: Rund 35.000 Menschen arbeiten in Niederbayern in der Autoindustrie.
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0: Rottenburg an der Laber steht bald unter Hochspannung. Hier steht ein neues Umspannwerk kurz vor der Fertigstellung. Nach rund 2 Jahren Bauzeit soll es die Stromversorgung in der Region stärken. Mit seiner Leistung kann es mehr Strom aus erneuerbaren Energien ins Netz bringen. Auch für die Industrie und neue Stromverbraucher gibt es damit mehr Kapazitäten. Aus Rottenburg an der Laber, Leonie Hagen.
1: Der Sport in der Region.
4: In Vilsbiborg fliegen am Sonntag wieder die Bälle. Dann zeigen die Baskets, was sie drauf haben. Diesmal hat das Team München Basket zu Gast. Head Coach Jody Kreuzer.
5: Eine sehr intensive Woche liegt hinter uns. Wir konnten große Fortschritte erzielen. Jetzt freuen wir uns riesig auf unser nächstes Heimspiel am Sonntag 16 Uhr in der Ballsporthalle und wollen unbedingt gegen München Basket den 2. Saisonsieg einfahren.
4: Das erste Heimmatch gegen die BG Illertal gewinnen die Vilsbiburger mit 66-62. Aus der Sportredaktion Tabea Mann.
1: Und jetzt maximal informiert über Deutschland und die Welt.
2: Die Deutsche Bahn kommt einfach nicht ins Rollen. Fast jeder zweite Fernzug in Deutschland ist zu spät. Grund dafür sind die maroden Gleise und Strecken. Die Bahn will deshalb in den kommenden nächsten 5 Jahren nur noch 13 statt 21 Strecken umfassend sanieren, darunter auch Verbindungen in Bayern. Russische Angriffe haben in der Ukraine erhebliche Schäden am Stromnetz verursacht. Laut Präsident Zelensky laufen die Reparaturen rund um die Uhr. Er kritisiert die Verzögerungen beim Schutz wichtiger Infrastruktur. Die Shopping-Plattformen Shein, Temu und AliExpress haben in Deutschland deutlich weniger Umsatz gemacht. Im 3. Quartal gehen die Erlöse um rund 35% auf 566 Millionen Euro zurück. Als Grund gilt unter anderem, dass Kleinsendungen aus dem Ausland teurer geworden sind. Soweit unser News-Update. 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
0: Dann sind wir jetzt rundum informiert. Schau noch auf die Straßen. Da ist aber aktuell ruhig. Nichts Großes.
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0: Wenn ihr irgendwo an einem Blitzer vorbeikommt, irgendwas stehen seht am Straßenrand, meldet uns den gern. Klingelt einfach schnell durch unter der 0800 14 15 800.
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0: So klingt euer Freitagabend. Ach Leute, Arbeitswoche geschafft. Wir sind sowas von Wochenend ready. Habt ihr schon was im Kalender stehen für Samstag und Sonntag? Falls nicht, haben wir noch so ein paar Ideen, was ihr so unternehmen könnt.
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0: Lust auf Public Viewing heute Abend? Der Cinema Filmpalast in Dingolfing bringt das zweite Bayernligaspiel in Königsbrunn auf die große Leinwand. Der amtierende Bayernligameister gegen die Isar Reds vom EV Dingolfing. Um 20 Uhr geht's los heute Abend. Oder bei guter Musik ein bisschen durch die Stände schlendern und sich regionale Schmankerl schmecken lassen. Das geht morgen auf dem Dingolfinger Mercatino-Markt. Auf uns warten da Handwerk und Genuss vom Feinsten. Und für die Kids gibt's Hüpfburg und Kinderschminken, also was für die ganze Familie. Von 9:30 bis 3:30 auf dem Marienplatz. Oder ihr schaut mal beim verkaufsoffenen Sonntag und Aktionstag zum Ehrenamt vorbei. Diese tolle Kombi gibt's am Sonntag in der Landshuter Innenstadt. 18 ehrenamtliche Vereine stellen sich da vor und haben ganz viel für uns vorbereitet. Der Stadtmarketingchef Michael Bragula hat das Rahmenprogramm für uns.
2: Zusätzlich zum großen Aktionstag Ehrenamt gibt es in der Neustadt die beliebte Autoschau. In der Altstadt gibt es einen Herbstmarkt und eine Genussmeile. Und am Lenntor gibt es einen großen Kinderspielbereich für die kleinen Besucher. Es tritt das Artistenduo Feuerwehr auf mit einer originalen Oldtimer-Drehleiter aus den 70er Jahren als Bühne.
0: Also klingt doch nicht schlecht. Von 13 bis 18 Uhr öffnen am Sonntag dann rund 70 Geschäfte in der Innenstadt ihre Türen.
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1: Verkaufsoffener Sonntag am 11. Oktober in Landshut.
2: Ab 12 Uhr großer Aktionstag Ehrenamt

0: Sonntag in der Landshuter Innenstadt am 11. Oktober.
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2: Geschwister sind schon was Schönes, ne? Früher haben wir ihnen alles schön in die Schuhe geschoben. Also wir uns dann irgendwie alle immer gegenseitig. Heute gehen wir durch Hochs und Tiefs zusammen und sind einfach so froh, uns zu haben. Bei Sister Sledge, da haben sie sogar noch Musik zusammen gemacht. All American Girls. Unser Bonussong vor 7. Schönen Wochen.

0: mit den Schwestern von Sister Sledge geht's auf 7 Uhr zu. Hi zusammen. All American Girls, ja, oder American Boy. Und Niederbayern Girl. Emma wartet mit Bon Jovi auf euch. Runaway. Hören wir gleich nach dem News-Update um 7. Und da, beste Arbeitgeber aus Niederbayern. Ein Thema nach dem Wettercheck.
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0: Ja, ein paar Tropfen sind schon mit dabei und viele, viele Wolken bei uns heute Nacht. Morgen geht's dann auch genauso los. Erstmal, das Thermometer schafft 11 bis 15 Grad in der Spitze. Und im Laufe des Tages lockert's dann auch hier und da ein bisschen auf, bleibt aber wechselhaft.
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3: Mit Adrian Heimerl. Mitarbeiter motivieren und nicht frustrieren, das ist ein Rezept für erfolgreiche Unternehmen. Von denen gibt's einige bei uns in der Region. Gestern Abend bekommen sie in Metten den Titel Beste Arbeitgeber Niederbayern verliehen. Bei den Siegerfirmen steht der Mensch im Mittelpunkt, sagt Mitinitiator Tobias Nickel.
4: Da geht's um ganz neue Aktivitäten, dass die quasi Coworking Spaces statt einem eigenen Office haben, damit viel mehr Austausch haben. Es gibt andere, die Feste feiern und versuchen, gemeinsam etwas zu tun. Es gibt wiederum andere, die versuchen, über Buddy-Systeme die neuen Mitarbeiter gut einzuführen. Also es gibt eine ganze Reihe unterschiedlicher Aktivitäten.
3: In der Kategorie bis 999 Mitarbeiter haben diese drei Unternehmen die Nase vorne, die Sparkasse Landshut, Einhell aus Landau und Flottweg aus Vilsbiburg.
2: Der Blick in die Regionen mit unseren Niederbayern-Reportern. 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
5: Aus überschüssigem Strom wird Wasserstoff und das direkt bei uns in der Region. In Oberunsbach bei Essenbach soll dafür eine neue Anlage entstehen. Die Kosten dafür rund 17 Millionen Euro. Ein Teil wird dabei vom Freistaat gefördert. Jährlich könnten dann dort etwa 790 Tonnen Wasserstoff produziert werden, unter anderem für die Betriebe in der Region. Wenn alles nach Plan läuft, soll der Bau Ende 2027 starten und die Anlage Ende 2028 in Betrieb gehen. Aus Unterunsbach, Emil Schmidt.
2: Stadt Vilsbiburg, aktuell.
6: Hier sieht's für das Krankenhaus in Sachen Krankenhausreform gerade nicht besonders gut aus. Der medizinische Dienst hat für den Standort keine der beantragten Leistungsgruppen vorgesehen. Ausstattung, Personal und Fallzahlen würden dafür aktuell nicht ausreichen. Laut Klinikverbund La Regio bedeutet das aber noch keine endgültige Absage. Stattdessen soll Vilsbiburg möglicherweise zu einer Fachklinik für Gelenkersatz werden. Eine Entscheidung dazu steht aber noch aus. Aus Vilsbiburg, Leonie Hagen.
2: Und jetzt maximal informiert über Deutschland und die Welt.
3: Die Deutsche Bahn kommt einfach nicht ins Rollen. Fast jeder zweite Fernzug in Deutschland ist zu spät. Grund dafür sind die maroden Gleise und Strecken. Die Bahn will deshalb in den kommenden nächsten 5 Jahren nur noch 13 statt 21 Strecken umfassend sanieren, darunter auch Verbindungen in Bayern. Russische Angriffe haben in der Ukraine erhebliche Schäden am Stromnetz verursacht. Laut Präsident Zelensky laufen die Reparaturen rund um die Uhr. Er kritisiert die Verzögerungen beim Schutz wichtiger Infrastruktur. Die Shopping-Plattformen Shein, Temu und AliExpress haben in Deutschland deutlich weniger Umsatz gemacht. Im dritten Quartal gehen die Erlöse um rund 35% auf 566 Millionen Euro zurück. Als Grund gilt unter anderem, dass Kleinsendungen aus dem Ausland teurer geworden sind. Soweit unser News-Update. 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
0: Danke dir, Adrian. Wir haben noch ein Verkehrsupdate für euch. Da schaut's aber gerade gut aus. Keine größeren Störungen. Blitzer gesehen? Dann schickt uns doch durch. Einfach per WhatsApp an die 0800 14 15 800.
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7: Hi, mein Gott, Freunde, es ist Wochenende. Grandios. Endlich können wir abschalten.
8: Swami.
7: Oh yeah, mit Faith No Morbids. Richtig easy. Und Ray Dalton haben wir auch für euch dabei. Blood Running ist das. Und Bon Jovi? Ich glaube, die haben heute noch was vor. Also, das hier klingt ganz stark nach einem Barabend. Runaway.

0: Orten ist das. Blood Running hier in der Playlist für unseren Freitagabend. Es geht endlich rein ins Wochenende. Und dieses Wochenende gibt es eine ganz besondere Veranstaltung bei uns. Wir können tatsächlich echten Künstlern über die Schulter schauen. Von der Idee bis zum echten Kunstwerk. Das geht diesen Sonntag in ganz Niederbayern beim Tag der offenen Kunstwerkstatt. Veronika Kegelmeier ist zuständig für die Kultur bei uns im Bezirk. Ja, wie viele Künstler aus Niederbayern machen denn am 11. Oktober mit?
1: Heuer haben wir einen neuen Teilnehmerrekord. Es machen so viele mit wie noch nie. Und zwar 194 Kunstschaffende in ganz Niederbayern. Also das zeigt, dass wir doch eine ganz schön ansehnliche Künstlerdichte in der Region haben.
0: Ja, auf jeden Fall. Was können wir denn in den Ateliers in Niederbayern alles sehen?
1: Das reicht von Druckgrafik und Fotografie über Glasobjekte oder auch Installationen bis hin zu Keramikobjekten, Malerei natürlich. Dann gibt es Bildhauer, die dabei sind. Es gibt Leute, die machen Gold- und Silberkunst. Textilkunst gibt es, Recyclingkunst, Videokunst, Computerkunst, Zeichnungen, Bühnenbild und vieles mehr. Also es gibt wirklich für jeden Geschmack was zu entdecken.
0: Also da ist ja wirklich alles dabei. Wow. Am Sonntag, da können wir uns das alles anschauen. Da ist Tag der offenen Kunstwerkstatt in sehr, sehr vielen Ateliers bei uns in Niederbayern. Welche Künstler bei euch in der Gegend dabei sind, das könnt ihr online nachlesen auf der Homepage ateliers-in-niederbayern.de.
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fast was Meditatives, dieser Song. So entspannt und sanft. Miley Cyrus mit Jaded. So, immer schön durchatmen, tief rein in den Bauch. Ja, und dann klappt das doch auch mit der 5-Stunden-Plank. Ja, ihr habt richtig gehört. 5 Stunden. Nur auf den Unterarmen und Zehenspitzen gestützt. Und es wird tatsächlich noch kurioser. Die Dame, die diesen Weltrekord jetzt aufgestellt hat, heißt Donna Jean Wild und ist 61 Jahre alt. Pff, holy cow, also wow. Das ist wirklich bewundernswert. Aber naja, also wenn die Dame jetzt schon ihren Weltrekord aufgestellt hat, dann wollen wir ihr das ja auch nicht vermiesen. Ne? Also halten wir uns lieber zurück und machen es uns zum Start ins Wochenende bequem. Sport können wir ja dann morgen wieder machen oder nächste Woche. Can you hear?

0: Gleich 7:30. Es ist Zeit für die wichtigsten News des Tages. Adrian Heimal checkt, wie gut wir wirklich vor Waffengewalt geschützt sind. Vorher schauen wir zum Wetter. Also heute war es relativ angenehm. 9 bis 11 Grad kriegen wir in der Nacht. Am Wochenende herbstelt es schon sehr. Dicke Wolken und immer wieder Schauer morgen. Sonntag kommt auch nur vereinzelt die Sonne durch.
1: Es ist 7:30.
0: Morgen. Sonntag kommt auch nur vereinzelt.

0: überprüft werden. Auf was dabei geschaut wird, weiß Tobias Welk vom Landratsamt Straubing-Bogen.
1: Geprüft wird, ob die Waffen beispielsweise sicher verstaut sind, so wie das notwendig ist gesetzlich. Geprüft wird auch, ob die jeweiligen Waffenscheine, Jagdscheine etc. vorliegen, also dass die vorhanden sein müssen. Das ist dem Amt schon bekannt, aber dass die dann auch vor Ort vorliegen.
0: Die Kontrollen werden in unregelmäßigen Abständen durchgeführt und nicht angekündigt.
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3: Stadt Landshut, aktuell.
4: Ohne sie geht gar nichts. Unsere Ehrenamtlichen hier in der Region. Beim Aktionstag zum Ehrenamt stellen sich am Sonntag 18 Vereine in der Landshuter Innenstadt vor. Stadtmarketingchef Michael Bragulla.
5: Aus den Bereichen Sicherheit, Sport, Gesundheit, von der Hochschule und aus dem sozialen Bereich sind da Vereine vertreten. In welchen Bereichen die Leute alle aktiv sind und aktiv sein können, das wollen wir zeigen, was da schon alles passiert und wo sich auch neue Leute, die mit dazukommen wollen, engagieren können.
4: Neben dem Aktionstag zum Ehrenamt ist der Sonntag auch noch verkaufsoffen. Aus dem Landshuter Rathaus Michaela Gröber.
2: Stadt Mainburg, aktuell.
6: Hier werden nochmal Dirndl und Lederhose aus dem Schrank geholt. Ab heute ist Gallimarkt in der Stadt. Damit alle Besucher sicher hin- und zurückkommen, fährt der Gallimarkt-Express. 5 Buslinien machen sich am Abend auf Richtung Mainburg. Um 0.30 Uhr geht's dann zurück in die umliegenden Orte. Aus Mainburg, Tamara Neuberger.
2: Stadt Kelheim, aktuell.
7: Hier hat sich gestern ein geparktes Auto selbstständig gemacht. Der Wagen rollt über die Parkplatzbegrenzung und droht in die kleine Donau zu stürzen. Zum Glück bleibt er mit einem Reifen hängen und rutscht nicht komplett ins Wasser. Die Feuerwehr kann das Auto sichern. Schuld an der Aktion ist der 47-jährige Fahrer selbst gewesen. Er hat vergessen, die Handbremse ordentlich anzuziehen. Aus Kelheim, Erich Schemmer.
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8: Wie wär's mit einem ganz besonderen Sonntagsausflug? In Dingolfing gibt's übermorgen ein echtes Sporthighlight. Beim bayerischen Pokalfinale kämpfen jeweils 4 Volleyball-Damen- und Herrenteams um den Titel. Für Niederbayern sind besonders die Damen interessant. Hier sind der TV Dingolfing und Navarusch Straubing dabei. Los geht's am Sonntag um 11.30 Uhr in der Sporthalle Höllost. Aus Dingolfing, Loretz Gruber.
0: Soweit unser News-Update. 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

0: Mal Smith mit Stay hier bei Maximal Radio. Naja, der goldene Herbst, der verwandelt sich langsam, ja, aus diesem netten, sonnigen, fast schon warmen Herbst wird eher die graue, kalte, nasse, neblige Variante. Das kann uns dann schon ganz schön runterziehen. Und plötzlich reden wir wieder vom Herbstblues. Aber was soll denn das eigentlich sein? Maximal Radio Life Balance Coach Gisela Ruffer, du hast die Antwort für uns. Bitte, klär uns auf.
1: Der Herbstblues zeichnet sich ja aus durch gedrückte Stimmung, durch Müdigkeit, durch Unlust, Antriebsschwäche, all das. Aber es hat tatsächlich nur jeder Fünfte. Und viele davon auch nur dann, wenn sie zusätzlich noch im Stress sind.
0: Ja, also ganz alleine schuld ist der Herbst nicht. Er verstärkt diesen Effekt höchstens. Gisela, wann sind wir wieder raus aus dem Herbstblues?
1: Die Zeit, wann wir absolut nicht mehr anfällig dafür sind, na, ich schätze mal, wenn der Winter langsam endet und der Frühling naht.
0: Bis dahin dauert es leider noch ein bisschen. Aber vielleicht hilft ja auch schon die Weihnachtszeit. Naja, in einem guten Monat machen die ersten Weihnachtsmärkte auf. Und wenn dann wieder alles leuchtet und es überall nach Glühwein riecht, geht's uns gleich ein bisschen besser.
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1: Salbeigrün, Mintgrün, Apfelgrün, Moosgrün oder Olivgrün. Männer würden jetzt sagen, ja, grün halt. Aber jede Frau und jeder Mann mit ein bisschen Modebewusstsein weiß, grün ist nicht einfach nur grün. Alex Warren, dem hat's ein ganz besonderer Ton sehr angetan. Das wunderschöne Smaragdgrün in den Augen seiner Frau. Und deswegen hat er den Augen seiner Liebsten auch gleich ein ganzes Lied gewidmet. Das ist sein neuester Song, Emerald Eyes.

0: Musikvideo zu diesem Song. Da schaut ein bisschen alt und schrumpelig aus. Also natürlich extra so geschminkt worden. Aber der Song, wow. Ein wunderschönes Liebeslied. Emerald Eyes von Alex Warren. Gleich wird's 20 Uhr. Ja, und Cat's Eye stehen auch schon bereit. Mit ihrer aktuellen Nummer Animal. Vorher das News-Update und der Wettercheck. Um die 11 Grad sind es heute Nacht. Ja, morgen wird es tatsächlich nicht sehr viel wärmer. Um die 13 Grad mit ganz viel Wolken und Regen. Auch Sonntag kann es immer wieder schütten. Ab und zu kommt aber auch mal die Sonne durch.
1: Es ist 8 Uhr. 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
2: Ich bin Gregor Jose Moser. Mindestens drei CDU-Abgeordnete im Landtag von Sachsen-Anhalt haben laut einem Medienbericht nach der Wahl von AfD-Landtagspräsident Rausch über ihr Abstimmungsverhalten gelogen. Die Taz hatte nach eigenen Angaben alle CDU-Abgeordneten gefragt, wie sie abgestimmt haben. Demnach antworteten 8 von ihnen, dass sie sich enthalten hätten. Bei der geheimen Abstimmung gab es aber nur 5 Enthaltungen. Rausch hatte am Dienstag mindestens 4 Stimmen aus anderen Fraktionen als AfD und BSW bekommen. Die AfD ist in Sachsen-Anhalt gesichert rechtsextrem. In Berlin führen Linke, Grüne und SPD ja seit gestern Sondierungsgespräche. In Mecklenburg-Vorpommern ist man schon einen Schritt weiter. Hier haben SPD, Linke und Grüne heute entschieden, Koalitionsgespräche aufzunehmen. Bei den Sondierungen hatten sie sich schon darauf geeinigt, dass Kitas beitragsfrei bleiben, Schulen modernisiert und Krankenhausstandorte erhalten werden sollen. Bei einer routinemäßigen Waffenkontrolle eröffnet ein 60-Jähriger das Feuer auf 2 Mitarbeitende des Landratsamts. Beide sterben. Am Tag nach der Tat in Berngau in der Oberpfalz hat sich Bayerns Innenminister Herrmann geäußert. Helen Martin.
3: Es bleibt vor allem die Frage, warum? Und sie kann auch Bayerns Innenminister Herrmann noch nicht beantworten.
4: Es gibt keine Einträge in den polizeilichen Dateien über ihn.
3: Heißt, es gibt auch keine Hinweise auf ein extremistisches Motiv. Der 60-Jährige war Jäger und Sportschütze, hatte 10 Waffen legal. Er wurde bei seiner Festnahme schwer verletzt, liegt jetzt im Krankenhaus.
2: Die neue Friedensnobelpreisträgerin Navanethem Pillay hat ihre Auszeichnung den Opfern von Gewalt gewidmet. Bei einer Fachtagung zu Völkerstrafrecht in Nürnberg sagte die südafrikanisch-indische Juristin, sie werde weiter für Menschenrechte einstehen. Pillay war unter anderem Richterin am Internationalen Strafgerichtshof in Den Haag und später Hohe Kommissarin der Vereinten Nationen für Menschenrechte. Schon länger will die Europäische Union, dass China deutlich weniger Hybridautos in die Mitgliedsländer exportiert, die die Märkte hier überschwemmen. Jetzt gibt es eine vorläufige Verständigung. Die Lieferungen in die EU könnten dadurch um mehr als die Hälfte zurückgehen, heißt es von EU-Handelskommissar Šefčovič. Eine endgültige Entscheidung steht aber noch aus.
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0: Kurz nach 8. Mensch, ist das nicht herrlich. Wir brauchen nur einen einzigen Freitagabend und schon ist die Welt wieder in Ordnung. Keine Sorgen, kein Stress, keine nervigen Aufgaben.
6: Denn sie ist weg.
0: Ja, so kann man das auch sagen. Fanta 4 hören wir gleich nach Natalie Imbruglia. Torn, hin und her gerissen. Zwischen was? Entspannen und abschalten? Wir nehmen gern eine große Portion von beidem, bitte. Schönes Wochenende euch.

ein wunderschöner 90er. Im Musikmix deines Lebens, Natalie Imbruglia ist das mit Torn. Und herzlich willkommen im Wochenende. Heute ist Freitag, der 9. Oktober. Offizieller Bier- und Pizzatag in den USA. Kommt beides nicht aus Amerika und schmeckt auch dementsprechend. Also für mich ist es nichts. Vor 71 Jahren, da findet in Hamburg die erste Ziehung der Lottozahlen statt. Übrigens, die Zahl, die bisher am wenigsten gezogen worden ist, ist die 45. Vor 31 Jahren, da ist Deutschland stolz wie Bolle. Der Medizin-Nobelpreis geht an eine Thüringer Biologin, Christiane Nüßlein-Vollhardt. Die teilt sich den Preis mit zwei Kolleginnen aus Amerika. Heute vor 150 Jahren, da greift die Welt zum Telefon. Alexander Graham Bell und Thomas Watson, die telefonieren zum ersten Mal über eine Telegrafenleitung zwischen Cambridge und Boston. Und damit sind sie dafür verantwortlich, dass wir heute rumtelefonieren können, wie wir wollen. Geburtstage haben wir heute auch. France Gall, die französische Popsängerin, wird 79. Sharon Osbourne, Witwe und Managerin von Ozzy Osbourne, wird 74. Und Schauspielerin Tina Ruland, die Blondine aus Manta Manta, die wird heute 60. Sagen wir Happy Birthday. Musikalisch bleiben wir in Deutschland. Es geht ins Schwabenländle. Ja, die Fantastischen Vier, die stehen vor 31 Jahren ganz oben in den Charts mit Sie ist weg.

0: Survivor, The Eye of the Tiger. Freunde, morgen ist es soweit. Wir erfahren endlich, was es ist, das Jugendwort des Jahres 2026. Zur Auswahl stehen Ragebait, Peak und Crashout. Ja, und wer von euch jetzt sagt, ich weiß leider immer noch nicht, was das alles bedeuten soll, da kann er einfach mal seine Kinder oder Enkel fragen, die können euch das sicher erklären. Oder sie gehen halt Crashout.
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0: Es ist 8:30. 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
1: Heimal.
0: Das hat Niederbayern heute bewegt.
1: Teure Betriebskosten und eine Riesenkonkurrenz aus Fernost. Die Autobranche in der Region steht vor großen Herausforderungen. Darum haben die Mitglieder der Kfz-Innung Niederbayern viel zu besprechen. Bei ihrem Treffen in Dingolfing ist auch Verkehrsminister Bernreiter dabei. Er erklärt, wieso die Branche so wichtig für die Region ist.
2: In einem Flächenland wie Bayern und speziell in einer Region wie Niederbayern bleibt das Auto ohne Frage das wichtigste Verkehrsmittel. Und deshalb braucht es kompetente Menschen, verlässliche Betriebe und Handwerk. Können. Dafür benötigen wir auch weiterhin den technischen Sachverstand der Branche.
1: Rund 35.000 Menschen arbeiten in Niederbayern in der Autoindustrie.
0: 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Landkreis Landshut, aktuell.
3: Aus überschüssigem Strom wird Wasserstoff und das direkt bei uns in der Region. In Oberunsbach bei Essenbach soll dafür eine neue Anlage entstehen. Die Kosten dafür? Rund 17 Millionen Euro. Ein Teil wird dabei vom Freistaat gefördert. Jährlich könnten dann dort etwa 790 Tonnen Wasserstoff produziert werden, unter anderem für die Betriebe in der Region. Wenn alles nach Plan läuft, soll der Bau Ende 2027 starten und die Anlage Ende 2028 in Betrieb gehen. Aus Unterunsbach, Emil Schmidt.
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4: Hier sieht's für das Krankenhaus in Sachen Krankenhausreform gerade nicht besonders gut aus. Der medizinische Dienst hat für den Standort keine der beantragten Leistungsgruppen vorgesehen. Ausstattung, Personal und Fallzahlen würden dafür aktuell nicht ausreichen. Laut Klinikverbund La Regio bedeutet das aber noch keine endgültige Absage. Stattdessen soll Vilsbiburg möglicherweise zu einer Fachklinik für Gelenkersatz werden. Eine Entscheidung dazu steht aber noch aus. Aus Vilsbiburg, Leonie Hagen.
0: Neues aus Niederbayerns Kultur.
5: Wir können hinter sonst verschlossene Türen schauen. Diesen Sonntag beim Tag des Ateliers in Niederbayern. Über 190 Künstler öffnen ihre Räume. Da können wir den Kreativen auch bei der Arbeit zuschauen. Mit dabei sind auch Ateliers in den Landkreisen Straubing-Bogen, Landshut und Dingolfing-Landau. Das Projekt des Bezirks Niederbayern findet schon zum 15. Mal statt. Aus der Kulturredaktion Daniela Feller.
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6: Alte Handys oder kaputte Föhne liegen bei uns jahrelang in Schubladen und Kellern. Am 14. Oktober ist der International E-Waste Day. Da rufen die Entsorgungszentren in der Region zum großen Schubladencheck auf. In den alten Geräten stecken nämlich wertvolle Rohstoffe, die recycelt werden können. Wer ausgediente Elektrogeräte hat, kann sie kostenlos in den Wertstoffhöfen abgeben. Außerdem haben manche Geschäfte eigene Rücknahmestellen für Elektroschrott. Aus der Nachrichtenredaktion Daria Felsner.
1: Soweit unser News-Update. 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

0: Justin Timberlake hier bei Maximal Radio. Can't stop the feeling. Und wir wollen das Wochenendfeeling auch gar nicht stoppen. Es ist herrlich. Und wenn dann auch noch der Duft von frischen Brezen in der Luft liegt, beim Reinbeißen knuspert so richtig und die sind noch warm. Ja, so war das heute beim Team von Greimel Mobilitätsdienstleistungen in Altdorf. 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Marion, was hat's Leckeres dazu gegeben?
1: Butterstreichwurst und Frischkäse.
0: Sehr gut. 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
1: Weil wir eben ganz viel Stress haben, vor allem am Monatswechsel. Das ist jeden Monat so und jeder weiß das auch. 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Und da, finde ich, haben wir uns das schon mal alle verdient.
0: Auf jeden Fall. 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
1: 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Wir freuen uns sehr.
2: Vielen Dank, Maximal Radio. 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
3: Juhu!
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1: Er liebt mich, er liebt mich nicht. Er liebt mich nicht. Moment mal. Wer ist denn diese Frau da bei ihm? Gibt's eigentlich ein schlimmeres Gefühl als Liebeskummer? Und gibt's ein besseres Gefühl, als wieder drüber wegzukommen? Dieses, ja, mit mir war er eh besser dran, soll er halt schauen, wie er ohne mich klarkommt. Das ist Christina Stürmer mit Liebt sie dich so wie ich?

0: Stürmer um kurz vor neun, liebt sie dich so wie ich. Und damit verabschiede ich mich jetzt auch ins Wochenende. Aber im Musikmix deines Lebens geht's natürlich weiter, keine Frage. Und zwar mit diesem Banger hier. Blinded by the light, wrapped up like a douche, another runner in the night. Manfred Mann's Earth Band, gleich mit Blinded by the Light. Erst noch das News-Update. Und der Wettercheck. Um die 11 Grad sind es heute Nacht. Ja, morgen wird es tatsächlich nicht sehr viel wärmer. Um die 13 Grad mit ganz viel Wolken und Regen. Auch Sonntag kann es immer wieder schütten. Ab und zu kommt aber auch mal die Sonne durch.
1: Es ist 9 Uhr. 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
2: Ich bin Gregor Jose Moser. Nur wenige Stunden, nachdem die frühere Richterin am Weltstrafgericht Nevanethim Pillay den Friedensnobelpreis zugesprochen bekommen hatte, haben die USA Sanktionen gegen das Gericht verhängt, berichtet Bettina Fisser.
3: Und diese Strafmaßnahmen treffen tatsächlich das gesamte Gericht. Es kann abgekoppelt werden von allen finanziellen Transaktionen, der digitalen Kommunikation. Das Gericht wäre also total gelähmt. Für die USA ist das Weltstrafgericht politisch ausgerichtet. Es richte sich gegen die USA und seine Verbündeten, so sagen sie. Es gibt nur noch eine Hoffnung. Die Sanktionen treten nämlich erst in 6 Monaten in Kraft. Es gibt also Zeit zum Verhandeln.
2: Weil er die Geburtstagsfeier von Russlands autoritären Präsidenten Putin besucht hat, steht Ex-Kanzler Schröder massiv in der Kritik. Der amtierende Kanzler Merz sei zutiefst empört und halte den Besuch für unmoralisch, sagte der stellvertretende Regierungssprecher Mayer mit Blick auf Russlands Angriffskrieg gegen die Ukraine. Mit Kranzniederlegungen, Glockenläuten und einer Gedenkveranstaltung ist in Halle an den antisemitischen Anschlag vor 7 Jahren erinnert worden. Damals, 2019, hatte ein Rechtsterrorist versucht, die Synagoge in Halle zu stürmen, am jüdischen Feiertag Yom Kippur. Er scheiterte und erschoss dann eine Passantin und einen Mann in einem Imbiss. Er sitzt eine lebenslange Freiheitsstrafe ab. Zahlreiche Menschen nahmen heute am Gedenken in dem jüdischen Gotteshaus teil. Der Autoführerschein könnte künftig mehrere hundert Euro weniger kosten. Nach Angaben von Verkehrsminister Bilger sind durch die geplante Reform im besten Fall sogar Einsparungen von bis zu 1.000 Euro möglich. Der Führerschein der Klasse B kostet derzeit im Schnitt rund 3.400 Euro. Günstiger werden soll er unter anderem durch mehr digitalen Theorieunterricht und weniger Bürokratie. Die neuen Regeln sollen möglichst Anfang kommenden Jahres gelten. In einem umkämpften Topspiel der 2. Fußball-Bundesliga haben sich Heidenheim und Kaiserslautern 0:0 getrennt. Einen Sieg dagegen gab es für Eintracht Braunschweig. Zu Hause gelang der Eintracht ein knapper 1:0-Sieg gegen Holstein Kiel.
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2: Guten Abend auf die Straßen, wo mittlerweile nicht mehr so viel los ist. Wir schauen auf die A99 München Südwest Richtung München Nord. 5 Kilometer Stau haben wir da aktuell noch zwischen Dreieck München Südwest und München Nochhausen. Wartezeit hier knapp 20 Minuten. Und dann noch die A99 Westumfahrung München Richtung Nürnberg zwischen Tunnel Aubing und München Nochhausen. Ein defekter LKW, außerdem hier Gefahr durch eine ausgelaufene Flüssigkeit auf der Straße. Das war's auch schon. Eine gute Fahrt und dann hoffentlich einen schönen Start ins Wochenende. Gute Fahrt!

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1: Auf gut Niederbayerisch. So, liebe Leute, jetzt fahren wir mal Achterbahn, aber ohne Sicherheitsbügel. Steigt's alle ein mit Astes und ihrem Liedl Electrified. Übersetzen kann man das Liedl in etwa so. Auch wenn du weg bist, spüre ich immer noch das Zittern die ganze Nacht. Ich tick wie eine Bombe und probier's mit einem anderen. Aber ich bin elektrisiert. Die Astes haut uns jetzt also mit dem Liedl ein elektrisierendes Gefühl um die Ohren. Du siehst wen und auf einmal macht's Hirnpause. Also kompletter Kurzschluss im Oberstübchen. Wer kennt's nicht? Und manchmal weiß man überhaupt nicht, warum jetzt genau mit dem die Funken so fliegen. Manchmal ist halt einfach sein Blick oder sein Geruch. Mana, die so unverschämt gut riechen, das kann echt gefährlich werden. Und wenn er da noch halbwegs charmant ist, dann kann ich mich sowieso gleich vergessen. Und in diesem Gefühl, das wir bestimmt alle schon mal gehabt haben, verlieren wir uns jetzt ein bisschen, weil genau diese elektrisierenden Momente machen das Leben doch erst schön, oder? Lasst es einfach passieren und ich sorge dabei für den richtigen Soundtrack. Hier ist Astes mit Electrified.

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1: Ja, es kann vereinzelt schon Regen runterkommen heute Nacht. Morgen starten wir dann genauso rein ins Wochenende. Grau und nass wird der Samstag. Später reißt es dann vereinzelt wieder auf bei 11 bis 15 Grad.
0: Es ist 9:30. 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
2: Ich bin Gregor Jose Moser. Nur wenige Stunden, nachdem die frühere Richterin am Weltstrafgericht Nevanethim Pillay den Friedensnobelpreis zugesprochen bekommen hatte, haben die USA Sanktionen gegen das Gericht verhängt, berichtet Bettina Fisser.
3: Und diese Strafmaßnahmen treffen tatsächlich das gesamte Gericht. Es kann abgekoppelt werden von allen finanziellen Transaktionen, der digitalen Kommunikation. Das Gericht wäre also total gelähmt. Für die USA ist das Weltstrafgericht politisch ausgerichtet. Es richte sich gegen die USA und seine Verbündeten, so sagen sie. Es gibt nur noch eine Hoffnung. Die Sanktionen treten nämlich erst in 6 Monaten in Kraft. Es gibt also Zeit zum Verhandeln.
2: Weil er die Geburtstagsfeier von Russlands autoritären Präsidenten Putin besucht hat, steht Ex-Kanzler Schröder massiv in der Kritik. Der amtierende Kanzler Merz sei zutiefst empört und halte den Besuch für unmoralisch, sagte der stellvertretende Regierungssprecher Mayer mit Blick auf Russlands Angriffskrieg gegen die Ukraine. Das waren die Nachrichten um 9:30.
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2: Guten Abend auf die Straßen, wo mittlerweile nicht mehr so viel los ist. Wir schauen auf die A99 München Südwest Richtung München Nord. 5 Kilometer Stau haben wir da aktuell noch zwischen Dreieck München Südwest und München Nochhausen. Wartezeit hier knapp 20 Minuten. Und dann noch die A99 Westumfahrung München Richtung Nürnberg. Zwischen Tunnel Aubing und München Nochhausen ein defekter LKW. Außerdem hier Gefahr durch eine ausgelaufene Flüssigkeit auf der Straße. Das war's auch schon. Eine gute Fahrt und dann hoffentlich einen schönen Start ins Wochenende. Gute Fahrt!
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0: Ja, ein paar Tropfen sind schon mit dabei und viele, viele Wolken bei uns heute Nacht. Morgen geht es dann auch genauso los. Erstmal, das Thermometer schafft 11 bis 15 Grad in der Spitze. Und im Laufe des Tages lockert es dann auch hier und da ein bisschen auf, bleibt aber wechselhaft.
1: Es ist 10 Uhr. 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
2: Ich bin Florian Klaus. Mindestens drei CDU-Abgeordnete im Landtag von Sachsen-Anhalt haben laut einem Medienbericht nach der Wahl von AfD-Landtagspräsident Rausch über ihr Abstimmungsverhalten gelogen. Die Taz hatte nach eigenen Angaben alle CDU-Abgeordneten gefragt, wie sie abgestimmt haben. Demnach antworteten 8 von ihnen, dass sie sich enthalten hätten. Bei der geheimen Abstimmung gab es aber nur 5 Enthaltungen. Die AfD ist in Sachsen-Anhalt gesichert rechtsextrem. Neue Entwicklungen nach den beiden Landtagswahlen vor knapp 3 Wochen. In Berlin führen Linke, Grüne und SPD ja seit gestern Sondierungsgespräche. In Mecklenburg-Vorpommern ist man schon einen Schritt weiter. Hier haben SPD, Linke und Grüne heute entschieden, Koalitionsgespräche aufzunehmen. Bei den Sondierungen hatten sie sich schon darauf geeinigt, dass Kitas beitragsfrei bleiben, Schulen modernisiert und Krankenhausstandorte erhalten werden sollen. Die bayerische Staatsregierung kommt bei ihrem Versprechen von 2000 neuen Polizeistellen bis 2028 offenbar massiv ins Hintertreffen. Das kritisiert die Landtags-SPD unter Berufung auf eine Antwort des Innenministeriums. Demnach müssten allein 2028 noch 1160 Stellen geschaffen werden. Mehr als in den 4 Jahren davor zusammen. Das sei eigentlich utopisch, so die SPD. Die südafrikanische Juristin Nawandita Pillay ist mit dem Friedensnobelpreis ausgezeichnet worden. Pillay habe maßgeblich dazu beigetragen, dass Kriegsverbrechen und Völkermord strafrechtlich verfolgt werden, heißt es vom Nobelkomitee. Mehr von Thomas Bremser.
3: Das UN-Menschenrechtsbüro nennt Pillay einen Gewinn für Menschenrechte und Gerechtigkeit. Amnesty International spricht vom richtigen Signal zur richtigen Zeit. Pillay habe Verbrechen klar benannt, unabhängig davon, wer sie begeht. Die 85-Jährige war lange Richterin am Strafgerichtshof in Den Haag. Zuletzt leitete sie eine UN-Untersuchungskommission, die Israel Völkermord im Gazastreifen vorwarf.
2: An die friedliche Revolution in der DDR hat heute die Stadt Leipzig erinnert, mit einem Lichtfest und mehreren traditionellen Veranstaltungen. Der 9. Oktober 1989 gilt als bedeutendes Datum bei der friedlichen Revolution vor 37 Jahren. Damals waren in Leipzig mindestens 70.000 Menschen protestierend durch die Stadt gezogen. Diese Montagsdemonstration gilt als entscheidend für das bald darauf folgende Ende der DDR.
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2: Auf der A9 Nürnberg Richtung Berlin zwischen dem Dreieck Bayreuth-Kulmbach und Bad Berne-Kimmelkron bitte aufpassen, da hat es einen Unfall im Baustellenbereich gegeben. Und auf der A99 der Westumfahrung München Richtung Nürnberg zwischen dem Tunnel Aubing und München-Lochhausen steht ein defekter LKW. Hier laufen Reinigungsarbeiten, die Fahrbahn ist auf einen Fahrstreifen verengt. Allen unterwegs eine gute Fahrt.

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3: 2007. Das Popduo Ich und Ich erobert die deutschen Charts mit ihrem Hit Vom selben Stern. Für das Video zum Song lädt die Band ihre engsten Freunde ein. Fußballstar Freddy Bobic, Comedian Olli Ditsche-Dittrich und Musikerkollege Udo Lindenberg. Hier kommt Gute Laune Pop, Made in Germany. Hier sind Ich und Ich mit ihrem Riesenhit Vom selben Stern.

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1: Ja, es kann vereinzelt schon Regen runterkommen heute Nacht. Morgen starten wir dann genauso rein ins Wochenende. Grau und nass wird der Samstag. Später reißt es dann vereinzelt wieder auf bei 11 bis 15 Grad.
0: Es ist 10:30. 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
2: Ich bin Florian Klaus. Mindestens drei CDU-Abgeordnete im Landtag von Sachsen-Anhalt haben laut einem Medienbericht nach der Wahl von AfD-Landtagspräsident Rausch über ihr Abstimmungsverhalten gelogen. Die Taz hatte nach eigenen Angaben alle CDU-Abgeordneten gefragt, wie sie abgestimmt haben. Demnach antworteten 8 von ihnen, dass sie sich enthalten hätten. Bei der geheimen Abstimmung gab es aber nur 5 Enthaltungen. Die AfD ist in Sachsen-Anhalt gesichert rechtsextrem. Neue Entwicklungen nach den beiden Landtagswahlen vor knapp 3 Grüne und SPD ja seit gestern Sondierungen.

0: Bamberg. Zwischen dem Tunnel Aubing und München-Lochhausen steht ein defekter LKW. Hier laufen Reinigungsarbeiten. Die Fahrbahn ist auf einen Fahrstreifen verengt. Allen unterwegs eine gute Fahrt.
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1: Ja, ein paar Tropfen sind schon mit dabei und viele, viele Wolken bei uns heute Nacht. Morgen geht es dann auch genauso los. Erstmal, das Thermometer schafft 11 bis 15 Grad in der Spitze. Und im Laufe des Tages lockert es dann auch hier und da ein bisschen auf, bleibt aber wechselhaft.
0: Es ist 11 Uhr. 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
2: Ich bin Florian Klaus. Die frisch gekürte Friedensnobelpreisträgerin Navi Pillay findet die US-Sanktionen gegen den Internationalen Strafgerichtshof schockierend. Das hat sie in der ARD gesagt. Sie war bis 2008 selbst Richterin dort. Pillay sagte, dass sie fest an das Gericht glaube. Ein Anlass für die US-Sanktionen war, dass das Gericht einen Haftbefehl gegen Israels Ministerpräsidenten Netanyahu verhängt hat. Die Bahn tritt bei der Sanierung ihres stark belasteten Netzes auf die Bremse. Bis 2031 sollen nur noch 13 statt 21 vielbefahrene Strecken umfassend erneuert werden. Die übrigen Projekte kommen später dran. Thomas Bleskin berichtet.
3: Der Knackpunkt ist, die Bahn will weniger Großbaustellen gleichzeitig stemmen und dafür die Abläufe verbessern. Umleitungsstrecken sollen besser vorbereitet und der Verkehr nach einer Sanierung schrittweise wieder hochgefahren werden. Denn zuletzt gab es nach Bauarbeiten immer wieder Probleme mit Verspätungen und Zugausfällen.
2: Von der SPD aus ist der Weg frei für Koalitionsgespräche mit Grünen und Linken in Mecklenburg-Vorpommern. Das haben die Sozialdemokraten am Abend beschlossen, wie Landeschefin Schwesig gesagt hat. Sollten auch die anderen beiden Parteien einverstanden sein, solle es am Montag losgehen. Sollten die Gespräche dann erfolgreich sein, wäre es die erste rot-rot-grüne Regierung in dem Bundesland. Über hohe Spritpreise wird nicht nur hier, sondern auch in den USA geklagt. Präsident Trump hat jetzt einen Deal mit Russlands Präsident Putin in Aussicht gestellt. Hunderttausende Tonnen an Diesel sollen aus Russland kommen. Dafür hat das US-Finanzministerium wegen der aufgrund des Ukraine-Kriegs bestehenden Sanktionen gegen Russland eine temporäre Erlaubnis ausgestellt. Dadurch soll bis zum kommenden April der Import von Diesel von dort möglich sein. Was für eine Schlussphase. Lange hat es so ausgesehen, als könnte der fünfte Spieltag der Fußball-Bundesliga ohne Tore starten, aber dann haben Dortmund und Bremen losgelegt. In der 80. und 85. Minute ist erst der BVB mit 2 Treffern in Führung gegangen, die Bremer haben dann aber mit nochmal 2 Toren wieder ausgeglichen. Der Endstand also 2:2 unentschieden. Außerdem konnten die DFB-Frauen einen Erfolg feiern. Im Testspiel gegen Australien gab es einen 4:2-Sieg.
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2: Auf der A9 Nürnberg Richtung Berlin zwischen dem Dreieck Bayreuth-Kulmbach und Bad Berne-Kimmelkron bitte aufpassen, da hat es im Baustellenbereich einen Unfall gegeben. Und auf der A99 München Richtung Nürnberg zwischen dem Tunnel Aubing und München-Lochhausen steht ein defekter LKW, hier laufen Reinigungsarbeiten, die Fahrbahn ist auf einen Fahrstreifen verengt. Allen unterwegs eine gute Fahrt.

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1: Ja, es kann vereinzelt schon Regen runterkommen heute Nacht. Morgen starten wir dann genauso rein ins Wochenende. Grau und nass wird der Samstag. Später reißt es dann vereinzelt wieder auf bei 11 bis 15 Grad.
0: Es ist 11:30. 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
2: Ich bin Florian Klaus. Die frisch gekürte Friedensnobelpreisträgerin Navi Pillay findet die US-Sanktionen gegen den Internationalen Strafgerichtshof schockierend. Das hat sie in der ARD gesagt. Sie war bis 2008 selbst Richterin dort. Pillay sagte, dass sie fest an das Gericht glaube. Ein Anlass für die US-Sanktionen war, dass das Gericht einen Haftbefehl gegen Israels Ministerpräsidenten Netanyahu verhängt hat. Die Bahn tritt bei der Sanierung ihres stark belasteten Netzes auf die Bremse. Bis 2031 sollen nur noch 13 Stationen

0: Und auf der A99 München Richtung Nürnberg, zwischen dem Tunnel Aubing und München-Lochhausen steht ein defekter LKW. Hier laufen Reinigungsarbeiten, die Fahrbahn ist auf einen Fahrstreifen verengt. Allen unterwegs eine gute Fahrt.
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1: Ja, ein paar Tropfen sind schon mit dabei und viele, viele Wolken bei uns heute Nacht. Morgen geht es dann auch genauso los. Erstmal, das Thermometer schafft 11 bis 15 Grad in der Spitze. Und im Laufe des Tages lockert es dann auch hier und da ein bisschen auf, bleibt aber wechselhaft.
0: Es ist 12 Uhr. 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
2: Ich bin Florian Klaus. Nur wenige Stunden, nachdem die frühere Richterin am Weltstrafgericht Navi Pillay den Friedensnobelpreis zugesprochen bekommen hatte, haben die USA Sanktionen gegen das Gericht verhängt. Es berichtet Bettina Visser.
3: Und diese Strafmaßnahmen treffen tatsächlich das gesamte Gericht. Es kann abgekoppelt werden von allen finanziellen Transaktionen, der digitalen Kommunikation. Das Gericht wäre also total gelähmt. Für die USA ist das Weltstrafgericht politisch ausgerichtet. Es richte sich gegen die USA und seine Verbündeten, so sagen sie. Es gibt nur noch eine Hoffnung. Die Sanktionen treten nämlich erst in 6 Monaten in Kraft. Es gibt also Zeit zum Verhandeln.
2: Wer außer die AfD und das BSW hat den neuen Präsidenten des Landtags von Sachsen-Anhalt Rausch gewählt? Der AfD-Politiker hatte 4 Stimmen mehr, als die beiden Fraktionen abgeben konnten. Einem Taz-Bericht zufolge haben mehrere CDU-Politiker über ihr Abstimmungsverhalten gelogen. 8 Abgeordnete hätten auf Anfrage gesagt, dass sie sich enthalten hätten. Allerdings gab es bei der Abstimmung nur 5 Enthaltungen. Die Autorin Jutta Richter ist auf der Frankfurter Buchmesse für ihr Lebenswerk geehrt worden. Sie bekam beim Deutschen Jugendliteraturpreis den Sonderpreis Gesamtwerk. Von Richter stammen Bücher wie Der Tag, als ich lernte, die Spinnen zu zähmen oder Frau Wolle und der Duft von Schokolade. Die Jury lobte vor allem, dass die Autorin sich Beschönigungen und einfachen Lösungen verweigere. Der frühere ZDF-Chefredakteur und Moderator Klaus Presser ist tot. Er ist am Mittwoch im Alter von 90 Jahren gestorben, wie der Sender mitgeteilt hat. Die heutige Chefredakteurin Bettina Schausten hat gesagt, dass Presser für präzises journalistisches Handwerk gestanden habe. Er hatte unter anderem das Heute-Journal mit konzipiert und moderiert. Zum Auftakt des 5. Spieltags in der Fußball-Bundesliga hat es keinen Sieger gegeben. Dortmund und Bremen haben sich nach einer torreichen Schlussphase mit 2:2 getrennt. Gewonnen hat aber die deutsche Nationalmannschaft der Frauen. Im Testspiel gegen Australien hat sich die DFB-Auswahl mit 4:2 durchgesetzt.
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2: Auf der A99 der Westumfahrung München Richtung Nürnberg zwischen dem Tunnel Aubing und München-Lochhausen steht ein defekter LKW. Wegen Reinigungsarbeiten ist die Fahrbahn hier auf einen Fahrstreifen verengt. Allen unterwegs eine gute Fahrt.

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1: Es geht grau los mit dem Wochenende und nass und frisch. Mehr als 11 bis 15 Grad werden es heute auch nicht unterm Tag. Aber dann am Nachmittag reißt es teilweise wieder auf. Morgen am Sonntag dann ja, auch alles mit dabei. Sonne, Wolken, Regen und Wind.
0: Es ist 12:30. 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
2: Ich bin Florian Klaus. Nur wenige Stunden, nachdem die frühere Richterin am Weltstrafgericht Navi Pillay den Friedensnobelpreis zugesprochen bekommen hatte, haben die USA Sanktionen gegen das Gericht verhängt. Es berichtet Bettina Fisser.
3: Und diese Strafmaßnahmen treffen tatsächlich das gesamte Gericht. Es kann abgekoppelt werden von allen finanziellen Transaktionen, der digitalen Kommunikation. Das Gericht wäre also total gelähmt. Für die USA ist das Weltstrafgericht politisch ausgerichtet. Es richte sich gegen die USA und seine Verbündeten, so sagen sie. Es gibt nur noch eine Hoffnung. Die Sanktionen treten nämlich erst in 6 Monaten in Kraft. Es gibt also Zeit zum Verhandeln.
2: Wer außer die AfD und das BSW hat den neuen Präsidenten des Landtags von Sachsen-Anhalt Rausch gewählt? Der AfD-Politiker hatte 4 Stimmen mehr, als die beiden Fraktionen abgeben konnten. Einem Taz-Bericht zufolge haben mehrere CDU-Politiker über ihr Abstimmungsverhalten gelogen. 8 Abgeordnete hätten auf Anfrage gesagt, dass sie sich enthalten hätten. Allerdings gab es bei der Abstimmung nur 5 Enthaltungen. Das waren die Nachrichten um 12:30.
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2: Auf der A99 der Westumfahrung München Richtung Nürnberg zwischen dem Tunnel Aubing und München-Lochhausen steht ein defekter LKW. Wegen Reinigungsarbeiten ist die Fahrbahn hier auf 1 Fahrstreifen verengt. Allen unterwegs eine gute Fahrt.
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1: Wir starten ins herbstliche Wochenende. Heute erstmal mit Regen und vielen, vielen Wolken. Später dann vereinzelt auch mal wieder Sonne dabei. 11 bis 15 Grad werden es. Ja, und genau denselben Mix gibt's dann auch morgen.
0: Es ist 1 Uhr. 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
2: Ich bin Florian Klaus. Rot-rot-grüne Koalitionsgespräche in Mecklenburg-Vorpommern rücken näher. Nach der SPD hat auch die Linke für die Verhandlungen gestimmt. Der Beschluss sei einstimmig gefasst worden, sagte Landeschef Herbst. Damit fehlen nur noch die Grünen, die heute bei einem kleinen Parteitag in Rostock darüber entscheiden wollen. Nach mehreren Wahlschlappen der CDU hat sich der CSU-Politiker Weber dafür ausgesprochen, die Abgrenzung zur AfD aufzuweichen. Der Süddeutschen hat er gesagt, es sei für die Union eine Riesenbelastung, wenn sie sich in Ländern mit Minderheitsregierungen dauernd mit linken Parteien abstimmen müsse. Weber ist Fraktionschef der EVP im Europaparlament. Dort hat die EVP schon mit rechten Parteien wie der AfD Beschlüsse gefasst. Nach US-Sanktionen gegen den Internationalen Strafgerichtshof hat Bundesjustizministerin Hubich von einem finsteren Tag für das internationale Recht gesprochen. Es sei eine bittere Pointe, dass es am gleichen Tag passiere, an dem eine ehemalige Richterin den Friedensnobelpreis erhalten habe, nämlich die Menschenrechterin Navi Pillay. In ein paar Wochen stehen in den USA Wahlen an und Präsident Trump steht auch wegen gestiegener Spritpreise unter Druck. Jetzt hat er einen Deal mit Russlands Präsident Putin öffentlich gemacht. Russland stelle demnach mehr als 300.000 Tonnen Diesel für den US- und den Weltmarkt zur Verfügung. Der ukrainische Präsident Zelensky hat diese Lockerung der Sanktionen kritisiert. Moskau werde mit weiterem Terror danken, sagte er. Doch nur ein Punkt für Borussia Dortmund. Nach einer torreichen Schlussphase stand zum Auftakt des 5. Spieltags der Fußball-Bundesliga am Ende ein 2:2 Unentschieden gegen Bremen. BVB-Trainer Niko Kovac bei Sky.
3: Wenn du 2:0 führst zu Hause, bis zur 88. Minute alles richtig machst, den Gegner dir richtig zurechtlegst, viele Chancen auch in der zweiten Halbzeit, die du spielst, und dann durch zwei, klar, vermeidbare Fehler den Gegner im Grunde genommen wieder das Leben einhauchst, dann bist du natürlich enttäuscht, ganz klar.
2: Außerdem hat die deutsche Nationalmannschaft der Frauen im Testspiel gegen Australien einen 4:2-Sieg eingefahren.
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2: Auf der A8 Salzburg Richtung München zwischen Rohrdorf und Rosenheim fährt ein Schwertransport durch. Die Richtungsfahrbahn ist für kurze Zeit gesperrt. Und auf der A99 der Westumfahrung München Richtung Nürnberg zwischen dem Tunnel Aubing und München-Lochhausen steht ein defekter LKW. Für Reinigungsarbeiten ist die Fahrbahn auf einen Fahrstreifen verengt. Allen unterwegs eine gute Fahrt.

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1: Es geht grau los mit dem Wochenende und nass und frisch. Mehr als 11 bis 15 Grad werden es heute auch nicht und am Tag. Aber dann am Nachmittag reißt es teilweise wieder auf. Morgen am Sonntag dann ja, auch alles mit dabei. Sonne, Wolken, Regen und Wind.
0: Es ist 13:30. 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
2: Ich bin Florian Klaus. Rot-rot-grüne Koalitionsgespräche in Mecklenburg-Vorpommern rücken näher. Nach der SPD hat auch die Linke für die Verhandlungen gestimmt. Der Beschluss sei einstimmig gefasst worden, sagte Landeschef Herbst. Damit fehlen nur noch die Grünen, die heute bei einem kleinen Parteitag in Rostock darüber entscheiden wollen. Nach mehreren Wahlschlappen der CDU hat sich der CSU-Politiker Weber dafür ausgesprochen, die Abgrenzung zur AfD aufzuweichen. Der Süddeutschen hat er gesagt, es sei für die Union eine Riesenbelastung, wenn sie sich in Ländern mit Minderheitsregierungen dauernd mit linken Parteien abstimmen müsse. Weber ist Fraktionschef der EVP im Europaparlament. Dort hat die EVP schon mit rechten Parteien wie der AfD Beschlüsse gefasst. Das waren die Nachrichten um 13:30.
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2: Auf der A8 Salzburg Richtung München zwischen Rohrdorf und Rosenheim fährt ein Schwertransport durch. Die Richtungsfahrbahn ist für kurze Zeit gesperrt. Und auf der A99 der Westumfahrung München Richtung Nürnberg zwischen dem Tunnel Aubing und München-Lochhausen steht ein defekter LKW. Für Reinigungsarbeiten ist die Fahrbahn auf einen Fahrstreifen verengt. Allen unterwegs eine gute Fahrt.
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1: Wir starten ins herbstliche Wochenende. Heute erstmal mit Regen und vielen, vielen Wolken. Später dann vereinzelt auch mal wieder Sonne dabei. 11 bis 15 Grad werden es. Ja, und genau denselben Mix gibt es dann auch morgen.
0: Es ist 2 Uhr. 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
2: Ich bin Florian Klaus. In Mecklenburg-Vorpommern könnte bald zum ersten Mal in dem Bundesland eine rot-rot-grüne Regierung vor der Tür stehen. Sowohl die SPD als auch die Linke haben für Koalitionsverhandlungen gestimmt. Die Grünen wollen heute darüber entscheiden. SPD-Landeschefin Schwesig hat gesagt, dass die Verhandlungen dann am Montag beginnen könnten. Hohe Spritpreise sind nicht nur hier ein Thema, auch die US-Regierung steht wenige Wochen vor den Kongresswahlen deswegen unter Druck. Präsident Trump hat darum jetzt angekündigt, dass Hunderttausende Tonnen Diesel aus Russland kommen sollen. Er hat dafür Kreml-Chef Putin gedankt. Wegen der bestehenden Sanktionen aufgrund des russischen Kriegs in der Ukraine hat das US-Finanzministerium für die Importe eine temporäre Erlaubnis ausgestellt. Die Bahn tritt bei der Sanierung ihres stark belasteten Netzes auf die Bremse. Bis 2031 sollen nur noch 13 statt 21 vielbefahrene Strecken umfassend erneuert werden. Die übrigen Projekte kommen später dran. Thomas Bleskin berichtet.
3: Der Knackpunkt ist, die Bahn will weniger Großbaustellen gleichzeitig stemmen und dafür die Abläufe verbessern. Umleitungsstrecken sollen besser vorbereitet und der Verkehr nach einer Sanierung schrittweise wieder hochgefahren werden. Denn zuletzt gab es nach Bauarbeiten immer wieder Probleme mit Verspätungen und Zugausfällen.
2: Ein schweres Erdbeben hat Panama erschüttert. Der US-Geologische Dienst hat die Stärke mit 7,7 angegeben. Lokalen Medien zufolge sind Gebäude beschädigt worden, Verletzte sind nicht bekannt. In mehreren Regionen hatten Menschen vorsorglich Gebäude verlassen. Eine Tsunami-Warnung hat Panama inzwischen aufgehoben. Was für eine Schlussphase. Lange hat es so ausgesehen, als könnte der 5. Spieltag der Fußball-Bundesliga ohne Tore starten, aber dann haben Dortmund und Bremen losgelegt. In der 80. und 85. Minute ist erst der BVB mit 2 Treffern in Führung gegangen, die Bremer haben dann aber mit nochmal 2 Toren wieder ausgeglichen. Der Endstand also 2:2 unentschieden. Außerdem konnten die DFB-Frauen einen Erfolg feiern. Im Testspiel gegen Australien gab es einen 4:2-Sieg.
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2: Auf der A99 der Westumfahrung München Richtung Nürnberg zwischen dem Tunnel Aubing und München-Lochhausen steht ein defekter LKW. Für Reinigungsarbeiten ist die Fahrbahn auf einen Fahrstreifen verengt. Allen unterwegs eine gute Fahrt.